0: Tankerkönig kostete Super E10 am Samstag im Schnitt 2,27 Euro, Diesel knapp 2,40 Euro. In der SPD werden deshalb die Rufe nach einem Spritpreisdeckel lauter.
1: Pendler dürfen nicht unter den hohen Preisen leiden, während Mineralölkonzerne extra Profite machen. Das sagt Brandenburgs Ministerpräsident Woidke. Andere Nachbarländer hätten die Höchstpreise flexibel an den Markt angepasst, darunter Polen und Belgien. Die Wirtschaftsweise Schnitzer findet, dass staatliche Hilfen der falsche Weg sind. Deutschland sollte aus ihrer Sicht unabhängiger von Öl und anderen fossilen Brennstoffen werden. Denn die Preise drohen durch die Lage im Nahen Osten generell weiter zu steigen. Zoe Tassovali, Nachrichtenredaktion.
0: Nach eigenständigen Hackerangriffen durch künstliche Intelligenz denken große US-Tech-Firmen erstmals darüber nach, die KI-Entwicklung bewusst zu bremsen. Der Anthropic-Chef schlägt vor, 1 bis 2 Jahre Zeit zu gewinnen. Unterstützung bekommt er unter anderem von OpenAI-Chef Altman und Tech-Milliardär Musk.
2: Die KI- und IT-Bosse selbst bekommen es mit der Angst. Bald schon könnte ein KI-Schwarm vielleicht das gesamte Internet übernehmen und riesige Schäden anrichten, warnt der Anthropic-Chef. Die Entwicklung der Turbo-KI-Modelle müsse branchenweit gebremst werden, ergänzt der Boss von OpenAI. Anthropic hat schon interne Kontrollen und Prüfungen angeschoben, die anderen wollen Ähnliches machen. Aus den USA, Tina Eck.
0: Zum Sport. In der Fußball-Bundesliga hat Bayern München beim Sensationsaufsteiger SV Elversberg einen mühevollen 2:1-Sieg geschafft. Davor hatte RB Leipzig gegen den HSV einen 5:0-Sieg eingefahren. Und Tennisprofi Alexander Zverev hat erstmals die US Open gewonnen. Der French Open-Sieger bezwang im Finale in New York den Amerikaner Ben Shelton in 4 Sätzen und holte seinen 2. Grand-Slam-Titel.
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1: Ich bin Katrin Müller. Inmitten der Debatten um Bundeskanzler Merz wird die CDU bei den Kommunalwahlen in Niedersachsen landesweit stärkste Kraft. Eine vom NDR veröffentlichte Hochrechnung von Infratest DIMAP sah die Union mit 27,7% vor der SPD mit 24,5%. Die AfD landet auf Platz 3 und könnte deutlich auf 16,5% zulegen. Landesweit kommen die Grünen laut Hochrechnung mit 13,6% auf Rang 4. Es folgen die Linke mit 5,9% und die FDP mit 3,6%. Wer kontrolliert die Arktis? Europa möchte bei dieser Frage mitmischen. Bei einem Gipfeltreffen heute im Norden Finnlands wollen Bundeskanzler Merz und seine Kollegen aus anderen europäischen Ländern überlegen, wie Europa seine Interessen in der Region durchsetzen kann.
2: Die Arktis wird auch für die Europäer immer wichtiger. Nicht nur, weil das schmelzende Eis den Zugang zu unerschlossenen Rohstoffvorkommen und neuen Handelsrouten möglich macht. Russlands und Chinas militärische Aktivitäten in der Region werden zunehmend zur Bedrohung. Die Zerstörung von Seekabeln ist nur ein Beispiel. Gastgeber Finnland will andere europäische Länder unter anderem davon überzeugen, eine Eisbrecherflotte aufzubauen. Aus Skandinavien, Sigrid Harms.
1: Bei der Parlamentswahl in Schweden sind die Sozialdemokraten von Ex-Regierungschefin Magdalena Andersson der Prognose zufolge stärkste Kraft geworden. Die Partei kam laut dem schwedischen Fernsehen auf rund 28% der Stimmen. Ob das allerdings für eine Regierungsbildung reicht, ist noch offen. Zum Sport. Tennisprofi Alexander Zverev hat erstmals die US Open gewonnen. Der French Open-Sieger bezwang im Finale in New York den Amerikaner Ben Shelton in 4 Sätzen und holte seinen 2. Grand-Slam-Titel.
3: Zverev brauchte einen Moment, um überhaupt zu realisieren, dass er gerade die US Open gewonnen hatte und damit in die Fußstapfen von Boris Becker tritt. Der 29-Jährige mit dem Pferdeschwanz ist der 2. Deutsche, der im Männer-Einzel triumphierte. 30 Jahre gab es keinen Grand-Slam-Titel und jetzt gleich 2, freute sich der Hamburger in seiner Siegeransprache. Emotional dankte er seiner Mutter, die ihm trotz seiner Zuckerkrankheit die Tenniskarriere möglich machte und immer an ihn glaubte. Aus den USA, Tina Eck.
1: Und in der Fußball-Bundesliga hat Bayern München gegen Aufsteiger SV Elversberg einen knappen 2:1-Sieg geholt. RB Leipzig setzte sich gegen den HSV mit 5:0 durch.
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1: Ich bin Katrin Müller. Tanken ist am Wochenende noch einmal teurer geworden. Laut dem Spritpreisportal Tankerkönig kostete Super E10 zuletzt im Schnitt 2,27 Euro, Diesel knapp 2,40 Euro. In der SPD werden deshalb die Rufe nach einem Spritpreisdeckel lauter.
2: Pendler dürfen nicht unter den hohen Preisen leiden, während Mineralölkonzerne extra Profite machen. Das sagt Brandenburgs Ministerpräsident Woidke. Andere Nachbarländer hätten die Höchstpreise flexibel an den Markt angepasst, darunter Polen und Belgien. Die Wirtschaftsweise Schnitzer findet, dass staatliche Hilfen der falsche Weg sind. Deutschland sollte aus ihrer Sicht unabhängiger von Öl und anderen fossilen Brennstoffen werden. Denn die Preise drohen durch die Lage im Nahen Osten generell weiter zu steigen. Zoe Tassovali, Nachrichtenredaktion.
1: Inmitten der Debatten um Bundeskanzler Merz wird die CDU bei den Kommunalwahlen in Niedersachsen landesweit stärkste Kraft. Laut Hochrechnung liegt die Union mit 27,7% vor der SPD mit 24,5% und der AfD, die demnach deutlich auf 16,5% zulegen könnte. CDU-Landeschef Sebastian Lechner freute sich über das Ergebnis entgegen des Bundestrends bei der Union und Kanzler Merz.
3: Auch wir haben den Unmut über Berlin gemerkt. Sie wissen, dass wir da ein Glaubwürdigkeitsproblem haben, was wir sicherlich auch in den nächsten Wochen ganz in Ruhe besprechen müssen miteinander. Und deswegen sind diese Ergebnisse des Abends wirklich gut.
1: Die Bundesregierung steckt aktuell in einer tiefen Krise. Spekulationen über einen Sturz des Kanzlers machen bereits die Runde. Nach eigenständigen Hackerangriffen durch künstliche Intelligenz denken große US-Tech-Firmen erstmals darüber nach, die KI-Entwicklung bewusst zu bremsen. Anthropic-Chef Amodei schlägt vor, 1 bis 2 Jahre Zeit zu gewinnen. Unterstützung bekommt er unter anderem von OpenAI-Chef Altman und Tech-Milliardär Musk. Zum Fußball. In der Bundesliga hat Bayern München beim Sensationsaufsteiger SV Elversberg einen mühevollen 2:1-Sieg geschafft. Zuvor hatte RB Leipzig gegen den HSV mit 5:0 gewonnen. Und Tennisprofi Alexander Zverev hat erstmals die US Open gewonnen. Der French Open-Sieger bezwang im Finale in New York den Amerikaner Ben Shelton in 4 Sätzen und holte seinen 2. Grand-Slam-Titel.
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1: Ich bin Katrin Müller. Inmitten der Debatten um Bundeskanzler Merz wird die CDU bei den Kommunalwahlen in Niedersachsen landesweit stärkste Kraft. Eine vom NDR veröffentlichte Hochrechnung von Infratest DIMAP sah die Union mit 27,7% vor der SPD mit 24,5%. Die AfD landet auf Platz 3 und könnte deutlich auf 16,5% zulegen. Landesweit kommen die Grünen laut Hochrechnung mit 13,6% auf Rang 4. Es folgen die Linke mit 5,9% und die FDP mit 3,6%. Wer kontrolliert die Arktis? Europa möchte bei dieser Frage mitmischen. Bei einem Gipfeltreffen heute im Norden Finnlands wollen Bundeskanzler Merz und seine Kollegen aus anderen europäischen Ländern überlegen, wie Europa seine Interessen in der Region durchsetzen kann.
2: Die Arktis wird auch für die Europäer immer wichtiger. Nicht nur, weil das schmelzende Eis den Zugang zu unerschlossenen Rohstoffvorkommen und neuen Handelsrouten möglich macht. Russlands und Chinas militärische Aktivitäten in der Region werden zunehmend zur Bedrohung. Die Zerstörung von Seekabeln ist nur ein Beispiel. Gastgeber Finnland will andere europäische Länder unter anderem davon überzeugen, eine Eisbrecherflotte aufzubauen. Aus Skandinavien, Sigrid Harms.
1: Bei der Parlamentswahl in Schweden sind die Sozialdemokraten von Ex-Regierungschefin Magdalena Andersson der Prognose zufolge stärkste Kraft geworden. Die Partei kam laut dem schwedischen Fernsehen auf rund 28% der Stimmen. Ob das allerdings für eine Regierungsbildung reicht, ist noch offen. Zum Sport. Tennisprofi Alexander Zverev hat erstmals die US Open gewonnen. Der French Open-Sieger bezwang im Finale in New York den Amerikaner Ben Shelton in 4 Sätzen und holte seinen 2. Grand-Slam-Titel.
3: Zverev brauchte einen Moment, um überhaupt zu realisieren, dass er gerade die US Open gewonnen hatte und damit in die Fußstapfen von Boris Becker tritt. Der 29-Jährige mit dem Pferdeschwanz ist der 2. Deutsche, der im Männer-Einzel triumphierte. 30 Jahre gab es keinen Grand-Slam-Titel und jetzt gleich 2, freute sich der Hamburger in seiner Siegeransprache. Emotional dankte er seiner Mutter, die ihm trotz seiner Zuckerkrankheit die Tenniskarriere möglich machte und immer an ihn glaubte. Aus den USA, Tina Eck.
1: Und in der Fußball-Bundesliga hat Bayern München gegen Aufsteiger SV Elversberg einen knappen 2:1-Sieg geholt. RB Leipzig setzte sich gegen den HSV mit 5:0 durch.
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5: Kurz nach 5 Uhr am Montag. Es ist früh, vielleicht für euch und für uns auch noch ein bisschen zu früh. Wir machen uns aber gemeinsam auf in den Montag. Und gleich gibt's natürlich ein Antenne Mainz to know mit meinem lieben Kollegen Andreas Bocchius. Also bleibt dran. Und ich würde sagen, wir starten ganz entspannt in die neue Woche rein.
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1: Widmen wir uns heute mal unserer Mainzer Christuskirche. Gedacht war die nämlich mal als evangelisches Gegengewicht zu unserem Dom. Denn die Mainzer Protestanten setzten sich damit ein 80 Meter hohes Zeichen ihres Selbstbewusstseins. Aber fangen wir mal ganz von vorne an. 1830 zählte die evangelische Gemeinde in Mainz gerade mal 1200 Mitglieder und erwarb die Kirche St. Johannes. Nur 100 Jahre später ist die Mitgliederzahl auf über 30.000 angestiegen. Klar, dass da was Größeres her musste. Und so ließ unser bekannter Stadtbaumeister Eduard Kreisig im Zuge der Neustadterweiterung die Christuskirche bauen. Im Stil der italienischen Hochrenaissance erinnert die Kuppel an St. Peters in Rom. Nach 7 Jahren Bauzeit konnte die Kirche 1903 endlich eingeweiht werden und unser schönes Mainz hatte ein Wahrzeichen mehr. Heute finden in der Christuskirche nicht nur Gottesdienste, sondern auch Veranstaltungen, Ausstellungen und sogar Konzerte statt. Also schaut doch mal wieder vorbei.
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2: Kurz nach 5:30 in der Früh. Ja, der Tag ist noch ganz frisch und vielleicht müssen wir alle erstmal richtig wach werden. Aber kein Stress. Wir kommen gemeinsam ganz entspannt in den Montag. Natürlich mit den Greatest Hits und das Beste von heute.
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1: Bei mir zu Gast im Studio ist Ernst Rudolf.
2: Einen schönen guten Tag.
1: Schön, dass du bei mir bist. Und heute finanzthematisch, glaube ich, eines der wichtigen Worte, die du immer wieder auch hörst, ist Sicherheit. Was ist Ihnen am wichtigsten, wenn Sie investieren? Wenn du Mandanten befragst, ist, glaube ich, immer Sicherheit. Ne? Aber ich glaube, das Verständnis von Sicherheit ist bei jedem komplett anders, oder?
2: Warum? Ja, das ist auf jeden Fall bei jedem anders. Der eine sagt wirklich, ich halte Schwankungen von 20-30% aus. Der andere sagt, das Geld darf niemals ins Minus gehen.
1: Mhm. Okay.
2: Also hier muss man weiterfragen. Das heißt, man muss sogenannte helfende Fragen einsetzen und sagen, okay, warum darf das Geld nie ins Minus gehen? Und dann kommt einfach eine Antwort. Ja, weil sonst wärst du nicht sicher. Nein. Die nächste Frage müsste dann sein, wann brauchen Sie denn das Geld? Das heißt, wann müssen Sie darüber verfügen? Und dann kann man durch so helfende Fragen jemand aufzeigen, dass es andere Lösungsmöglichkeiten gibt, wie sein Geld jetzt nur auf einer nicht schwankenden Anlage anzulegen, wie ein Festgeld oder ein Sparkonto oder ein Tagesgeldkonto. Was anderes geht gar nicht ohne Schwankung.
1: Und vor allem, was ist denn, wenn die Leute jetzt sagen, okay, Sicherheit, ja, ist mir wichtig, aber inwiefern kriegst du dann immer raus, dass ein gewisses Verständnis vielleicht von vornherein schon gar nicht da ist, was erstmal aufgebaut werden muss, bevor man überhaupt einen Schritt weitergehen kann mit dem Mandanten dann?
2: Ja, das sind einfach die Fragen, wie kommen sie da drauf oder was ist der Grund, wo man nicht in die Schwankung gehen kann? Und dann kommen einfach oftmals auch Erfahrungen. Schlechte Erfahrungen zum Beispiel, manchmal schlechte Erfahrungen über Eltern, über Freunde.
1: Okay, ja,
2: und dann hat man so ein Bild im Kopf selbst, was eine sichere oder eine unsichere Anlage ist. Und viele verwechseln einfach das Wort unsicher mit Schwankung.
1: Das heißt,
2: für sie ist eine Schwankung eine unsichere Anlage, eine risikobehaftete Anlage, was es aber gar nicht ist.
1: Okay. Was ist denn, wenn jetzt jemand wirklich dann sagt, Bruder, Schwester, Kumpel von mir hat so und so viel Geld am Aktienmarkt verloren. Das klingt ja immer so. Ich glaube, das kriegst du öfter zu hören. Inwiefern fragst du danach und sagst, ja, gib mir mal bitte Details dazu, dann kann ich dir erklären, wieso das so war.
2: Was macht denn dein Bruder beruflich?
1: Ja, genau.
2: So, dann wird irgendein Beruf angegeben, der ist, was weiß ich, hat einen Malerbetrieb.
1: Hat jetzt aber nichts mit.
2: Und dann sage ich, okay, und woher glaubst du denn, dass er Ahnung hat in dem Aktienmarkt? So, und die Frage beantwortet sich dann selber. Das heißt, die meisten, die sich in diesem Markt tummeln, sind ja Laien. Und wenn ich keine Ahnung von etwas habe, sollte ich es bleiben lassen. Weil ansonsten gehe ich natürlich Risiken ein.
1: Genau.
2: Ja. Und ich gehe teilweise erhebliche Risiken ein. Und das sollte man mit dem Geld, das man verdient hat, eigentlich nicht tun.
1: Und deswegen sich bitte auch wirklich beraten lassen, in der Beratung auch ein Verständnis aufbauen. Ich glaube, das ist dir auch immer wichtig, ne?
2: Ja, das Wichtigste ist, jeder Mensch sollte, wenn er eine Geldanlage tätigt, wissen, was er da macht. Der Berater muss ihn so weit aufklären bzw. so weit bringen vom Verständnis her, dass er weiß, was er tut. Und wenn man dann mit gewissen Dingen erst anfängt, die halt geringere Schwankungen haben, geringere Renditeaussichten, dann ist es einfach das Normalste, weil ich sage immer, Mandanten müssen ins Trainingslager gehen. Die müssen erstmal anfangen, quasi vom Leichten zum Schweren. Und wenn ich gleich eine Rendite von 10-12% erreichen will oder 8%, dann sind die meisten überfordert, allein von ihrem Verständnis her, von ihrem Wissen her und von ihrer Erfahrung her. Und deshalb heißt es ganz klar, jemand heranführen, gut Geld anzulegen.
1: Da habt ihr es gehört.
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1: Ich bin Katrin Müller. Tanken ist am Wochenende noch einmal teurer geworden. Laut dem Spritpreisportal Tankerkönig kostete Super E10 zuletzt im Schnitt 2,27 Euro, Diesel knapp 2,40 Euro. In der SPD werden deshalb die Rufe nach einem Spritpreisdeckel lauter.
2: Pendler dürfen nicht unter den hohen Preisen leiden, während Mineralölkonzerne extra Profite machen. Das sagt Brandenburgs Ministerpräsident Woidke. Andere Nachbarländer hätten die Höchstpreise flexibel an den Markt angepasst, darunter Polen und Belgien. Die Wirtschaftsweise Schnitzer findet, dass staatliche Hilfen der falsche Weg sind. Deutschland sollte aus ihrer Sicht unabhängiger von Öl und anderen fossilen Brennstoffen werden. Denn die Preise drohen durch die Lage im Nahen Osten generell weiter zu steigen. Zoe Tassovali, Nachrichtenredaktion.
1: Inmitten der Debatten um Bundeskanzler Merz wird die CDU bei den Kommunalwahlen in Niedersachsen landesweit stärkste Kraft. Laut Hochrechnung liegt die Union mit 27,7% vor der SPD mit 24,5% und der AfD, die demnach deutlich auf 16,5% zulegen könnte. CDU-Landeschef Sebastian Lechner freute sich über das Ergebnis entgegen des Bundestrends bei der Union und Kanzler Merz.
3: Auch wir haben den Unmut über Berlin gemerkt. Sie wissen, dass wir da ein Glaubwürdigkeitsproblem haben, was wir sicherlich auch in den nächsten Wochen ganz in Ruhe besprechen müssen miteinander. Und deswegen sind diese Ergebnisse des Abends wirklich gut.
1: Die Bundesregierung steckt aktuell in einer tiefen Krise. Spekulationen über einen Sturz des Kanzlers machen bereits die Runde. Nach eigenständigen Hackerangriffen durch künstliche Intelligenz denken große US-Tech-Firmen erstmals darüber nach, die KI-Entwicklung bewusst zu bremsen. Anthropic-Chef Amodei schlägt vor, 1 bis 2 Jahre Zeit zu gewinnen. Unterstützung bekommt er unter anderem von OpenAI-Chef Altman und Tech-Milliardär Musk. Zum Fußball. In der Bundesliga hat Bayern München beim Sensationsaufsteiger SV Elversberg einen mühevollen 2:1-Sieg geschafft. Zuvor hatte RB Leipzig gegen den HSV mit 5:0 gewonnen. Und Tennisprofi Alexander Zverev hat erstmals die US Open gewonnen. Der French Open-Sieger bezwang im Finale in New York den Amerikaner Ben Shelton in 4 Sätzen und holte seinen 2. Grand-Slam-Titel.
4: Vielen Dank für die Weltnachrichten. Weitere Lokalnachrichten gibt's bei uns in einer halben Stunde.
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4: Wir schauen raus am Montag früh und kurz nach 6. Es ist noch ziemlich dunkel da draußen. Die Sonne geht erst in einer guten Stunde auf, gegen 7 Uhr. Ja, aktuell messen wir 16 Grad vorm City-Studio. Die Werte steigen heute im Laufe des Tages an bis zu 24 Grad. Und es ist wechselhaft. Jetzt in der Früh starten wir auch noch mit leichten Regenschauern rein und vielen Wolken. Am Nachmittag, da soll sich dann der Himmel tatsächlich aufziehen und die Sonne soll dann nochmal rauskommen. Aber sonst bleibt es heute den ganzen Tag eher bewölkt.
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4: Um 6:04 schauen wir auf die aktuelle Verkehrslage und es sieht noch super aus, ihr habt eine freie Fahrt. Ich wünsche euch weiterhin eine gute und sichere Autofahrt.
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4: Geblitzt wird dafür schon umso mehr. Auf der Göttelmannstraße Richtung Innenstadt zum Beispiel, kurz vorm Volkspark, 30 sind hier erlaubt. Dann haben wir auf der A60 einen Enforcement-Blitzer stehen. Pingen Richtung Mainz wird geblitzt auf Höhe der Raststätter Heidenfahrt, 100 hier erlaubt. Und die Blitzersäule, die gibt's nach wie vor auf der A60 zu finden. Mainz Richtung Rüsselsheim, kurz vor der Weisenaubrücke, hier sind 100 erlaubt. Habt ihr da draußen jetzt noch einen weiteren Blitzer entdeckt? Ich weiß, noch ist es dunkel, aber vielleicht hat er euch ja geblitzt. Schlecht wär's. Fahrt bitte mit angepasster Geschwindigkeit. Wenn ihr einen gesehen habt, dann gerne durchklingeln. Die Nummer lautet Mainz 304 3441 oder ihr sendet mir direkt eine WhatsApp ins Studio. Das geht natürlich auch jederzeit unter der Mainz 304 3441.
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4: Und wenn ihr heute mit den Öffis fahrt, also mit Bus oder Bahn, immer an das gültige Fahrticket denken, sonst wird's teuer. Heute Morgen wird die Buslinie 6 unter anderem verstärkt kontrolliert. Die fährt von Wiesbaden vom Nordfriedhof nach Mainz-Gonsenheim zum Wildpark.
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4: Neue Woche, neues Glück, ja, und neue Herausforderungen. 6:05 haben wir es hier am Montagmorgen, den 14. September. Ich wünsche euch einen guten Start rein. Wir starten mit Leonie und Callum Scott und Stay. Und danach, ja, regnet es hier bei uns im Studio. Und zwar keine Regentropfen, nein, nein. Es sind tatsächlich Männer. Ja, Gary Halliwell wartet auf euch mit It's Raining Men. Und dann wartet schon euer Info-Update am Morgen.

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0: 6 Uhr und 12 Minuten haben wir es im Antenne Mainzland mit Gary Halliwell und It's Raining Man. Zeit für ein Info-Update am Morgen.
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0: Ja, wie funktioniert eigentlich eine Wiederbelebung und was muss ich im Ernstfall tun? Das können die Mainzerinnen und Mainzer heute auf dem Gutenbergplatz selbst ausprobieren. Der DRK Landesverband Rheinland-Pfalz lädt dort von 10 bis 14 Uhr zu einem Aktionstag ein. Unter fachkundiger Anleitung kann hier an Übungspuppen trainiert werden, worauf es im Notfall wirklich ankommt. Für Professor Dr. Bernd Böttiger, Vorstandsvorsitzender des Deutschen Rates für Wiederbelebung und DRK-Bundesarzt, sollte das Thema aber schon viel früher beginnen. Am besten bereits in der Schule. Er fordert deshalb auch von Politik, dafür verbindliche Regelungen zu schaffen.
2: Wenn man auf den Rettungsdienst wartet in so einer Situation, ist das praktisch das Todesurteil, so krass muss man das sagen, für die Betroffenen. Das Gehirn stirbt nach 3 bis 5 Minuten und der Rettungsdienst ist in der Regel erst später da. Deswegen überlebt im Moment in Deutschland nur jeder 10. einen plötzlichen Herz-Kreislauf-Stillstand. Die häufigste Todesursache außerhalb eines Krankenhauses. Also hier brauchen wir die Bevölkerung. Unser Ziel ist, jeder Mensch in Deutschland und auf dieser Welt muss wissen, wie man mit 2 Händen ein Leben retten kann. Wenn man auf den Rettungsdienst wartet, ist es in der Regel zu spät.
0: Der Aktionstag heute findet im Vorfeld der bundesweiten Woche der Wiederbelebung statt. Diese startet am 21. September. Also, wer selbst einmal üben möchte, kann heute noch bis 14 Uhr auf dem Gutenbergplatz vorbeikommen und ja, einfach mal wiederholen, was man im gelernt hat, als man seinen Führerschein gemacht hat, ne?
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0: Isaac mit We Had It All. Wir haben 6.30 Uhr. Hier sind eure Lokalnachrichten.
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2: Mit Katrin Brause-Zimmermann. Einen schönen guten Morgen. Für Winzerinnen und Winzer in Rheinhessen startet Mitte September das Antragsverfahren für eine sogenannte Krisendestillation. Das gibt das Landwirtschaftsministerium in Mainz bekannt. Die EU stellt dafür rund 10,3 Millionen Euro bereit. Mit dem Programm soll das Überangebot an Wein auf dem rheinhessischen Fassweinmarkt verringert werden. Unterstützt wird die Destillation von bis zu 17,5 Millionen Litern Rot- und Roséwein. Der Wein wird dabei zu Industriealkohol verarbeitet. Die teilnehmenden Betriebe erhalten dafür finanzielle Unterstützung. Die Anträge müssen bis Mitte Oktober eingereicht werden. Eine Destillation darf erst nach der Bewilligung erfolgen. Die Agentur für Arbeit Mainz informiert morgen über den Weg in die Selbstständigkeit. Die Veranstaltung richtet sich an Menschen, die über eine Existenzgründung nachdenken und dabei Unterstützung der Arbeitsagentur nutzen möchten. Dabei geht es unter anderem um den Gründungszuschuss für Arbeitslose, dessen Höhe und Voraussetzungen sowie um notwendige Unterlagen und sinnvolle Absicherungen während der Gründung. Außerdem können sich die Teilnehmerinnen und Teilnehmer untereinander austauschen und vernetzen. Die Infoveranstaltung läuft morgen von 10 bis 11 Uhr. Eine Anmeldung per Mail ist an die Arbeitsagentur erforderlich. Die Mainzer Feuerwehr hatte am Wochenende alle Hände voll zu tun. In der Neustadt haben Einsatzkräfte am Samstagmittag einen Menschen aus einer verrauchten Wohnung in der Hindenburgstraße gerettet. Ein Rauchmelder hatte Alarm geschlagen, die Person kam zur Untersuchung ins Krankenhaus, der Kleinbrand wurde schnell gelöscht. Auf der A60 wurden bei einem Auffahrunfall zwischen Mainz-Finden und dem Autobahndreieck Mainz zwei Menschen am Samstagmittag leicht verletzt. Für die Dauer des Einsatzes wurde die rechte Spur gesperrt. Gleich zweimal rückte die Feuerwehr außerdem für Tiere aus. An der Theodor-Heuss-Brücke hatte sich eine Möwe mit einem Angelhaken in einem Stahlseil verfangen. Sie wurde mit einer Drehleiter befreit und konnte anschließend zwar entkräftet, aber selbstständig davonfliegen, so die Mainzer Feuerwehr. Auf einem Parkplatz beim TSV Schott haben Einsatzkräfte außerdem einen unbeaufsichtigten Hund aus einem Auto geholt und ihn ins Tierheim gebracht. Sein Besitzer konnte ihn später dann wieder abholen. Die 05er haben sich am Wochenende gegen Eintracht Frankfurt geschlagen geben müssen. Am Ende hat es 1:3 in der Mewa Arena gestanden. Dabei hat Mainz 05 am Samstag nicht an den starken Auftritt aus Hamburg anknüpfen können. Damit stehen die 05er aktuell auf dem 8. Tabellenplatz in der Bundesliga. Zum Spiel Cheftrainer Urs Fischer.
3: Eine wirklich schlechte erste Hälfte von uns. Die Tugenden im Fußball, die du eigentlich jedes Wochenende in der ersten Bundesliga auf den Platz bekommen musst, die haben gefehlt. Gerade wenn es um Intensität, um Aggressivität geht. Griffig zu sein, war uns die Eintracht überlegen.
2: Am Samstag geht es für die 05er weiter. Dann sind sie bei Borussia Mönchengladbach zu Gast.
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0: 16 Grad messen wir bei uns vorm City-Studio. Die Werte klettern heute noch hoch. In der Spitze bis zu 24 Grad. Es bleibt jetzt am Morgen vor allem erstmal bewölkt. Es kommen auch ein paar leichte Regenschauer immer mal wieder am Morgen verteilt auf uns zu. Am Nachmittag soll es dann eher trocken bleiben. Und die Sonne kämpft sich dann auch zwischenzeitlich am Nachmittag durch. Am Abend sonnig und in der Nacht kühlt es ab auf 16 Grad. Wir erwarten eine sternenklare Nacht. Und morgen am Dienstag, da wird es nochmal sommerlich warm bei Werten bis zu 27 Grad in der Spitze und einem Sonne-Wolk-Mix.
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0: Um 6:35 Uhr, wir schauen auf die aktuelle Verkehrslage. So langsam, ja, beginnen sich die Straßen zu füllen auf der A643. Mainz Richtung Wiesbaden. Zwischen Wiesbaden-Eppelallee und Wiesbaden-Dorzheim. Dichter Verkehr plant hier ein bisschen mehr an Zeit ein. Sonst sieht's noch gut aus. Ich wünsche euch weiterhin eine gute und sichere Autofahrt.
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0: Ja, immer aufpassen, ne? Und schön Fuß vom Gas, sonst könnte es ein teures Foto geben. Auf der Göttelmannstraße wird geblitzt Richtung Innenstadt, kurz vorm Volkspark 30 hier erlaubt. Danke an die Gabi aus der Neustadt. Auf der A60 Bingen Richtung Mainz wird geblitzt auf Höhe der Raststätte Heidenfahrt, 100 hier erlaubt. Und die Blitzersäule steht auf der A60 Mainz Richtung Rüsselsheim, kurz vor der Weisenaubrücke sind 100 erlaubt. Habt ihr da draußen noch einen weiteren Blitzer gesehen, dann klingelt gerne durch oder schickt mir direkt eine WhatsApp ins Studio. Die Nummer ist auf beiden Wege immer dieselbe. Sie lautet Mainz 304 3441.
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0: 6:36 Uhr, einen wunderschönen Start in diese neue Woche, in diesen neuen Tag. Wir haben Montag. Wie war denn euer Wochenende so? Klingelt durch oder schickt mir von WhatsApp an die Mainz 304-3441. Was habt ihr Schönes gemacht? Es war dann doch relativ heiß nochmal. Ich habe damit gar nicht gerechnet. Hab mir tatsächlich einen Sonnenbrand geholt. Ihr wollt es oder man mag es kaum glauben. Ich habe gedacht, das gibt es doch gar nicht. Aber es war ziemlich warm da draußen. Und ja, hab aber trotzdem schönes Wochenende verbracht. Wie sah es bei euch aus? Habt ihr euch auch einen Sonnenbrand geholt oder ja, eher nicht? Vielleicht habt ihr an die Sonnencreme gedacht. Wichtig, auch im September. Da gibt es auch noch sommerliche Tage. Aber wir schauen jetzt mal, wie die Woche so wird und vor allem der Montag. Das Antenne Mainz Horoskop wartet auf euch nach zwei Songs.
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0: Die Ärzte mit Mach die Augen zu. 6:44 haben wir es im Antenne Mainzland. Jetzt bitte beim Autofahren oder beim Aufwachen nicht wieder die Augen zumachen, sondern bitte Augen auf. Wir starten nämlich rein in den Montag und wir blicken gemeinsam in die Sterne.
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0: Am Montag, den 14. September. Jungfrau, startet konzentriert in die neue Woche und setzt klare Prioritäten. Wenn ihr euch nicht zu viel auf einmal vornehmt, kommt ihr heute richtig gut voran. Waage, eine kleine Veränderung kann heute für frischen Schwung sorgen. Bleibt offen für neue Ideen und hört dabei auch auf euer Bauchgefühl. Skorpion, lasst euch von kritischen Stimmen nicht aus der Ruhe bringen. Ihr wisst ziemlich genau, was ihr wollt. Schütze, heute steckt ihr andere mit eurer guten Laune an. Nutzt euren Schwung, um Dinge anzupacken, die ihr schon länger vor euch herschiebt. Steinbock, im Job ist heute Geduld gefragt. Nicht alles lässt sich sofort lösen. Mit einem klaren Kopf findet ihr aber schon bald den richtigen Weg. Wassermann, eine unerwartete Nachricht könnte euren Tagesplan verändern. Bleibt flexibel, denn daraus kann sich sogar etwas Positives entwickeln. Fische, nehmt euch die Meinung anderer nicht zu sehr zu Herzen. Vertraut auf eure eigenen Fähigkeiten und gönnt euch zwischendurch etwas Ruhe. Widder, mit eurer direkten Art könnt ihr heute viel erreichen. Achtet nur darauf, andere nicht vor den Kopf zu stoßen. Stier, finanzielle Entscheidungen solltet ihr heute nicht überstürzen. Dafür läuft es zwischenmenschlich heute besonders harmonisch. Zwillinge, eure Neugier bringt euch heute auf eine interessante Idee. Sprecht darüber, jemand könnte euch den entscheidenden Anstoß geben. Krebs, lasst euch von kleinen Schwierigkeiten nicht entmutigen. Mit etwas Geduld bekommt ihr mehr geregelt, als ihr am Morgen noch denkt. Und Löwe, ihr könnt heute mit eurem selbstbewussten Auftreten punkten. Bleibt trotzdem offen für gute Vorschläge aus eurem Umfeld.
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0: Ihr hört Antenne Mainz mit mir, Eva Maria Lechler, und hier warten Sie schon eure
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0: Im kleinen Haus des Staatstheaters Mainz wird heute Heinrich von Kleists Der zerbrochene Krug aufgeführt. Im Mittelpunkt steht Dorfrichter Adam. Ausgerechnet er muss über seine eigenen Verfehlungen zu Gericht sitzen. Mit viel Sprachwitz, schnellen Dialogen und skurrilen Figuren wird aus einem Fall von Vertrauensmissbrauch ein ebenso unterhaltsames wie bissiges Lustspiel. Beginn ist heute um 19.30 Uhr im kleinen Haus des Staatstheaters Mainz, also schaut doch gern vorbei. Montagabend ist Jazzabend im Schon Schön. Und dieses Mal heißt es wieder Tonkult Jammed. The Soul Experience eröffnet den Abend mit einem Opener. Danach wird die Bühne geöffnet. Musikerinnen und Musiker sind eingeladen, einzusteigen, mitzuspielen und sich musikalisch auszutauschen. Ob selbst auf der Bühne oder einfach als Jazzfan im Publikum. Bei der Tonkult Jam Session geht es um spontane Begegnungen, Improvisation und jede Menge Live-Musik. Los geht es heute Abend um 19 Uhr im Schon Schön, also startet doch den Montag musikalisch. Lust auf ein bisschen Festival-Feeling mitten im Weingut? Dann könnt ihr beim Gude-Festival in Jugendheim vorbeischauen. 3 Tage lang gibt's dort dieses Wochenende Live-Musik, Wein und verschiedene Programmpunkte. Los geht es am Freitag und die Tickets und weitere Infos findet ihr auf der Festival-Webseite. Also klickt euch doch gerne mal durch. Egal für was ihr euch entscheidet, ich wünsche euch jetzt erstmal einen wunderbaren Start in die neue Woche.
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1: Ich bin Katrin Müller. Tanken ist am Wochenende noch einmal teurer geworden. Laut dem Spritpreisportal Tankerkönig kostete Super E10 zuletzt im Schnitt 2,27 Euro, Diesel knapp 2,40 Euro. In der SPD werden deshalb die Rufe nach einem Spritpreisdeckel lauter.
2: Pendler dürfen nicht unter den hohen Preisen leiden, während Mineralölkonzerne extra Profite machen. Das sagt Brandenburgs Ministerpräsident Woidke. Andere Nachbarländer hätten die Höchstpreise flexibel an den Markt angepasst, darunter Polen und Belgien. Die Wirtschaftsweise Schnitzer findet, dass staatliche Hilfen der falsche Weg sind. Deutschland sollte aus ihrer Sicht unabhängiger von Öl und anderen fossilen Brennstoffen werden. Denn die Preise drohen durch die Lage im Nahen Osten generell weiter zu steigen. Zoe Tassovali, Nachrichtenredaktion.
1: Inmitten der Debatten um Bundeskanzler Merz wird die CDU bei den Kommunalwahlen in Niedersachsen landesweit stärkste Kraft. Laut Hochrechnung liegt die Union mit 27,7% vor der SPD mit 24,5% und der AfD, die demnach deutlich auf 16,5% zulegen könnte. CDU-Landeschef Sebastian Lechner freute sich über das Ergebnis entgegen des Bundestrends bei der Union und Kanzler Merz.
3: Auch wir haben den Unmut über Berlin gemerkt. Sie wissen, dass wir da ein Glaubwürdigkeitsproblem haben, was wir sicherlich auch in den nächsten Wochen ganz in Ruhe besprechen müssen miteinander. Und deswegen sind diese Ergebnisse des Abends wirklich gut.
1: Die Bundesregierung steckt aktuell in einer tiefen Krise. Spekulationen über einen Sturz des Kanzlers machen bereits die Runde. Nach eigenständigen Hackerangriffen durch künstliche Intelligenz denken große US-Tech-Firmen erstmals darüber nach, die KI-Entwicklung bewusst zu bremsen. Anthropic-Chef Amodei schlägt vor, 1 bis 2 Jahre Zeit zu gewinnen. Unterstützung bekommt er unter anderem von OpenAI-Chef Altman und Tech-Milliardär Musk. Zum Fußball. In der Bundesliga hat Bayern München beim Sensationsaufsteiger SV Elversberg einen mühevollen 2:1-Sieg geschafft. Zuvor hatte RB Leipzig gegen den HSV mit 5:0 gewonnen. Und Tennisprofi Alexander Zverev hat erstmals die US Open gewonnen. Der French Open-Sieger bezwang im Finale in New York den Amerikaner Ben Shelton in 4 Sätzen und holte seinen 2. Grand-Slam-Titel.
4: Vielen Dank für die Weltnachrichten. Weitere Lokalnachrichten, die gibt's natürlich bei uns in einer halben Stunde.
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4: 16 Grad messen wir bei uns vorm City-Studio. Die Sonne, die dürfte jetzt so langsam aufgehen. Und die Werte, die steigen heute im Laufe des Tages an bis zu 24 Grad. Es bleibt eher bewölkt am Nachmittag. Da kann dann theoretisch stellenweise die Sonne rauskommen. Vor allem am Abend lässt sie sich noch mal blicken. Jetzt am Vormittag, da solltet ihr euch ja auch noch auf ein paar leichte Regenschauer einstellen. Also wer in der Früh unterwegs ist, packt am besten mal den Regenschirm mit ein. Der Antenne Mainz Wettertrend für morgen, den Dienstag, der sieht dann wieder ziemlich sommerlich aus, bei Werten bis zu 27 Grad und einem Sonne-Wolken-Mix.
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4: Um 7:04 schauen wir uns mal die aktuelle Verkehrslage an. Da ist schon ein bisschen was los auf den Straßen. Wir schauen auf die A60 Mainz Richtung Rüsselsheim zwischen Ginsheim-Gustersburg und Bischofsheim. 1 Kilometer Stau, ihr braucht 10 Minütchen mehr an Zeit. Ebenso auf der A671 Mainz Richtung Wiesbaden zwischen dem Mainz-Spitz-Dreieck und Hochheim Süd. 1 Kilometer Stau, 10 Minuten Zeitverlust. Wir schauen auf die A643 Mainz Richtung Wiesbaden zwischen dem Dreieck Mainz und dem Schiersteiner Kreuz. 5 Kilometer Stau, hier braucht ihr Minimum 15 Minuten mehr an Zeit. Sonst sieht es ziemlich gut aus. Ich wünsche euch weiterhin eine gute und sichere Autofahrt. Kommt gut an euer Ziel.
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4: Auch zum Wochenstart wird geblitzt, also Obacht auf der Göttelmannstraße. Hier wird Richtung Innenstadt geblitzt, kurz vorm Volkspark, 30 hier erlaubt. Auf der A60 Bingen Richtung Mainz wird ebenso geblitzt, auf Höhe der Raststätte Heidenfahrt, 100 erlaubt. Und auf der A60 steht die Blitzersäule. Mainz Richtung Rüsselsheim wird geblitzt, kurz vor der Weisenauer Brücke. Hier sind 100 erlaubt. Habt ihr da draußen noch einen weiteren Blitzer gesehen? Dann klingelt gerne durch. Die Nummer lautet Mainz 304. 3441.
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4: Und wenn ihr heute mit den Öffis fahrt, also mit Bus oder Bahn, vergesst euch bitte nicht, ein gültiges Ticket zu kaufen. Heute am Montag wird unter anderem die Buslinie 6 in der Früh verstärkt kontrolliert. Diese fährt von Wiesbaden vom Nordfriedhof nach Mainz-Gonsenheim zum Wildpark.
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4: Wunderschönen Start in diesen Montag, den 14. September. 7:06 haben wir es im Antenne Mainzland. Guten Morgen. Hier geht's jetzt weiter mit den Greatest Hits und das Beste von heute. Ray Dalton wartet auf euch mit Go That High. Und danach machen wir weiter mit dem Small Town Boy.
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0: Thronski Beat mit Small Town Boy. Einen wunderschönen Start wünsche ich euch in den neuen Tag, in den Montag. 7 Uhr und 14 Minuten haben wir es im Antenne Mainzland. Ja, von Mainz nach Tansania. Diese Reise tritt Petra mehrfach im Jahr an. Petra Matte ist gebürtige Mainzerin und hat ihr ganzes Leben als Krankenschwester gearbeitet. Statt den Ruhestand ruhig angehen zu lassen, hat sie sich 2019 dann ihren Traum erfüllt, Menschen in Afrika zu helfen. Deswegen hat sie 2019 gemeinsam mit ihrem Mann den Verein FASTA gegründet. Wofür FASTA steht und was der Verein so macht, das hat uns Petra erzählt.
1: FASTA ist ein eingetragener Verein, den wir 2019 gegründet haben. First Aid Station Tansania. Wir haben angefangen, dort in den Reisfeldern mehr oder weniger eine Erste-Hilfe-Station bauen zu lassen. Wir haben einen Arzt, eine Krankenschwester, eine Laborantin, die dort ganzjährig arbeiten. Wir haben mittlerweile auch ein Wohngebäude auf dem Gelände, dass sie dort wohnen können.
0: Seit 2023 arbeitet sie auch offiziell mit der Gesundheitsbehörde in Tansania zusammen. Außerdem stellt sie mit Unterstützung des Vereins 1-Dollar-Brille, angepasste Brillen zur Verfügung. Während dieser Arbeit hat sie auch festgestellt, dass Operationen benötigt werden. Was FASTA jetzt alles so möglich macht, das hat uns Petra für uns zusammengefasst.
1: Mittlerweile machen wir das komplette Programm. Also das heißt, wir versorgen die Bevölkerung dort mit Augenbehandlungen, Ohrenbehandlungen. Wir machen Mutter-Kind-Programm, wir machen Aufklärung in Schulen, Schwangerschaftsverhütung, Männer mit Prostata-Problemen. Also die ganze Behandlung beginnt mit Fachärzten dort vor Ort, also mit einheimischen Ärzten. Die Leute werden untersucht, behandelt, bekommen Medikamente, werden auch operiert. Also es ist ein komplettes Programm.
0: Hilfe wird sowieso immer benötigt und durch die Zusammenarbeit mit der Gesundheitsbehörde sind sogar Auslandssemester möglich. Aber hört selbst.
1: Ich biete auch jedem an, der mal Projektarbeit mitmachen möchte, mich zu begleiten. Also es kann auch jemand mal eine Reise mitmachen und im Projekt mithelfen. Man muss dazu keine medizinischen Kenntnisse haben. Es gibt so viel zu tun. Es wird auch immer mehr und dann kann man sich das auch mal vor Ort angucken. In der Zusammenarbeit mit der Gesundheitsbehörde können wir auch Studenten des Auslands Semester bestätigen lassen. Also es ist ganz, ganz viel möglich, was man da auch nutzen kann.
0: Also eine richtig tolle und auch sehr wichtige Aktion. Wenn ihr selbst helfen oder Petra mal begleiten wollt, dann klickt euch doch einfach mal rein unter verein-fasta.de. Da findet ihr alle weiteren Infos.

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0: Base mit Always Have, Always Will. Mit guter Laune starten wir rein in unsere Lokalnachrichten. Wir haben 7.30 Uhr.
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2: Mit Katrin Brause-Zimmermann. Einen schönen guten Morgen. Der DRK-Landesverband Rheinland-Pfalz bietet heute auf dem Gutenbergplatz in Mainz einen Aktionstag zur Wiederbelebung an. Besucherinnen und Besucher können dort unter Anleitung an Übungspuppen trainieren, wie sie im Notfall helfen können. Für Professor Dr. Bernd Böttiger vom Deutschen Rat für Wiederbelebung und das DRK sollte das Thema schon in der Schule vermittelt werden.
3: Wenn man auf den Rettungsdienst wartet in so einer Situation, ist das praktisch das Todesurteil, so krass muss man das sagen, für die Betroffenen. Das Gehirn stirbt nach 3 bis 5 Minuten und der Rettungsdienst ist in der Regel erst später da. Deswegen überlebt im Moment in Deutschland nur jeder 10. einen plötzlichen Herz-Kreislauf-Stillstand.
2: Der Aktionstag findet im Vorfeld der Woche der Wiederbelebung statt, die Ende September beginnt. Von 10 bis 14 Uhr können Interessierte auf dem Gutenbergplatz selbst Wiederbelebungsmaßnahmen üben. In der Mainzer Oberstadt gibt es ab heute neue Verkehrseinschränkungen. Wegen der Verlegung von Fernwärmeleitungen verschiebt sich das Baufeld von der Freilichrathstraße in die Straße an der Goldgrube auf Höhe der Hausnummern 1 bis 5. Dort werden abschnittsweise Fahrspuren, Parkplätze sowie Geh- und Radwege gesperrt. In Richtung Weisenau wird der Verkehr einspurig am Baufeld vorbeigeführt. In der Gegenrichtung geht es über die Freilichrathstraße und am Fort Elisabeth. Die Arbeiten in diesem Bereich sollen bis Ende Oktober dauern. An der Zufahrt zur Unimedizin kommt es außerdem voraussichtlich Anfang Oktober zu weiteren Einschränkungen. Die Mainzer Feuerwehr hatte am Wochenende alle Hände voll zu tun. In der Neustadt haben Einsatzkräfte am Samstagmittag einen Menschen aus einer verrauchten Wohnung in der Hindenburgstraße gerettet. Ein Rauchmelder hatte Alarm geschlagen, die Person kam zur Untersuchung ins Krankenhaus, der Kleinbrand wurde schnell gelöscht. Auf der A60 wurden bei einem Auffahrunfall zwischen Mainz-Finden und dem Autobahndreieck Mainz 2 Menschen am Samstagmittag leicht verletzt. Für die Dauer des Einsatzes wurde die rechte Spur gesperrt. Gleich 2-mal rückte die Feuerwehr außerdem für Tiere aus. An der Theodor-Heuss-Brücke hatte sich eine Möwe mit einem Angelhaken in einem Stahlseil verfangen. Sie wurde mit einer Drehleiter befreit und konnte anschließend zwar entkräftet, aber selbstständig davonfliegen, so die Mainzer Feuerwehr. Auf einem Parkplatz beim TSV Schott haben Einsatzkräfte außerdem einen unbeaufsichtigten Hund aus einem Auto geholt und ihn ins Tierheim gebracht. Sein Besitzer konnte ihn später dann wieder abholen. Die Mainzer Dynamites haben sich am Wochenende knapp gegen SG 09 Kirchhof durchgesetzt. Am Ende hieß es 30 zu 31 für die Dynamites. Zur Halbzeit haben die Handballdamen der 05er noch mit 18 zu 16 hinten gelegen. Doch in der zweiten Halbzeit gelingt es ihnen dann, das Spiel zu drehen. Damit stehen die Dynamites aktuell auf dem 3. Tabellenplatz in der 2. Handball-Bundesliga der Frauen. Am Samstag steht das nächste Heimspiel an. Dann empfangen sie den HC Rödertal.
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0: 16 Grad messen wir hier bei uns vom City-Studio. Die Werte, die klettern heute noch hoch in der Spitze bis zu 24 Grad. Den Tag über bleibt es eher bewölkt am Nachmittag. Da kommt tatsächlich vielleicht eventuell auch mal die Sonne kurz raus, kämpft sich durch die Wolkendecke und in der Nacht kühlt es wieder ab auf 16 Grad. Morgen am Dienstag, da wird es tatsächlich wieder sommerlich warm bei Werten bis zu 27 Grad in der Spitze und einem Sonne-Wolken-Mix.
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0: Um 7.34 Uhr schauen wir auf die aktuelle Verkehrslage. Da habe ich eine Meldung für euch von der A60 Mainz Richtung Rüsselsheim. Zwischen Mainz-Laubenheim und Rüsselsheim-Königstetten 4 Kilometer Stau, 15 Minuten Zeitverlust. Wir schauen auf die A671 Mainz Richtung Wiesbaden. Zwischen dem Mainz-Spitzdreieck und Hochheim Süd 1 Kilometer Stau, 15 Minuten Zeitverlust. Auf der A643 Mainz Richtung Wiesbaden. Zwischen dem Dreieck Mainz und Wiesbaden-Eppelallee 3 Kilometer stockender Verkehr, 5 Minuten braucht ihr hier aktuell mehr an Zeit. Und dann schauen wir auch noch auf die A66 Wiesbaden Richtung Frankfurt zwischen Walluf und Diedenbergen. 1 Kilometer stockender Verkehr. Wir schauen in die City. Wenn ihr über die Pariser Straße Richtung Mainzer Innenstadt unterwegs seid, da solltet ihr bei den Ampeln, also bis zum Pariser Tor, mal so bis zu 5 Minuten mehr an Zeit einplanen. Ebenso auf der Saarstraße, wenn ihr Richtung Hauptbahnhof unterwegs seid, stockender Verkehr und auch auf der Theodor-Heuss-Brücke. Wenn ihr rüber nach Mainz-Kastell wollt, plant ihr mal 5 bis 10 Minuten mehr an Zeit ein. Sonst sieht's gut aus. Ich wünsche euch weiterhin eine gute und sichere Autofahrt.
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0: Die Gabi aus der Neustadt hat mir gerade eine WhatsApp ins Studio geschrieben und bestätigt, dass auf der Göttelmannstraße immer noch geblitzt wird, und zwar Richtung Innenstadt, kurz vorm Volkspark. Hier sind nur 30 erlaubt. Danke dir fürs Melden. Auf der A60 wird auch geblitzt. Bingen Richtung Mainz auf Höhe der Raststätte Heidenfahrt auf der rechten Seite 100 hier erlaubt. Und die Blitzersäule steht auf der A60 Mainz Richtung Rüsselsheim, kurz vor der Weisenauer Brücke. Hier sind 100 erlaubt. Wenn ihr da draußen jetzt noch einen weiteren Blitzer seht, dann klingelt gerne durch oder schickt mir eine WhatsApp direkt ins Studio an die Mainz 304 3441.
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0: Na, wart ihr schon mal bei uns in der Mainzer Christuskirche? Da gibt es ja aktuell immer verschiedene Ausstellungen oder auch ja Aktivitäten, die ihr unternehmen könnt. Aber jetzt ist bis zum 4. Oktober eine rund, haltet euch fest, 7 Meter große Erdkugel unter der Kuppe des Mainzer, der Mainzer Christuskirche zu entdecken. Ja, und warum die da genau ist und was sie da zu tun hat und wie und wann ihr die besuchen könnt, das hört ihr gleich. Wir reden gleich drüber.
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0: Mambo von Herbert Grönemeyer. 7 Uhr und 42 Minuten haben wir es im Antenne Mainzland. Ja, von da oben siehst nur du die natürlichen Grenzen, nicht die von den Menschen geschaffenen. Dies war eine der tiefsten, emotionalsten Erfahrungen, die ich jemals hatte. Diese Worte stammen von Eugene Cernan, dem Kommandanten der Apollo 17 Mission. Und diesen Blick, den er da beschreibt, könnt ihr jetzt mit euren eigenen Augen sehen. Im Rahmen der weltberühmten Installation Gaia schwebt vom 13. September bis zum 4. Oktober eine rund 7 Meter große Erdkugel unter der Kuppe der Mainzer Christuskirche. Dekan Andreas Kloth dazu.
1: Wir haben ja, indem wir diese Kuppel hier hängen haben, zum ersten Mal wieder den Blick der allerersten Astronauten auf die Erde. Und die fanden die ja zum Niederknien schön. Und sie staunten über diese Schönheit, über diesen ganz neuen Blick auf unsere Erde, wie zerbrechlich, wie blau das Ganze ist. Alles Eindruck der Astronauten der Ersten. Und dass wir das hier haben können und dieses Staunen nachvollziehen über diese Schönheit, das ist der allererste Schritt. Daraus folgt dann später Verantwortung. Aber wir fangen mit dem Staunen an.
0: Gaia ist rund 18 Millionen Mal kleiner als unser Planet. Jeder Zentimeter auf der Kugel entspricht etwa 18 Kilometer auf der tatsächlichen Erdoberfläche. Die Installation bringt die Zuschauer aber nicht nur zum Staunen, sie regt auch zum Nachdenken an. Der Blickwinkel macht den Unterschied. Dekan Andreas Kloth hat uns seine Gedanken dazu geteilt.
1: Ich freue mich schon, wenn ich unter der Kuppel stehe, dass mein Blick auch nochmal auf die Südhalbkugel gerichtet wird. Das ist mir eben klar geworden. Wir sehen auf einmal, dass die Erde größer ist als das, was wir im Auge haben, als unsere Probleme, sondern dass wir die Erde als Ganzes denken müssen. Sie ist eine Kugel und sie gehört uns allen gemeinsam. Und es ist die gemeinsame Verantwortung aller Menschen und das gemeinsame Staunen aller Menschen.
0: Überzeugt euch am besten selbst. Die Installation ist sogar von innen beleuchtet. Nachts könnt ihr euch dadurch wie ein Astronaut fühlen, der den hellen Planeten in der tiefen Dunkelheit betrachtet. Die genauen Öffnungszeiten findet ihr unter gaia-mainz.de. Also schaut doch mal vorbei in der Christuskirche. Weiter geht's hier mit Monster and Man und Little Talks. 7 Uhr und 44 Minuten haben wir es im Antenne Mainzland. Startet doch gut rein in diese neue Woche.

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1: Widmen wir uns heute mal unserer Mainzer Christuskirche. Gedacht war die nämlich mal als evangelisches Gegengewicht zu unserem Dom. Denn die Mainzer Protestanten setzten sich damit ein 80 Meter hohes Zeichen ihres Selbstbewusstseins. Aber fangen wir mal ganz von vorne an. 1830 zählte die evangelische Gemeinde in Mainz gerade mal 1200 Mitglieder und erwarb die Kirche St. Johannes. Nur 100 Jahre später ist die Mitgliederzahl auf über 30.000 angestiegen. Klar, dass da was Größeres her musste, und so ließ unser bekannter Stadtbaumeister Eduard Kreisig im Zuge der Neustadterweiterung die Christuskirche bauen. Im Stil der italienischen Hochrenaissance erinnert die Kuppel an St. Peters in Rom. Nach 7 Jahren Bauzeit konnte die Kirche 1903 endlich eingeweiht werden und unser schönes Mainz hatte ein Wahrzeichen mehr. Heute finden in der Christuskirche nicht nur Gottesdienste, sondern auch Veranstaltungen, Ausstellungen und sogar Konzerte statt. Also schaut doch mal wieder vorbei.
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1: Ich bin Thomas Pleskin. Inmitten der Debatten um Bundeskanzler Friedrich Merz wird die CDU einer Hochrechnung zufolge bei den Kommunalwahlen in Niedersachsen landesweit stärkste Kraft. Eine vom NDR

0: der A60 Mainz Richtung Rüsselsheim zwischen Mainz-Laubenheim und Rüsselsheim-Königstetten. 6 Kilometer Stau. Ihr braucht Minimum 20 Minuten mehr an Zeit. Auf der A671 Mainz Richtung Wiesbaden zwischen Mainz-Spitzbreg und Hochheim Süd. 1 Kilometer Stau, 15 Minuten Zeitverlust. Auf der A671 Wiesbaden Richtung Mainz zwischen Hochheim Süd und Gustersburg 1 Kilometer Stau. Auf der A643 Mainz Richtung Wiesbaden zwischen dem Dreieck Mainz und der Schiersteiner Straße 6 Kilometer Stau. Hier braucht ihr Minimum 20 Minuten mehr an Zeit. Auf der A643 Wiesbaden Richtung Mainz zwischen Mainz-Gonsenheim und dem Dreieck Mainz 1 Kilometer Stau. Und wir schauen noch auf die A66 Wiesbaden Richtung Frankfurt zwischen Wiesbaden-Erbenheim und dem Wiesbadener Kreuz 4 Kilometer stockender Verkehr. 5 Minuten braucht ihr hier länger. Wir schauen in die City. Wenn ihr nach Mainz fahrt über die Pariser Straße, solltet ihr mal 10 Minütchen mehr an Zeit einplanen. Es stockt der Verkehr zwischen Brötzenheim und der Geschwister-Scholl-Straße. Ebenso auf der Saarstraße stadteinwärts Richtung Hauptbahnhof stockender Verkehr und auch wenn ihr über die Theodor-Heuss-Brücke rüber wollt nach Mainz-Kastell, 5 Minuten Zeitverlust. Ich wünsche euch weiterhin eine gute und sichere Autofahrt.
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0: Auf der Göttelmannstraße wird geblitzt, Richtung Innenstadt, kurz vom Volkspark, 30 erlaubt. Danke an die Gabi aus der Neustadt fürs Melden. Auf der A60 Bingen Richtung Mainz wird auch geblitzt, auf Höhe der Raststätte Heidenfahrt. Hier sind nur 100 erlaubt. Und die Blitzersäule, die findet ihr auf der A60 Mainz Richtung Rüsselsheim, kurz vor der Weisenauer Brücke. Hier sind maximal 100 erlaubt. Wenn ihr da draußen jetzt noch einen weiteren Blitzer seht, klingelt gerne durch oder schickt mir eine WhatsApp an die Mainz 304-3441 oder ihr klingelt durch, geht beides, die Nummer ist dieselbe.
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0: Wir blicken gleich zurück auf den Samstag, da mussten ja unsere Mainzer Jungs wieder ran. In der Mewe Arena gegen Eintracht Frankfurt. Und leider hat es nicht für Punkte gereicht, aber mehr zum Spiel hört ihr gleich.
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0: Samantha Fox mit Nothing Gonna Stop Me Now. Ja, nichts kann mich jetzt mehr aufhalten. Das sollten wir uns auf jeden Fall auch zu Herzen nehmen. Ne? Einfach weitermachen, egal was passiert. 8 Uhr und 13 Minuten haben wir es im Antenne Mainzland. Ja, für unsere Mainzer hat es am Samstag im Rhein-Main-Duell gegen Eintracht Frankfurt leider nicht für Punkte gereicht. Die 05er haben sich in der heimischen MEWA-Arena mit 1:3 geschlagen gegeben müssen. Dabei haben die Mainzer keinen guten Start erwischt. Schon nach 9 Minuten sind die Gäste in Führung gegangen. Mainz hat etwas gebraucht, um im Spiel zu finden, ist dann aber besser in die Partie gekommen und hat kurz vor der Pause die große Chance auf den Ausgleich gehabt. Nadim Amiri ist allerdings vom Elfmeter Punkt aus gescheitert. Kurz vor dem Pausenpfiff hat dann der ehemalige Mainzer Jonathan Burkhardt auf 0:2 erhöht. Torhüter Robin Zentner hat die erste Hälfte nach dem Spiel am 05er TV-Mikro so eingeordnet.
1: Ja, erste Halbzeit sehr wenig Gutes von uns, ehrlich gesagt. Bei den Gegentoren machen wir es ihnen zu leicht. Sind wir nicht konsequent genug oder uns zu schade, einen Foul zu machen. Und dann beim zweiten pennen wir einfach ein bisschen. Ist dann sehr bitter, so in die Halbzeit zu gehen.
0: Nach dem Seitenwechsel haben die 05er dann ein anderes Gesicht gezeigt. Mainz ist engagiert aus der Kabine gekommen, hat mehr Druck gemacht und ist durch Tietz und Becker zu Abschlüssen gekommen. Frankfurt hat allerdings die nächste Gelegenheit genutzt. Nach rund einer Stunde hat die Eintracht auf 0:3 erhöht. Aufgegeben haben unsere Mainzer natürlich nicht. Denny da Costa hat noch den Pfosten getroffen und in der Schlussphase haben sich die 05er zumindest für ihren Einsatz belohnt. Nach einer Flanke von Otto Roppi hat Philipp Tietz in der 89. Minute den Treffer zum 1:3 erzielt. Für eine Aufholjagd ist der Abschluss am Ende zwar zu spät gekommen, die Mainzer haben aber bis zum Schluss weitergemacht.
1: Die zweite Halbzeit war engagierter, war über weite Strecken dann ein Ticken besser, fand ich, aber auch zu wenig, um wirklich gefährlich zu werden. Haben dann wenigstens den Ball mal früher in die Box, mehr Ecken gehabt, so gefühlt war es dann ein bisschen gefährlicher. Konter hatten trotzdem Sieg, kriegen dann früh halt das dritte und ja, dann war es schwer. Wir machen dann zu spät den Anschluss, um irgendwie noch wirklich was machen zu können am Ende. Ich glaube, verdient verloren, weil wir einfach nicht die griffigere Mannschaft waren und Frankfurt hier ein sehr gutes Auswärtsspiel gemacht hat.
0: Nach 3 Spieltagen stehen die Mainzer mit 4 Punkten auf Tabellenplatz 8. Die nächste Chance auf Punkte gibt es am kommenden Samstag. Dann sind die 05er auswärts bei Borussia Mönchengladbach gefordert. Am Pfiff im Borussia Park ist um 15:30 Uhr.

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1: Bei mir zu Gast im Studio ist Ernst Rudolf.
2: Einen schönen guten Tag.
1: Schön, dass du bei mir bist. Und heute finanzthematisch, glaube ich, eines der wichtigen Worte, die du immer wieder auch hörst, ist Sicherheit. Was ist Ihnen am wichtigsten, wenn Sie investieren? Wenn du Mandanten befragst, ist, glaube ich, immer Sicherheit. Ne? Aber ich glaube, das Verständnis von Sicherheit ist bei jedem komplett anders, oder?
2: Warum? Ja, das ist auf jeden Fall bei jedem anders. Der eine sagt wirklich, ich halte Schwankungen von 20-30% aus. Der andere sagt, das Geld darf niemals ins Minus gehen.
1: Mhm. Okay.
2: Also hier muss man weiterfragen. Das heißt, man muss sogenannte helfende Fragen einsetzen und sagen, okay, warum darf das Geld nie ins Minus gehen? Und dann kommt einfach eine Antwort. Ja, weil sonst wärst du nicht sicher. Nein. Die nächste Frage müsste dann sein, wann brauchen Sie denn das Geld? Das heißt, wann müssen Sie darüber verfügen?

0: Und dann kann man durch so helfende Fragen jemand aufzeigen, dass es andere Lösungsmöglichkeiten gibt, wie sein Geld jetzt nur auf einer nicht schwankenden Anlage anzulegen, wie ein Festgeld oder ein Sparkonto oder ein Tagesgeldkonto. Was anderes geht gar nicht ohne Schwankung.
1: Und vor allem, was ist denn, wenn die Leute jetzt sagen, okay, Sicherheit, ja, ist mir wichtig, aber inwiefern kriegst du dann immer raus, dass ein gewisses Verständnis vielleicht von vornherein schon gar nicht da ist, was erstmal aufgebaut werden muss, bevor man überhaupt einen Schritt weitergehen kann mit dem Mandanten dann?
0: Ja, das sind einfach die Fragen, wie kommen sie da drauf oder was ist der Grund, wo man nicht in die Schwankung gehen kann? Und dann kommen einfach oftmals auch Erfahrungen, schlechte Erfahrungen zum Beispiel, manchmal schlechte Erfahrungen über Eltern, über Freunde.
1: Okay, ja,
0: und dann hat man so ein Bild im Kopf selbst, was eine sichere oder eine unsichere Anlage ist. Und viele verwechseln einfach das Wort unsicher mit Schwankung.
1: Das heißt,
0: für sie ist eine Schwankung eine unsichere Anlage, eine risikobehaftete Anlage, was es aber gar nicht ist.
1: Okay. Was ist denn, wenn jetzt jemand wirklich dann sagt, Bruder, Schwester, Kumpel von mir hat so und so viel Geld am Aktienmarkt verloren. Das klingt ja immer so. Ich glaube, das kriegst du öfter zu hören. Inwiefern fragst du danach und sagst, ja, gib mir mal bitte Details dazu, dann kann ich dir erklären, wieso das so war.
0: Was macht denn dein Bruder beruflich?
1: Ja, genau.
0: So, dann wird irgendein Beruf angegeben, der ist, was weiß ich, hat einen Malerbetrieb.
1: Hat jetzt aber nichts mit.
0: Und dann sage ich, okay, und woher glaubst du denn, dass er Ahnung hat in dem Aktienmarkt? So, und die Frage beantwortet sich dann selber. Das heißt, die meisten, die sich in diesem Markt tummeln, sind ja Laien. Und wenn ich keine Ahnung von etwas habe, sollte ich es bleiben lassen. Weil ansonsten gehe ich natürlich Risiken ein.
1: Genau, ja.
0: Und ich gehe teilweise erhebliche Risiken ein. Und das sollte man mit dem Geld, das man verdient hat, eigentlich nicht tun.
1: Und deswegen sich bitte auch wirklich beraten lassen, in der Beratung auch ein Verständnis aufbauen. Ich glaube, das ist dir auch immer wichtig, ne?
0: Ja, das Wichtigste ist, jeder Mensch sollte, wenn er eine Geldanlage tätigt, wissen, was er da macht. Der Berater muss ihn so weit aufklären bzw. so weit bringen vom Verständnis her, dass er weiß, was er tut. Und wenn man dann mit gewissen Dingen erst anfängt, die halt geringere Schwankungen haben, geringere Renditeaussichten, dann ist es einfach das Normalste, weil ich sage immer, Mandanten müssen ins Trainingslager gehen. Die müssen erstmal anfangen, quasi vom Leichten zum Schweren. Und wenn ich gleich eine Rendite von 10-12% erreichen will oder 8%, dann sind die meisten überfordert, allein von ihrem Verständnis her, von ihrem Wissen her und von ihrer Erfahrung her. Und deshalb heißt es ganz klar, jemand heranführen, gut Geld anzulegen.
1: Da habt ihr es gehört.
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1: Mit Katrin Brause-Zimmermann. Einen schönen guten Morgen. Sophia Heidenreich aus Hargsheim ist neue rheinhessische Weinkönigin. Das hat Rheinhessenwein e.V. bekannt gegeben. Die 24-Jährige wurde am Wochenende in der King Kultur- und Kongresshalle Ingelheim gewählt. Die beiden weiteren Finalistinnen, Janette Goldschmidt und Lisa Wolf, werden sie im Amtsjahr 2026/27 als gleichgestellte Weinprinzessinnen vertreten. Bei der Wahl waren rund 400 Gäste mit dabei. Darunter waren auch Jurymitglieder und Fanclubs der Finalistinnen. Das Land Rheinland-Pfalz hat bundesweit die zweithöchste Vereinsdichte. Das geht aus einer aktuellen Studie hervor, über die die Staatskanzlei in Mainz informiert. Demnach kommen im Land rund 10 Vereine auf 1.000 Einwohner. Der Bundesdurchschnitt liegt bei rund 7,5. In Rheinland-Pfalz gibt es demnach knapp 40 Vereine und rund 1,5 Millionen ehrenamtlich Engagierte. Seit der letzten Erhebung im Jahr 2022 sind mehr als 1.000 Vereine dazugekommen. Bundesweit sind inzwischen fast 930.000 Vereine registriert. Ebenfalls ein Höchststand. Der DRK-Landesverband Rheinland-Pfalz bietet heute auf dem Gutenbergplatz in Mainz einen Aktionstag zur Wiederbelebung an. Besucherinnen und Besucher können dort unter Anleitung an Übungspuppen trainieren, wie sie im Notfall helfen können. Für Professor Dr. Bernd Böttiger vom Deutschen Rat für Wiederbelebung und das DRK sollte das Thema schon in der Schule vermittelt werden.
2: Wenn man auf den Rettungsdienst wartet in so einer Situation, ist das praktisch das Todesurteil, so krass muss man das sagen, für die Betroffenen. Das Gehirn stirbt nach 3 bis 5 Minuten und der Rettungsdienst ist in der Regel erst später da. Deswegen überlebt im Moment in Deutschland nur jeder 10. einen plötzlichen Herz-Kreislauf-Stillstand.
1: Der Aktionstag findet im Vorfeld der Woche der Wiederbelebung statt, die Ende September beginnt. Von 10 bis 14 Uhr können Interessierte auf dem Gutenbergplatz selbst Wiederbelebungsmaßnahmen üben. Das hessische Innenministerium in Wiesbaden startet heute eine Respektwoche für Polizei, Feuerwehr, Rettungsdienste und Katastrophenschutz. Damit soll auf die Arbeit der Einsatzkräfte und die zunehmenden Angriffe auf sie aufmerksam gemacht werden. Innenminister Roman Posek besucht in den kommenden Tagen Einsatzkräfte in ganz Hessen, um sich vor Ort ein Bild von ihrer Arbeit zu machen und mit ihnen ins Gespräch zu kommen. Die Respektwoche geht auf ein 2024 beschlossenes Maßnahmenpaket zum Schutz und zur Wertschätzung von Einsatzkräften zurück. Außerdem gibt es einen Malwettbewerb 80 Jahre, 80 Helden. Damit können Kinder und Jugendliche ihre Wertschätzung für die Arbeit von Polizei, Feuerwehr und Rettungsdiensten zum Ausdruck bringen. Die 05er haben sich am Wochenende gegen Eintracht Frankfurt geschlagen geben müssen. Am Ende hat es 1:3 in der Mewa Arena gestanden. Dabei hat Mainz 05 am Samstag nicht an den starken Auftritt aus Hamburg anknüpfen können. Damit stehen die 05er aktuell auf dem 8. Tabellenplatz in der Bundesliga. Zum Spiel Cheftrainer Urs Fischer.
3: Nee, wirklich schlechte erste Hälfte von uns. Die Tugenden im Fußball, die du eigentlich jedes Wochenende in der ersten Bundesliga auf den Platz bekommen musst, die haben gefehlt. Gerade wenn es um Intensität, um Aggressivität geht. Griffig zu sein, war uns die Eintracht überlegen.
1: Am Samstag geht es für die 05er weiter. Dann sind sie bei Borussia Mönchengladbach zu Gast.
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4: Heute erwarten euch viele Wolken. Ab und zu schaut dann doch mal die Sonne durch. 17 Grad messen wir bei uns vorm City-Studio. Und die Werte, die steigen heute noch an bis zu 24 Grad in der Spitze. In der Nacht erwartet euch ein sternenklarer Himmel. Und die Werte, die purzeln runter auf 16 Grad. Morgen am Dienstag, da wird es wieder relativ warm. In der Spitze bis zu 27 Grad sind drin. Und die Sonne, die scheint auch immer mal wieder durch die Wolkendecke durch.
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4: Um 8.35 Uhr, der Blick geht auf die aktuelle Verkehrslage. Auf der A60 Mainz Richtung Rüsselsheim. Zwischen Ginsheim-Gustersburg und Rüsselsheim-Königstetten 6 Kilometer Stau, 30 Minuten Zeitverlust. Auf der A671 Mainz Richtung Wiesbaden zwischen dem Mainspitz-Dreieck und Hochheim-Süd 1 Kilometer Stau, 13 Minuten braucht ihr hier länger. Ebenso auf der A671 Wiesbaden Richtung Mainz zwischen Hochheim-Süd und Gustersburg 1 Kilometer Stau, 10 Minuten Zeitverlust. Wir schauen auf die A643 Mainz Richtung Wiesbaden zwischen dem Dreieck Mainz und der Schiersteiner Straße. 3 Kilometer Stau, 10 Minuten Zeitverlust. Auf der A66 Wiesbaden Richtung Frankfurt zwischen der Wiesbaden-Mainzer Straße und dem Wiesbadener Kreuz. 5 Kilometer Stau, 20 Minuten Zeitverlust. Wir schauen in die Innenstadt. Wenn ihr über die Pariser Straße Richtung Innenstadt unterwegs seid, dann plant ihr mal 5 bis 10 Minuten mehr an Zeit ein. Ebenso auf der Kostheimer Landstraße und der Darmstädter Landstraße, Wiesbaden Richtung Rüsselsheim. Zwischen am Mainzer Weg und der Pestalozzi-Straße dichter Verkehr, 10 Minuten Zeitverlust. Ich wünsche euch weiterhin eine gute und sichere Autofahrt.
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4: Auf der Göttelmannstraße wird geblitzt Richtung Innenstadt, kurz vorm Volkspark. 30 sind hier erlaubt. Danke an die Gabi aus der Neustadt fürs Melden. Auf der A60 solltet ihr auch aufpassen. Bingen Richtung Mainz wird geblitzt. Auf Höhe der Raststätte Heidenfahrt auf der rechten Seite 100 hier erlaubt. Und wir schauen auf die A60 Mainz Richtung Rüsselsheim. Kurz vor der Weisenau-Brücke wird geblitzt. Hier steht die Blitzersäule und hier sind maximal 100 Kilometer pro Stunde erlaubt. Habt ihr da draußen noch einen weiteren Blitzer gesehen? Dann klingelt gerne durch oder schickt mir eine WhatsApp. Die richtige Nummer lautet Mainz 304 3441.
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4: Einen wunderschönen Wochenstart wünsche ich euch. Den 14. September haben wir 8:37 Uhr und gleich wartet der Antenne Mainz Polizeireport auf euch. Also dranbleiben.
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0: Rihanna feat. Calvin Harris mit We Found Love. Wir haben 8 Uhr und 41 Minuten im Antenne Mainzland. Hier wartet euer
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0: mit Niklas Antweiler von der Mainzer Polizei. Wunderschönen guten Morgen.
2: Guten Morgen.
0: Wir schauen zurück aufs Wochenende von Freitag auf Samstag. Da ist im Raum Hahnheim und Selzen, ja, was nicht so Schönes passiert. Es wurden Sachen entwendet.
2: Genau, richtig. In Hahnheim und in Selzen wurde von Freitag auf Samstag zwei verschiedene landwirtschaftliche Anwesen angegangen. Mhm. Und da wurden jeweils ein Traktor, verschiedene Werkzeuge, Autoreifen entwendet aus den dortigen Höfen. Und genau, der Gesamtschaden liegt so bei ungefähr einem sechsstelligen Betrag, wird derzeit geschätzt. Und genau, besonders auffällig war da, dass ein Traktor vom Hof entwendet wurde, an dem noch ein Planwagen dranhing. Mhm. Der wurde aufs angrenzende Feld gezogen, dort abgekoppelt und dann auch zurückgelassen vor Ort. Genau, die Traktoren waren von der Marke Fendt und von der Marke Case, also einmal grün, einmal rot. Und die Kriminalpolizei Mainz hat das Ganze vor Ort aufgenommen und ermittelt in der Sache. Und wir suchen natürlich auch noch nach Zeugen, die dann in der Nacht irgendwie mal was festgestellt haben, was Ungewöhnliches in diesem Bereich.
0: Ja, vor allem, wenn einem so Traktoren entgegenkommen. Ich meine, das ist ja schon auch etwas, was auf der Straße erstens den normalen Autoverkehr behindert, weil die können ja gar nicht so schnell fahren. Und auf den Dörfern, man kennt sich ja meistens untereinander. Und vielleicht hat man so gedacht, da sitzt irgendwie jemand Komisches im Traktor. Den kenne ich eigentlich gar nicht, der gehört da gar nicht dazu. Also falls ihr irgendwas gesehen habt oder ja euch irgendwas ein bisschen komisch vorgekommen ist, von Freitag auf Samstag, da wurden in Hahnheim oder im Raum Hahnheim und Selzen ja, Traktoren und auch andere Sachen entwendet und die Polizei ermittelt jetzt und sucht vor allem ja, die Täter. Falls ihr was gesehen habt, meldet euch da gerne bei der Mainzer Polizei.
2: Jawohl.
0: Super.
2: Genau. Vielen Dank.
0: Ich danke dir für diesen Polizeireport. Wir hören uns dann morgen wieder und wünschen euch natürlich einen entspannten Start in diese Woche.
2: Bis morgen.
0: Bis morgen.
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1: Der DAX dürfte heute schwächer starten. Vorbörslich liegt der deutsche Leitindex rund 0,3% im Minus. Belastet wird die Stimmung vor allem vom kräftig gestiegenen Ölpreis. Brent kostet inzwischen mehr als 107 Dollar je Barrel. Hintergrund sind neue Angriffe auf die Energieinfrastruktur in Saudi-Arabien und die angespannte Lage rund um die Straße von Hormuz. Gleichzeitig wächst der Druck auf die US-Notenbank. Die Wahrscheinlichkeit einer Zinserhöhung am Mittwoch ist an den Märkten gestiegen. Und bei der Commerzbank könnte der Übernahmekampf mit UniCredit heute an Dynamik bekommen.
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1: Ich bin Thomas Bleskin. Die CDU ist bei den Kommunalwahlen in Niedersachsen auf Kreisebene erneut stärkste Kraft geworden. Nach dem vorläufigen Ergebnis kommt sie auf 27,2%.

0: zumindest nach Feierabend so unternehmen könnte. Und falls ihr noch gar nicht wisst, was heute und die Woche so abgeht, bleibt dran, die Veranstaltungstipps warten gleich auf euch.
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0: Ihr hört Antenne Mainz mit mir, Eva Maria Lechler, und hier warten Sie schon eure
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0: Im kleinen Haus des Staatstheaters Mainz wird heute Heinrich von Kleists Der zerbrochene Krug aufgeführt. Im Mittelpunkt steht Dorfrichter Adam. Ausgerechnet er muss über seine eigenen Verfehlungen zu Gericht sitzen. Mit viel Sprachwitz, schnellen Dialogen und skurrilen Figuren wird aus einem Fall von Vertrauensmissbrauch ein ebenso unterhaltsames wie bissiges Lustspiel. Beginn ist heute um 19.30 Uhr im Kleinhaus des Staatstheaters Mainz. Also schaut doch gern vorbei. Montagabend ist Jazzabend im Schon Schön. Und dieses Mal heißt es wieder Tonkult Jammed. The Soul Experience eröffnet den Abend mit einem Opener. Danach wird die Bühne geöffnet. Musikerinnen und Musiker sind eingeladen, einzusteigen, mitzuspielen und sich musikalisch auszutauschen. Ob selbst auf der Bühne oder einfach als Jazzfan im Publikum. Bei der Tonkult Jam Session geht es um spontane Begegnungen, Improvisation und jede Menge Live-Musik. Los geht es heute Abend um 19 Uhr im Schon Schön. Also startet doch den Montag musikalisch. Lust auf ein bisschen Festival-Feeling mitten im Weingut? Dann könnt ihr beim Gude-Festival in Jugendheim vorbeischauen. 3 Tage lang gibt's dort dieses Wochenende Live-Musik, Wein und verschiedene Programmpunkte. Los geht es am Freitag, und die Tickets und weitere Infos findet ihr auf der Festival-Webseite. Also klickt euch doch gerne mal durch. Egal für was ihr euch entscheidet, ich wünsche euch jetzt erstmal einen wunderbaren Start in die neue Woche.

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0: Enrique Iglesias mit Do You Know, auch bekannt als The Ping Pong Song. Hört ihr ihn im Hintergrund? Da haben sie bei der Aufnahme vielleicht ein bisschen Tischtennis gespielt, ne? 9:30 Uhr haben wir es im Antenne Mainz Land. Katrin Brause-Zimmermann wartet mit den Lokalnachrichten.
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2: Mit Katrin Brause-Zimmermann einen schönen guten Morgen. Die Mainzer Feuerwehr hatte am Wochenende alle Hände voll zu tun. In der Neustadt haben Einsatzkräfte am Samstagmittag einen Menschen aus einer verrauchten Wohnung in der Hindenburgstraße gerettet. Ein Rauchmelder hatte Alarm geschlagen, die Person kam zur Untersuchung ins Krankenhaus, der Kleinbrand wurde schnell gelöscht. Auf der A60 wurden bei einem Auffahrunfall zwischen Mainz-Finden und dem Autobahndreieck Mainz zwei Menschen am Samstagmittag leicht verletzt. Für die Dauer des Einsatzes wurde die rechte Spur gesperrt. Gleich zweimal rückte die Feuerwehr außerdem für Tiere aus. An der Theodor-Heuss-Brücke hatte sich eine Möwe mit einem Angelhaken in einem Stahlseil verfangen. Sie wurde mit einer Drehleiter befreit und konnte anschließend zwar entkräftet, aber selbstständig davonfliegen, so die Mainzer Feuerwehr. Auf einem Parkplatz beim TSV Schott haben Einsatzkräfte außerdem einen unbeaufsichtigten Hund aus einem Auto geholt und ihn ins Tierheim gebracht. Sein Besitzer konnte ihn später dann wieder abholen. Sophia Heidenreich aus Hargsheim ist neue rheinhessische Weinkönigin. Das hat Rheinhessenwein e.V. bekannt gegeben. Die 24-Jährige wurde am Wochenende in der King-Kultur- und Kongresshalle Ingelheim gewählt. Die beiden weiteren Finalistinnen, Janette Goldschmidt und Lisa Wolf, werden sie im Amtsjahr 2026-27 als gleichgestellte Weinprinzessinnen vertreten. Bei der Wahl waren rund 400 Gäste mit dabei. Darunter waren auch Jurymitglieder und Fanclubs der Finalistinnen. In Wiesbaden-Schierstein wird die Straße am Grünen Baum ab heute voll gesperrt. Grund sind Tiefbauarbeiten an einem Elektrohausanschluss auf Höhe der Hausnummer 3. Die Sperrung gilt voraussichtlich bis Anfang Oktober und betrifft auch den Radverkehr. Fußgängerinnen und Fußgänger können die Straße weiterhin passieren. Der Landkreis Mainz-Bingen sucht Zeichnungen von Kindern und Jugendlichen für seinen Ferienkalender 2027. Die Bilder können bis Ende November bei der Kreisverwaltung in Ingelheim eingereicht werden. Gesucht werden Zeichnungen von persönlichen Ferienerlebnissen, Ausflügen und kleinen Abenteuern. Mitmachen können Kinder und Jugendliche mit einem Bild auf einem weißen Blatt bis maximal DIN A4. Die schönsten Einsendungen sollen im Ferienkalender veröffentlicht und prämiert werden. Auf der Rückseite müssen Name, Adresse und Alter angegeben werden. Ein 35-Jähriger ist am Wochenende der Mainzer Polizei ins Auge gefallen. Die Beamten haben festgestellt, dass der Mann ohne den vorderen linken Reifen mit dem Auto unterwegs war. Die Beamten fordern ihn zum Anhalten auf, was der Mann zunächst ignoriert. Nach einer kurzen Verfolgung hindert ein Metallpoller den 35-Jährigen dann an der Weiterfahrt. Bei der Aufnahme der Anzeige stellt sich heraus, dass der Fahrer nicht mehr im Besitz einer gültigen Fahrerlaubnis und alkoholisiert unterwegs war. Nach Infos der Polizei wurde eine Blutprobe entnommen und das Auto abgeschleppt. Die Mainzer Dynamites haben sich am Wochenende knapp gegen SG 09 Kirchhof durchgesetzt. Am Ende hieß es 30:31 für die Dynamites. Zur Halbzeit haben die Handballdamen der 05er noch mit 18:16 hinten gelegen. Doch in der zweiten Halbzeit gelingt es ihnen dann, das Spiel zu drehen. Damit stehen die Dynamites aktuell auf dem dritten Tabellenplatz in der zweiten Handball-Bundesliga der Frauen. Am Samstag steht das nächste Heimspiel an. Dann empfangen sie den HC Rödertal.
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0: Heute ist es recht freundlich. 18 Grad messen wir vom City-Studio. Bewölkt ist es den ganzen Tag. Ab und zu kommt dann aber doch mal die Sonne raus. Es soll für den Rest des Tages eher trocken bleiben. Ein leichter Wind weht uns um die Ohren. Und sonst steigen die Werte an bis zu 24 Grad. Heute Nacht, da kühlt es ab auf 16 Grad. Und morgen am Dienstag wird es dann wieder ein bisschen sommerlich hier im Antenne Mainz-Land. 27 Grad erwarten wir in der Spitze bei einem Sonne-Wolken-Mix.
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0: Um 9:35 Uhr schauen wir raus auf die aktuelle Verkehrslage. Da habe ich noch eine Meldung von der A60 Mainz Richtung Rüsselsheim zwischen Ginsheim-Gustersburg und Rüsselsheim-Königstetten. 2 Kilometer Stau, hier braucht ihr circa 5 Minütchen mehr an Zeit. Und wenn ihr stadteinwärts über die Pariser Straße unterwegs seid, da solltet ihr zwischen Bretzenheim und der Geschwister-Scholl-Straße mit dichtem Verkehr rechnen. 10 Minuten braucht ihr länger. Sonst sieht's ganz gut aus. Ich wünsche euch weiterhin eine gute und sichere Autofahrt. Kommt gut und sicher an euer Ziel.
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0: Obacht, auf der Göttelmannstraße wird geblitzt Richtung Innenstadt. Kurz vor dem Volkspark hat er sich platziert. 30 sind hier maximal erlaubt. Danke an die Gabi aus der Neustadt fürs Melden. Auf der A60 wird doppelt geblitzt. Einmal Bingen Richtung Mainz auf Höhe der Raststätte Heidenfahrt. Hier sind 100 erlaubt. Und dann steht die Blitzersäule auf der A60 Mainz Richtung Rüsselsheim. Kurz vor der Weisenauer Brücke. Hier sind 100 erlaubt. Habt ihr noch einen Blitzer gesehen? Dann meldet den uns gerne unter der Mainz 304 3441.
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0: Na, seid ihr gut reingestartet in den Montag, den 14. September? Das Wochenende, das war ja ein bisschen durchwachsen, ne? Am Samstag plötzlicher Comeback des Sommers. Ich sag's euch, wie es ist. Ich habe mir einen Sonnenbrand geholt. Ich habe das komplett unterschätzt, dass es doch nochmal so warm wurde. Aber richtig schön. Gestern stand schon wieder ganz anders herbstlich. Es war sehr regnerisch und ja, so richtiges, schönes, gemütliches Couchwetter, wo man sich mit so einem Tee einfach einkuscheln konnte. Und jetzt am Montag, ich würde sagen, ist ein guter Mix drin. Morgen soll ja schon wieder der Sommer zurück sein, zumindest kurzweilig, bis zu 27 Grad sind drin. Aber das Wichtige, ja, was wir jetzt wissen wollen, heute am Montag, wie wird's denn? Wie sehen die Sterne für uns aus? Das klären wir gleich im Antenne Mainz Horoskop. Also dranbleiben.
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1: Am Montag, den 14. September. Jungfrau, startet konzentriert in die neue Woche und setzt klare Prioritäten. Wenn ihr euch nicht zu viel auf einmal vornehmt, kommt ihr heute richtig gut voran. Waage, eine kleine Veränderung kann heute für frischen Schwung sorgen. Bleibt offen für neue Ideen und hört dabei auch auf euer Bauchgefühl. Skorpion, lasst euch von kritischen Stimmen nicht aus der Ruhe bringen. Ihr wisst ziemlich genau, was ihr wollt. Schütze, heute steckt ihr andere mit eurer guten Laune an. Nutzt euren Schwung, um Dinge anzupacken, die ihr schon länger vor euch herschiebt. Steinbock, im Job ist heute Geduld gefragt. Nicht alles lässt sich sofort lösen. Mit einem klaren Kopf findet ihr aber schon bald den richtigen Weg. Wassermann, eine unerwartete Nachricht könnte euren Tagesplan verändern. Bleibt flexibel, denn daraus kann sich sogar etwas Positives entwickeln. Fische, nehmt euch die Meinung anderer nicht zu sehr zu Herzen. Vertraut auf eure eigenen Fähigkeiten und gönnt euch zwischendurch etwas Ruhe. Widder, mit eurer direkten Art könnt ihr heute viel erreichen. Achtet nur darauf, andere nicht vor den Kopf zu stoßen. Stier, finanzielle Entscheidungen solltet ihr heute nicht überstürzen. Dafür läuft es zwischenmenschlich heute besonders harmonisch. Zwillinge, eure Neugier bringt euch heute auf eine interessante Idee. Sprecht darüber, jemand könnte euch den entscheidenden Anstoß geben. Krebs, lasst euch von kleinen Schwierigkeiten nicht entmutigen. Mit etwas Geduld bekommt ihr mehr geregelt, als ihr am Morgen noch denkt. Und Löwe, ihr könnt heute mit eurem selbstbewussten Auftreten punkten. Bleibt trotzdem offen für gute Vorschläge aus eurem Umfeld.
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1: Christina Stürmer mit Ich lebe und ich hoffe, ihr tut es auch. 9:56 Uhr haben wir es im Antenne Mainzland. Ich hoffe, ihr seid gut reingekommen in euren Montag und der ganze Tag, der wartet jetzt auf euch. Ihr könnt heute noch richtig schöne Erinnerungen machen und vor allem einfach tolle Sachen erleben. Und damit verabschiede ich mich jetzt erstmal von euch in meinen Montag-Feierabend. Hier geht's gleich weiter mit Volker Pietsch und 100 Pro Roy Hessisch. Bleibt also gerne dran. Macht's gut. Bis morgen.

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1: Ich bin Thomas Bleskin. Die CDU ist bei den Kommunalwahlen in Niedersachsen auf Kreisebene erneut stärkste Kraft geworden. Nach dem vorläufigen Ergebnis kommt sie auf 27,2%, vor der SPD mit 24,6%. Besonders stark legt die AfD zu. Sie erreicht 15,9% und damit ihr bislang bestes Kommunalwahlergebnis im Land.
2: Die Bundesregierung steckt in der Krise. Spekulationen über einen Sturz des Kanzlers machen die Runde und das kurz vor den Wahlen in Berlin und Mecklenburg-Vorpommern. Niedersachsens CDU-Chef Lechner sagt klar, der Unmut über die Politik in Berlin sei an jedem Wahlkampfstand spürbar gewesen. Er spricht von einem Glaubwürdigkeitsproblem der Union und fordert, von der Bundesregierung mehr für die Menschen im Land zu tun. Ähnlich sieht das auch Bundesbildungsministerin Prien. Der Kanzler und die CDU müssten mehr Empathie zeigen, so Prien im Ersten. Katrin Müller, Nachrichtenredaktion.
1: Die Zahl der Apotheken in Deutschland ist weiter gesunken. Ende Juni gab es bundesweit noch knapp 16.500 Apotheken und damit über 100 weniger als zum Jahreswechsel. Das geht aus Daten der Bundesvereinigung Deutscher Apothekerverbände hervor.
3: Das Apothekensterben hat sich zwar etwas verlangsamt, aber hält weiter an. Es sei inzwischen die niedrigste Apothekenzahl seit fast 5 Jahrzehnten, so der Apothekerverband. Bei der Vergütung beginne immerhin eine stufenweise Honorarerhöhung zu greifen, die die Apotheken betriebswirtschaftlich stabilisieren solle, so der Verband. Mit einer Verordnung der Bundesregierung wurde ein Bestandteil der Apothekenvergütung für rezeptpflichtige Medikamente zum 1. Juli auf 9 Euro pro Packung erhöht. Im Januar sind weitere 50 Cent fällig. Tine Klimach, Berlin.
1: Bei der Parlamentswahl in Schweden sind die Sozialdemokraten von Ex-Regierungschefin Magdalena Andersson der Prognose zufolge stärkste Kraft geworden. Die Partei kam nordschwedischem Fernsehen auf 28% der Stimmen. Ob das für eine Regierungsbildung reicht, ist aber völlig offen. Die konservative Partei von Schwedens Regierungschef Ulf Kristersson erhielt 18% der Stimmen. Die rechtspopulistischen Schwedendemokraten kamen in der Prognose auf 17%. Zum Sport: in der Bundesliga hat Bayern München den Aufsteiger SV Elversberg mit 2:1 besiegt. RB Leipzig setzte sich gegen den HSV mit 5:0 durch. Und Tennisprofi Alexander Zverev hat erstmals die US Open gewonnen. Der French Open-Sieger bezwang im Finale in New York den Amerikaner Ben Shelton in 4 Sätzen und holte seinen 2. Grand Slam-Titel.
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4: Der Blick in die Verbandsgemeinden Bodenheim, Niederolm und Rheinselz. Ich bin Volker Pietsch.

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Jetzt am Donnerstag geht es in Bodenheim darum, was ein Baum den ganzen Tag leistet. Von 15.15 Uhr bis etwa 16.30 Uhr beim europaweiten Treat Day. Und das Ganze findet vor der Kita Wühlmäuse in Bodenheim am Dollesplatz 11 statt. Wie viel Sauerstoff produziert ein Baum? Wie viel Feinstaub filtert er? Wie viel Regenwasser hält er zurück? Antworten geben die uralten Bodenheimer Bäume am mittelalterlichen Wallgraben. Die BUND-Kindergruppe macht mit einem Zeitstrahl Geschichte lebendig und startet eine Zukunftspetition. Mit Plant Music werden Signale der Bäume hörbar. Mit dabei sind die Ortsgemeinde, das Heimatmuseum, die Kita Wühlmäuse und die Naturschutzgruppe Bodenheim. Das Ganze wurde von Thorsten Jäger, dem Beauftragten für Umwelt- und Artenschutz in Bodenheim, organisiert. 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

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Kerb in Bodenheim am Freitag. Jetzt geht es los in dieser Woche bis zum Montag. Die Bodenheimer Schoppengarde findet ihr im Innenhof des alten Rathauses. Und ab 19 Uhr am Freitag spielt vor und nach der Kerbeeröffnung die Band O-Ton aus Mainz-Weisenau. Samstag ab 19.30 Uhr läuft dann die Hitparade Top 20 der Bodenheimer und Bodenheimerinnen mit großer Tombola. Sonntags gibt es ab 12.30 Uhr Kaffeekuchen, frische Waffeln. Gegen 15 Uhr nach dem Kerbeumzug Live-Musik mit Frank Schöller. Zum Abschluss am Montag ab 18 Uhr das klassische Leberknödelessen. Das müsst ihr natürlich vorbestellen, das ist natürlich ganz klar. Der Kerbeumzug, der ist am Sonntag, 20. September, unterwegs in Bodenheim. Im Innenhof des Verbandsgemeinderathauses am Dolles legen die Jahrgänge einen Liederstopp ein. Danach geht es weiter zum Kerbe

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1: Mit Katrin Brause-Zimmermann einen schönen guten Morgen. Für Winzerinnen und Winzer in Rheinhessen startet Mitte September das Antragsverfahren für eine sogenannte Krisendestillation. Das gibt das Landwirtschaftsministerium in Mainz bekannt. Die EU stellt dafür rund 10,3 Millionen Euro bereit. Mit dem Programm soll das Überangebot an Wein auf dem rheinhessischen Fassweinmarkt verringert werden. Unterstützt wird die Destillation von bis zu 17,5 Millionen Litern Rot- und Roséwein. Der Wein wird dabei zu Industriealkohol verarbeitet. Die teilnehmenden Betriebe erhalten dafür finanzielle Unterstützung. Die Anträge müssen bis Mitte Oktober eingereicht werden. Eine Destillation darf erst nach der Bewilligung erfolgen. Die Agentur für Arbeit Mainz informiert morgen über den Weg in die Selbstständigkeit. Die Veranstaltung richtet sich an Menschen, die über eine Existenzgründung nachdenken und dabei Unterstützung der Arbeitsagentur nutzen möchten. Dabei geht es unter anderem um den Gründungszuschuss für Arbeitslose, dessen Höhe und Voraussetzungen sowie um notwendige Unterlagen und sinnvolle Absicherungen während der Gründung. Außerdem können sich die Teilnehmerinnen und Teilnehmer untereinander austauschen und vernetzen. Die Infoveranstaltung läuft morgen von 10 bis 11 Uhr. Eine Anmeldung per Mail ist an die Arbeitsagentur erforderlich. Die Mainzer Feuerwehr hatte am Wochenende alle Hände voll zu tun. In der Neustadt haben Einsatzkräfte am Samstagmittag einen Menschen aus einer verrauchten Wohnung in der Hindenburgstraße gerettet. Ein Rauchmelder hatte Alarm geschlagen, die Person kam zur Untersuchung ins Krankenhaus, der Kleinbrand wurde schnell gelöscht. Auf der A60 wurden bei einem Auffahrunfall zwischen Mainz-Finden und dem Autobahndreieck Mainz zwei Menschen am Samstagmittag leicht verletzt. Für die Dauer des Einsatzes wurde die rechte Spur gesperrt. Gleich zweimal rückte die Feuerwehr außerdem für Tiere aus. An der Theodor-Heuss-Brücke hatte sich eine Möwe mit einem Angelhaken in einem Stahlseil verfangen. Sie wurde mit einer Drehleiter befreit und konnte anschließend zwar entkräftet, aber selbstständig davonfliegen, so die Mainzer Feuerwehr. Auf einem Parkplatz beim TSV Schott haben Einsatzkräfte außerdem einen unbeaufsichtigten Hund aus einem Auto geholt und ihn ins Tierheim gebracht. Sein Besitzer konnte ihn später dann wieder abholen. Die 05er haben sich am Wochenende gegen Eintracht Frankfurt geschlagen geben müssen. Am Ende hat es 1:3 in der Mewa Arena gestanden. Dabei hat Mainz 05 am Samstag nicht an den starken Auftritt aus Hamburg anknüpfen können. Damit stehen die 05er aktuell auf dem 8. Tabellenplatz in der Bundesliga. Zum Spiel Cheftrainer Urs Fischer.
2: Nee, wirklich schlechte erste Hälfte von uns. Die Tugenden im Fußball, die du eigentlich jedes Wochenende in der ersten Bundesliga auf den Platz bekommen musst, die haben gefehlt. Gerade wenn es um Intensität, um Aggressivität geht. Griffig zu sein, war uns die Eintracht überlegen.
1: Am Samstag geht es für die 05er weiter. Dann sind sie bei Borussia Mönchengladbach zu Gast.
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4: Der Blick in die Verbandsgemeinden Bodenheim, Niederolm und Rhein-Sieg.

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Einmal alles ausprobieren, das heißt es am Samstag. Der Kirchenmusikverein Gaubischofsheim lädt zu seinem Schnuppertag ins Bürgerhaus Gaubischofsheim ein von 15 bis 17 Uhr. Instrumente werden vorgestellt und dürfen natürlich in die Hand genommen werden und ausprobiert werden. Dazu gibt es kleine musikalische Einlagen, ein Quiz mit Überraschungen. Kaffee und Kuchen ist auch mit dabei für Jung und Alt. Der Eintritt ist frei. Mehr Infos findet ihr auf der Webseite des Vereins kmv-gau-bischofsheim.de. Noch was Musikalisches, der Gesangverein Harmonie 1905 Bodenheim startet am Freitag, 25. September um 19 Uhr einen Männerprojektchor im katholischen Pfarrzentrum Bodenheim. Es bedarf keine Vorkenntnisse, keine Verpflichtungen und auch kein Mitgliedsbeitrag. Gebraucht wird nur die Stimme. Auf dem Programm stehen unter anderem Titel wie You Never Walk Alone, Im Schatten des Doms und das Bodenheimer Heimatlied. Der Verein, der feiert in diesem Jahr sein 120-jähriges Bestehen. 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

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Zwiebelkuchen, Federweißer und rund 20 Kilometer Herbstlandschaft. Das heißt es am Sonntag, 4. Oktober, denn dann findet er statt, der 39. Zwiebelkuchenwandertag durch die Weinberge zwischen Bodenheim, Nackenheim, Lörzweiler, Haxheim und Gaubischofsheim. Gestartet wird zwischen 9 und 12 Uhr. Die Startgebühr, die beträgt 3 Euro. Es gibt Stempelstellen an der Bastion Bodenheimer Blick, im Unterhof in Gaubischofsheim, am Platz an der Waage in Haxheim, beim Weingut Wolf in Lörzweiler und im Mahlweg 4 in Nackenheim. Wer nicht die ganze Runde laufen mag, der kann auch nur eine Teilstrecke laufen oder nutzt auch die Buslinie 69, denn die fährt an diesem Tag extra im Ringverkehr zwischen allen Orten der Verbandsgemeinde Bodenheim. Der 39. Zwiebelkuchen-Wandertag in der Verbandsgemeinde Bodenheim am 4. Oktober ab 9 Uhr könnt ihr an diesem Tag starten. 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
0: Im kleinen Haus des Staatstheaters Mainz wird heute Heinrich von Kleists Der zerbrochene Krug aufgeführt. Im Mittelpunkt steht Dorfrichter Adam. Ausgerechnet er muss über seine eigenen Verfehlungen zu Gericht sitzen. Mit viel Sprachwitz, schnellen Dialogen und skurrilen Figuren wird aus einem Fall von Vertrauensmissbrauch ein ebenso unterhaltsames wie bissiges Lustspiel. Beginn ist heute um 19.30 Uhr im Kleinhaus des Staatstheaters Mainz. Also schaut doch gern vorbei. Montagabend ist Jazzabend im Schon Schön. Und dieses Mal heißt es wieder Tonkult Jammed. The Soul Experience eröffnet den Abend mit einem Opener. Danach wird die Bühne geöffnet. Musikerinnen und Musiker sind eingeladen, einzusteigen, mitzuspielen und sich musikalisch auszutauschen. Ob selbst auf der Bühne oder einfach als Jazzfan im Publikum. Bei der Tonkult Jam Session geht es um spontane Begegnungen, Improvisation und jede Menge Live-Musik. Los geht es heute Abend um 19 Uhr im Schon Schön. Also startet doch den Montag musikalisch. Lust auf ein bisschen Festival-Feeling mitten im Weingut? Dann könnt ihr beim Gude-Festival in Jugenheim vorbeischauen. 3 Tage lang gibt's dort dieses Wochenende Live-Musik, Wein und verschiedene Programmpunkte. Los geht es am Freitag, und die Tickets und weitere Infos findet ihr auf der Festival-Webseite. Also klickt euch doch gerne mal durch. Egal für was ihr euch entscheidet, ich wünsche euch jetzt erstmal einen wunderbaren Start in die neue Woche.

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1: Ich bin Thomas Bleskin. Die CDU ist bei den Kommunalwahlen in Niedersachsen auf Kreisebene erneut stärkste Kraft geworden. Nach dem vorläufigen Ergebnis kommt sie auf 27,2%, vor der SPD mit 24,6%. Besonders stark legt die AfD zu. Sie erreicht 15,9% und damit ihr bislang bestes Kommunalwahlergebnis im Land. CDU und SPD verloren dagegen deutlich. Die Wahlbeteiligung stieg auf 64,6%. Im kommenden Jahr wird in Niedersachsen ein neuer Landtag gewählt. Bundeskanzler Friedrich Merz und weitere europäische Spitzenpolitiker beraten heute in Finnland über die Zukunft der Arktis. Im Mittelpunkt stehen neue Schifffahrtsrouten, Rohstoffe und Sicherheitsrisiken durch Russland und China.
2: Die Arktis wird auch für die Europäer immer wichtiger. Nicht nur, weil das schmelzende Eis den Zugang zu unerschlossenen Rohstoffvorkommen und neuen Handelsrouten möglich macht. Russlands und Chinas militärische Aktivitäten in der Region werden zunehmend zur Bedrohung. Die Zerstörung von Seekabeln ist nur ein Beispiel. Gastgeber Finnland will andere europäische Länder unter anderem davon überzeugen, eine Eisbrecherflotte aufzubauen. Ohne sie ließen sich Versorgung, Handel und militärische Präsenz in der Arktis nicht zuverlässig sichern. Sigrid Harm, Skandinavien.
1: Und zum Sport. Tennisprofi Alexander Zverev hat erstmals die US Open gewonnen. Der French Open Sieger bezwang im Finale in New York den Amerikaner Ben Shelton in 4 Sätzen und holte seinen zweiten Grand Slam Titel.
3: Zverev brauchte einen Moment, um überhaupt zu realisieren, dass er gerade die US Open gewonnen hatte und damit in die Fußstapfen von Boris Becker tritt. Der 29-Jährige mit dem Pferdeschwanz ist der zweite Deutsche, der im Männer-Einzel triumphierte. 30 Jahre gab es keinen Grand-Slam-Titel und jetzt gleich zwei, freute sich der Hamburger in seiner Siegeransprache. Emotional dankte er seiner Mutter, die ihm trotz seiner Zuckerkrankheit die Tenniskarriere möglich machte und immer an ihn glaubte. Tennis-Ikone Jimmy Connors überreichte die Trophäe. Tina Eck, USA.
1: Und zum Fußball. Der FC Bayern ist beim Aufsteiger SV Elversberg nur knapp an einem weiteren Rückschlag vorbeigeschrammt. Der Rekordmeister gewann mit 2:1. Lennart Kahl brachte die Münchner in Führung. Maurice Krattenmacher glich nach der Pause aus. Harry Kane erzielte anschließend den Siegtreffer. Tabellenführer ist überraschend der SC Freiburg mit 3 Siegen aus 3 Spielen vor Borussia Dortmund.
4: Vielen Dank für die Weltnachrichten. Weitere Lokalnachrichten gibt es bei uns in einer halben Stunde in den Schlagzeilen.
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4: Wir schauen raus und es ist bewölkt. Ja, heute ist ein Sonne-Wolken-Mix angesagt. 20 Grad messen wir aktuell vor unserem City-Studio. Die Werte, die steigen aber noch ein bisschen an, bis zu 24 Grad in der Spitze. Der Antenne Mainz Wettertrend für den Dienstag sieht sommerlich aus bei Werten bis zu 27 Grad und einem Sonne-Wolken-Mix.
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4: Wir schauen raus auf die aktuelle Verkehrslage und es sieht soweit so gut aus. Ich wünsche euch weiterhin eine gute und sichere Autofahrt.
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4: Obacht, wir haben einen mobilen Blitzer auf der A63 Richtung Mainz stehen. Und zwar direkt nach dem Kreuz Mainz, rechts im Gebüsch versteckelt. 70 sind hier maximal erlaubt. Danke an die Luise aus Zornheim fürs Melden. Auf der Göttelmannstraße wird auch geblitzt. Richtung Innenstadt, kurz vorm Volkspark. 30 sind hier erlaubt. Danke an die Gabi aus der Neustadt fürs Melden. Auf der A60 stehen gleich zwei Blitzer. Einmal wird Bingen Richtung Mainz geblitzt. Dafür der Raststätte Heidenfahrt. Auf der rechten Seite 100 hier erlaubt. Und einmal auf der A60 Mainz Richtung Rüsselsheim. Kurz vor der Weisenauer Brücke wird geblitzt. Hier sind auch nur 100 erlaubt. Wenn ihr noch einen weiteren Blitzer seht, klingelt gerne durch oder schickt mir eine WhatsApp an die Mainz 304 3441.
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1: Ja, von Mainz nach Tansania. Diese Reise tritt Petra mehrfach im Jahr an. Petra Matte ist gebürtige Mainzerin und hat ihr ganzes Leben als Krankenschwester gearbeitet. Statt den Ruhestand ruhig angehen zu lassen, hat sie sich 2019 dann ihren Traum erfüllt, Menschen in Afrika zu helfen. Deswegen hat sie 2019 gemeinsam mit ihrem Mann den Verein FASTA gegründet. Wofür FASTA steht und was der Verein so macht, das hat uns Petra erzählt.
2: FASTA ist ein eingetragener Verein, den wir 2019 gegründet haben. First Aid Station Tansania. Wir haben angefangen, dort in den Reisfeldern mehr oder weniger eine Erste-Hilfe-Station bauen zu lassen. Wir haben einen Arzt, eine Krankenschwester, eine Laborantin, die dort ganzjährig arbeiten. Wir haben mittlerweile auch ein Wohngebäude auf dem Gelände, dass sie dort wohnen können.
1: Seit 2023 arbeitet sie auch offiziell mit der Gesundheitsbehörde in Tansania zusammen. Außerdem stellt sie mit Unterstützung des Vereins 1-Dollar-Brille angepasste Brillen zur Verfügung. Während dieser Arbeit hat sie auch festgestellt, dass Operationen benötigt werden. Was FASTA jetzt alles so möglich macht, das hat uns Petra für uns zusammengefasst.
2: Mittlerweile machen wir das komplette Programm. Also das heißt, wir versorgen die Bevölkerung dort mit Augenbehandlungen, Ohrenbehandlungen. Wir machen Mutter-Kind-Programm, wir machen Aufklärung in Schulen, Schwangerschaftsverhütung, Männer mit Prostata-Problemen. Also die ganze Behandlung beginnt mit Fachärzten dort vor Ort, also mit einheimischen Ärzten. Die Leute werden untersucht, behandelt, bekommen Medikamente, werden auch operiert. Also es ist ein komplettes Programm.
1: Hilfe wird sowieso immer benötigt und durch die Zusammenarbeit mit der Gesundheitsbehörde sind sogar Auslandssemester möglich. Aber hört selbst.
2: Ich biete auch jedem an, der mal Projektarbeit mitmachen möchte, mich zu begleiten. Also es kann auch jemand mal eine Reise mitmachen und im Projekt mithelfen. Man muss dazu keine medizinischen Kenntnisse haben. Es gibt so viel zu tun. Es wird auch immer mehr und dann kann man sich das auch mal vor Ort angucken. In der Zusammenarbeit mit der Gesundheitsbehörde können wir auch Studenten des Auslands Semester bestätigen lassen. Also es ist ganz, ganz viel möglich, was man da auch nutzen kann.
1: Also eine richtig tolle und auch sehr wichtige Aktion. Wenn ihr selbst helfen oder Petra mal begleiten wollt, dann klickt euch doch einfach mal rein unter verein-fasta.de. Da findet ihr alle weiteren Infos.

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1: Mit Katrin Brause-Zimmermann. Einen schönen guten Tag. Sophia Heidenreich aus Hargsheim ist neue rheinhessische Weinkönigin. Das hat Rheinhessenwein e.V. bekannt gegeben. Die 24-Jährige wurde am Wochenende in der King-Kultur- und Kongresshalle Ingelheim gewählt. Die beiden weiteren Finalistinnen, Janette Goldschmidt und Lisa Wolf, werden sie im Amtsjahr 2026-27 als gleichgestellte Weinprinzessinnen vertreten. Bei der Wahl waren rund 400 Gäste mit dabei. Darunter waren auch Jurymitglieder und Fanclubs der Finalistinnen. Die Mainzer Feuerwehr hatte am Wochenende alle Hände voll zu tun. In der Neustadt haben Einsatzkräfte am Samstagmittag einen Menschen aus einer verrauchten Wohnung in der Hindenburgstraße gerettet. Ein Rauchmelder hatte Alarm geschlagen, die Person kam zur Untersuchung ins Krankenhaus, der Kleinbrand wurde schnell gelöscht. Auf der A60 wurden bei einem Auffahrunfall zwischen Mainz-Finden und dem Autobahndreieck Mainz zwei Menschen am Samstagmittag leicht verletzt. Für die Dauer des Einsatzes wurde die rechte Spur gesperrt. Gleich zweimal rückte die Feuerwehr außerdem für Tiere aus. An der Theodor-Heuss-Brücke hatte sich eine Möwe mit einem Angelhaken in einem Stahlseil verfangen. Sie wurde mit einer Drehleiter befreit und konnte anschließend zwar entkräftet, aber selbstständig davonfliegen, so die Mainzer Feuerwehr. Auf einem Parkplatz beim TSV Schott haben Einsatzkräfte außerdem einen unbeaufsichtigten Hund aus einem Auto geholt und ihn ins Tierheim gebracht. Sein Besitzer konnte ihn später dann wieder abholen. Für Winzerinnen und Winzer in Rheinhessen startet Mitte September das Antragsverfahren für eine sogenannte Krisendestillation. Das gibt das Landwirtschaftsministerium in Mainz bekannt. Die EU stellt dafür rund 10,3 Millionen Euro bereit. Mit dem Programm soll das Überangebot an Wein auf dem rheinhessischen Fassweinmarkt verringert werden. Unterstützt wird die Destillation von bis zu 17,5 Millionen Litern Rot- und Roséwein. Der Wein wird dabei zu Industriealkohol verarbeitet. Die teilnehmenden Betriebe erhalten dafür finanzielle Unterstützung. Die Anträge müssen bis Mitte Oktober eingereicht werden. Eine Destillation darf erst nach der Bewilligung erfolgen. Der Landkreis Mainz-Bingen sucht Zeichnungen von Kindern und Jugendlichen für seinen Ferienkalender 2027. Die Bilder können bis Ende November bei der Kreisverwaltung in Ingelheim eingereicht werden. Gesucht werden Zeichnungen von persönlichen Ferienerlebnissen, Ausflügen und kleinen Abenteuern. Mitmachen können Kinder und Jugendliche mit einem Bild auf einem weißen Blatt bis maximal DIN A4. Die schönsten Einsendungen sollen im Ferienkalender veröffentlicht und prämiert werden. Auf der Rückseite müssen Name, Adresse und Alter angegeben werden. Die Mainzer Dynamites haben sich am Wochenende knapp gegen SG 09 Kirchhof durchgesetzt. Am Ende hieß es 30-31 für die Dynamites. Zur Halbzeit haben die Handballdamen der 05er noch mit 18-16 hinten gelegen. Doch in der zweiten Halbzeit gelingt es ihnen dann, das Spiel zu drehen. Damit stehen die Dynamites aktuell auf dem dritten Tabellenplatz in der zweiten Handball-Bundesliga der Frauen. Am Samstag steht das nächste Heimspiel an. Dann empfangen sie den HC Rödertal.
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2: Wir schauen raus und es ist bewölkt. Ja, heute ist ein Sonne-Wolken-Mix angesagt. 20 Grad messen wir aktuell vor unserem City-Studio. Die Werte, die steigen aber noch ein bisschen an, bis zu 24 Grad in der Spitze. Der Antenne Mainz Wettertrend für den Dienstag sieht sommerlich aus bei Werten bis zu 27 Grad und einem Sonne-Wolken-Mix.
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2: Wir schauen raus auf die aktuelle Verkehrslage und es sieht soweit so gut aus. Ich wünsche euch weiterhin eine gute und sichere Autofahrt.
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2: Obacht, wir haben einen mobilen Blitzer auf der A63 Richtung Mainz stehen. Und zwar direkt nach dem Kreuz Mainz, rechts im Gebüsch versteckelt. 70 sind hier maximal erlaubt. Danke an die Luise aus Zornheim fürs Melden. Auf der Göttelmannstraße wird auch geblitzt. Richtung Innenstadt, kurz vorm Volkspark. 30 sind hier erlaubt. Danke an die Gabi aus der Neustadt fürs Melden. Auf der A60 stehen gleich zwei Blitzer. Einmal wird Bingen Richtung Mainz geblitzt, dafür der Raststätte Heide. Auf der rechten Seite 100 hier erlaubt und einmal auf der A60 Mainz Richtung Rüsselsheim. Kurz vor der Weisenauer Brücke wird geblitzt. Hier sind auch nur 100 erlaubt. Wenn ihr noch einen weiteren Blitzer seht, klingelt gerne durch oder schickt mir eine WhatsApp an die Mainz 304 3441.
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1: Ich bin Thomas Bleskin. Die CDU ist bei den Kommunalwahlen in Niedersachsen auf Kreisebene erneut stärkste Kraft geworden. Nach dem vorläufigen Ergebnis kommt sie auf 27,2%, vor der SPD mit 24,6%. Besonders stark legt die AfD zu. Sie erreicht 15,9% und damit ihr bislang bestes Kommunalwahlergebnis im Land.
2: Die Bundesregierung steckt in der Krise. Spekulationen über einen Sturz des Kanzlers machen die Runde und das kurz vor den Wahlen in Berlin und Mecklenburg-Vorpommern. Niedersachsens CDU-Chef Lechner sagt klar, der Unmut über die Politik in Berlin sei an jedem Wahlkampfstand spürbar gewesen. Er spricht von einem Glaubwürdigkeitsproblem der Union und fordert von der Bundesregierung, mehr für die Menschen im Land zu tun. Ähnlich sieht das auch Bundesbildungsministerin Prien. Der Kanzler und die CDU müssten mehr Empathie zeigen, so Prien im Ersten. Katrin Müller, Nachrichtenredaktion.
1: Die Zahl der Apotheken in Deutschland ist weiter gesunken. Ende Juni gab es bundesweit noch knapp 16.500 Apotheken und damit über 100 weniger als zum Jahreswechsel. Das geht aus Daten der Bundesvereinigung Deutscher Apothekerverbände hervor.
3: Das Apothekensterben hat sich zwar etwas verlangsamt, aber hält weiter an. Es sei inzwischen die niedrigste Apothekenzahl seit fast 5 Jahrzehnten, so der Apothekerverband. Bei der Vergütung beginne immerhin eine stufenweise Honorarerhöhung zu greifen, die die Apotheken betriebswirtschaftlich stabilisieren solle, so der Verband. Mit einer Verordnung der Bundesregierung wurde ein Bestandteil der Apothekenvergütung für rezeptpflichtige Medikamente zum 1. Juli auf 9 Euro pro Packung erhöht. Im Januar sind weitere 50 Cent fällig. Tine Klimach, Berlin.
1: Bei der Parlamentswahl in Schweden sind die Sozialdemokraten von Ex-Regierungschefin Magdalena Andersson der Prognose zufolge stärkste Kraft geworden. Die Partei kam nordschwedischem Fernsehen auf 28% der Stimmen. Ob das für eine Regierungsbildung reicht, ist aber völlig offen. Die konservative Partei von Schwedens Regierungschef Ulf Kristersson erhielt 18% der Stimmen. Die rechtspopulistischen Schwedendemokraten kamen in der Prognose auf 17%. Zum Sport: in der Bundesliga hat Bayern München den Aufsteiger SV Elversberg mit 2:1 besiegt. RB Leipzig setzte sich gegen den HSV mit 5:0 durch. Und Tennisprofi Alexander Zverev hat erstmals die US Open gewonnen. Der French Open-Sieger bezwang im Finale in New York den Amerikaner Ben Shelton in 4 Sätzen und holte seinen 2. Grand Slam-Titel.
4: Vielen Dank für die Weltnachrichten. Weitere Lokalnachrichten gibt's natürlich bei uns in einer halben Stunde.
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4: Heute eher bewölkt. Wenn wir Glück haben, schaut ab und zu mal die Sonne durch die Wolkendecke durch. Wir messen angenehme 21 Grad vom City-Studio. Die Werte steigen heute noch an bis zu 24 Grad in der Spitze. Der Antenne Mainz Wettertrend für den Dienstag sieht sehr sommerlich aus. Werte steigen an bis zu 27 Grad in der Spitze bei einem Sonne-Wolken-Mix.
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4: Wir schauen auf die aktuelle Verkehrslage und die sieht soweit so gut aus. Ihr habt eine freie Fahrt. Ich wünsche euch weiterhin eine gute und sichere Autofahrt.
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4: Obacht, wenn ihr von der A63 kommt und Richtung Mainz unterwegs seid. Nach dem Kreuz Mainz steht rechts im Gebüsch ein mobiler Blitzer versteckelt. 70 sind hier maximal erlaubt. Danke an die Luise aus Zornheim fürs Melden. Auf der Göttelmannstraße wird auch geblitzt Richtung Innenstadt. Kurz vorm Volkspark hat sich der Enforcement-Blitzer platziert. 30 sind maximal erlaubt. Danke an die Gabi fürs Melden. Dann haben wir 2 Blitzer auf der A60 stehen. Einmal wird Bingen Richtung Mainz geblitzt, auf Höhe der Raststätte Heidenfahrt. Hier sind 100 erlaubt. Und auf der A60 Mainz Richtung Rüsselsheim steht kurz vor der Weisenauer Brücke auch noch ein Blitzer. Hier sind maximal 100 km/h erlaubt. Habt ihr da draußen noch einen weiteren Blitzer gesehen? Dann klingelt gerne durch auf der Mainz 304 3441.
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4: Und falls ihr heute mit den Öffis unterwegs seid, bitte denkt an euer gültiges Ticket. Heute, am Montag, wird den ganzen Tag die Buslinie 6 unter anderem verstärkt kontrolliert. Die fährt von Wiesbaden vom Nordfriedhof nach Mainz-Gonsenheim zum Wildpark.
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1: Widmen wir uns heute mal unserer Mainzer Christuskirche. Gedacht war die nämlich mal als evangelisches Gegengewicht zu unserem Dom. Denn die Mainzer Protestanten setzten sich damit ein 80 Meter hohes Zeichen ihres Selbstbewusstseins. Aber fangen wir mal ganz von vorne an. 1830 zählte die evangelische Gemeinde in Mainz gerade mal 1200 Mitglieder und erwarb die Kirche St. Johannes. Nur 100 Jahre später ist die Mitgliederzahl auf über 30.000 angestiegen. Klar, dass da was Größeres her musste, und so ließ unser bekannter Stadtbaumeister Eduard Kreisig im Zuge der Neustadterweiterung die Christuskirche bauen. Im Stil der italienischen Hochrenaissance erinnert die Kuppel an St. Peters in Rom. Nach 7 Jahren Bauzeit konnte die Kirche 1903 endlich eingeweiht werden und unser schönes Mainz hatte ein Wahrzeichen mehr. Heute finden in der Christuskirche nicht nur Gottesdienste, sondern auch Veranstaltungen, Ausstellungen und sogar Konzerte statt. Also schaut doch mal wieder vorbei.
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1: mit Katrin Brause-Zimmermann. Einen schönen guten Tag. Sophia Heidenreich aus Hargsheim ist neue rheinhessische Weinkönigin. Das hat Rheinhessenwein e.V. bekannt gegeben. Die 24-Jährige wurde am Wochenende in der King-Kultur- und Kongresshalle Ingelheim gewählt. Die beiden weiteren Finalistinnen, Jeanette Goldschmidt und Lisa Wolf, werden sie im Amtsjahr 2026-27 als gleichgestellte Weinprinzessinnen vertreten. Bei der Wahl waren rund 400 Gäste mit dabei. Darunter waren auch Jurymitglieder und Fanclubs der Finalistinnen. Die Mainzer Feuerwehr hatte am Wochenende alle Hände voll zu tun. In der Neustadt haben Einsatzkräfte am Samstagmittag einen Menschen aus einer verrauchten Wohnung in der Hindenburgstraße gerettet. Ein Rauchmelder hatte Alarm geschlagen, die Person kam zur Untersuchung ins Krankenhaus, der Kleinbrand wurde schnell gelöscht. Auf der A60 wurden bei einem Auffahrunfall zwischen Mainz-Finden und dem Autobahndreieck Mainz zwei Menschen am Samstagmittag leicht verletzt. Für die Dauer des Einsatzes wurde die rechte Spur gesperrt. Gleich zweimal rückte die Feuerwehr außerdem für Tiere aus. An der Theodor-Heuss-Brücke hatte sich eine Möwe mit einem Angelhaken in einem Stahlseil verfangen. Sie wurde mit einer Drehleiter befreit und konnte anschließend zwar entkräftet, aber selbstständig davonfliegen, so die Mainzer Feuerwehr. Auf einem Parkplatz beim TSV Schott haben Einsatzkräfte außerdem einen unbeaufsichtigten Hund aus einem Auto geholt und ihn ins Tierheim gebracht. Sein Besitzer konnte ihn später dann wieder abholen. Für Winzerinnen und Winzer in Rheinhessen startet Mitte September das Antragsverfahren für eine sogenannte Krisendestillation. Das gibt das Landwirtschaftsministerium in Mainz bekannt. Die EU stellt dafür rund 10,3 Millionen Euro bereit. Mit dem Programm soll das Überangebot an Wein auf dem rheinhessischen Fassweinmarkt verringert werden. Unterstützt wird die Destillation von bis zu 17,5 Millionen Litern Rot- und Roséwein. Der Wein wird dabei zu Industriealkohol verarbeitet. Die teilnehmenden Betriebe erhalten dafür finanzielle Unterstützung. Die Anträge müssen bis Mitte Oktober eingereicht werden. Eine Destillation darf erst nach der Bewilligung erfolgen. Der Landkreis Mainz-Bingen sucht Zeichnungen von Kindern und Jugendlichen für seinen Ferienkalender 2027. Die Bilder können bis Ende November bei der Kreisverwaltung in Ingelheim eingereicht werden. Gesucht werden Zeichnungen von persönlichen Ferienerlebnissen, Ausflügen und kleinen Abenteuern. Mitmachen können Kinder und Jugendliche mit einem Bild auf einem weißen Blatt bis maximal DIN A4. Die schönsten Einsendungen sollen im Ferienkalender veröffentlicht und prämiert werden. Auf der Rückseite müssen Name, Adresse und Alter angegeben werden. Die Mainzer Dynamites haben sich am Wochenende knapp gegen SG 09 Kirchhof durchgesetzt. Am Ende hieß es 30-31 für die Dynamites. Zur Halbzeit haben die Handballdamen der 05er noch mit 18-16 hinten gelegen. Doch in der zweiten Halbzeit gelingt es ihnen dann, das Spiel zu drehen. Damit stehen die Dynamites aktuell auf dem dritten Tabellenplatz in der zweiten Handball-Bundesliga der Frauen. Am Samstag steht das nächste Heimspiel an. Dann empfangen sie den HC Rödertal.
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2: Heute eher bewölkt. Wenn wir Glück haben, schaut ab und zu mal die Sonne durch die Wolkendecke durch. Wir messen angenehme 21 Grad vom City-Studio. Die Werte steigen heute noch an bis zu 24 Grad in der Spitze. Der Antenne Mainz Wettertrend für den Dienstag sieht sehr sommerlich aus. Werte steigen an bis zu 27 Grad in der Spitze bei einem Sonne-Wolken-Mix.
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2: Wir schauen auf die aktuelle Verkehrslage und die sieht soweit so gut aus. Ihr habt eine Freifahrt. Ich wünsche euch weiterhin eine gute und sichere Autofahrt.
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2: Obacht, wenn ihr von der A63 kommt und Richtung Mainz unterwegs seid. Nach dem Kreuz Mainz steht rechts im Gebüsch ein mobiler Blitzer versteckelt. 70 sind hier maximal erlaubt. Danke an die Luise aus Zornheim fürs Melden. Auf der Göttelmannstraße wird auch geblitzt Richtung Innenstadt. Kurz vorm Volkspark hat sich der Enforcement-Blitzer platziert. 30 sind maximal erlaubt. Danke an die Gabi fürs Melden. Dann haben wir zwei Blitzer auf der A60 stehen. Einmal wird Bingen Richtung Mainz geblitzt. Auf Höhe der Raststätte Heidenfahrt, hier sind 100 erlaubt. Und auf der A60 Mainz Richtung Rüsselsheim steht kurz vor der Weisenauer Brücke auch noch ein Blitzer. Hier sind maximal 100 km/h erlaubt. Habt ihr da draußen noch einen weiteren Blitzer gesehen? Dann klingelt gerne durch auf der Mainz 304 3441.
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0: Im kleinen Haus des Staatstheaters Mainz wird heute Heinrich von Kleists Der zerbrochene Krug aufgeführt. Im Mittelpunkt steht Dorfrichter Adam. Ausgerechnet er muss über seine eigenen Verfehlungen zu Gericht sitzen. Mit viel Sprachwitz, schnellen Dialogen und skurrilen Figuren wird aus einem Fall von Vertrauensmissbrauch ein ebenso unterhaltsames wie bissiges Lustspiel. Beginn ist heute um 19.30 Uhr im Kleinhaus des Staatstheaters Mainz, also schaut doch gern vorbei. Montagabend ist Jazzabend im Schon Schön. Und dieses Mal heißt es wieder Tonkult Jammed. The Soul Experience eröffnet den Abend mit einem Opener. Danach wird die Bühne geöffnet. Musikerinnen und Musiker sind eingeladen, einzusteigen, mitzuspielen und sich musikalisch auszutauschen. Ob selbst auf der Bühne oder einfach als Jazzfan im Publikum. Bei der Tonkult Jam Session geht es um spontane Begegnungen, Improvisation und jede Menge Live-Musik. Los geht es heute Abend um 19 Uhr im Schon Schön, also startet doch den Montag musikalisch. Lust auf ein bisschen Festival-Feeling mitten im Weingut? Dann könnt ihr beim Gude-Festival in Jugenheim vorbeischauen. 3 Tage lang gibt's dort dieses Wochenende Live-Musik, Wein und verschiedene Programmpunkte. Los geht es am Freitag und die Tickets und weitere Infos findet ihr auf der Festival-Webseite. Also klickt euch doch gerne mal durch. Egal für was ihr euch entscheidet, ich wünsche euch jetzt erstmal einen wunderbaren Start in die neue Woche.

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1: Die europäischen Börsen starten schwach in die neue Woche. Der DAX liegt zur Mittagszeit mehr als 0,5% im Minus, der Eurostoxx 50 geht sogar mehr als 1% nach unten. Damit bleibt die Stimmung nach den turbulenten vergangenen Handelstagen angespannt. Belastet werden vor allem die Technologiewerte. Aussagen von Chefs großer KI-Unternehmen über mögliche Risiken und eine langsamere Entwicklung der Technologie sorgen für einen deutlichen Rückgang bei Chipwerten. Gleichzeitig legt der Ölpreis wieder zu. Brent ist auf über 107 Dollar je Barrel gestiegen. Entsprechend bleibt der Wochenstart an den europäischen Börsen erstmal ziemlich holprig.
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1: Ich bin Thomas Bleskin. Die CDU hat die Kommunalwahlen in Niedersachsen gewonnen. Die Partei erreichte laut vorläufigem Ergebnis gut 27%. Dahinter liegt die SPD, auf Rang 3 die AfD. Die Wahlen gelten als Stimmungstest für Land und Bund.
2: Die CDU kann nach dem letzten Wahldebakel also etwas aufatmen. Doch auch CDU-Landeschef Lechner in Niedersachsen klagt über Dauergegenwind aus Berlin, fordert, dort müsse sich was ändern. Von Personaldebatten, also auch einem möglichen Kanzlerwechsel, hält er aber im Moment nichts. Fakt ist jedoch, Kanzler Merz steht enorm unter Druck. Und die Wahlen haben auch gezeigt, die AfD ist kein typisches Ostphänomen und Rot-Grün in Niedersachsen schwächelt. Claudia Wächter, Nachrichtenredaktion.
1: Bundeskanzler Merz und weitere europäische Spitzenpolitiker beraten heute in Finnland über Europas Rolle in der Arktis. Dabei geht es um neue Schifffahrtswege, Rohstoffe und Sicherheitsrisiken durch Russland und China. Die EU will ihre Interessen in der Region stärker absichern und arbeitet an einer neuen Arktis-Strategie. Auch europäische Eisbrecher sollen dabei eine größere Rolle spielen. Finnland sieht sie als wichtig für Handel, Versorgung und militärische Präsenz im hohen Norden. Die Ölpreise sind zum Wochenstart deutlich gestiegen. Gründe sind eine von Saudi-Arabien abgeschaltete Ölpipeline und abgesagte Gespräche zur Straße von Hormuz. Der Preis für ein Barrel Brent Rohöl kletterte am Morgen um knapp 3% auf über 107 Dollar. Das dürfte auch Auswirkungen auf die Spritpreise haben.
3: Schon am Wochenende hat die anhaltende Unsicherheit in Nahost die Preise an den Tankstellen weiter nach oben getrieben. Super E10 kostete laut Spritpreisportal Tankerkönig im bundesweiten Schnitt 2,27 Euro pro Liter. Für Diesel mussten Autofahrer demnach knapp 2,40 Euro zahlen. Regional und zu bestimmten Zeiten lagen die Preise sogar noch deutlich darüber. Damit bewegt sich der Preis für Super E10 auf dem Niveau der Rekorde aus dem März 2022. Der Dieselpreis liegt knapp unter dem Rekordhoch aus dem April dieses Jahres. David Riemer, Berlin.
1: In Hamburg sind ein 14-Jähriger und ein 20-Jähriger verletzt auf einer Straße gefunden worden. Nach Angaben der Polizei erlitt der Jugendliche eine Schussverletzung, der 20-Jährige mehrere Stichverletzungen. Lebensgefahr besteht nach ersten Erkenntnissen nicht. Die Polizei fahndet nach einer flüchtigen Tatperson. Die Hintergründe sind noch unklar. Eine Gefahr für Anwohner besteht laut Polizei nicht.
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4: Heute bleibt's warm und insgesamt freundlich. Sonne und Wolken wechseln sich ab. Teilweise sind die Wolken auch etwas dicker, aber bis zu 26 Grad sind heute durchaus in der Spitze schon drin. Morgen wird's dann mit bis zu 28 Grad auch nochmal richtig spätsommerlich und trocken, bevor es ab Mittwoch dann wieder etwas frischer und wechselhafter wird.
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4: Schauen wir doch mal auf die Straßen im Antenne Mainzland, auf die A3, Köln Richtung Frankfurt, zwischen Edstein und Niedernhausen. Bitte aufpassen, da liegt ein Kennzeichen auf der rechten und dem mittleren Fahrstreifen. Hier bitte besonders vorsichtig fahren. Dann geht's weiter mit einer Meldung von der A60. Und zwar, wenn ihr unterwegs seid, bitte vorsichtig fahren auf der A63. Mainz Richtung Kaiserslautern zwischen Kreuz Mainz Süd und Niederolm Nord, aktuell 1 Kilometer Stau. Außerdem die A66 Wiesbaden Richtung Frankfurt zwischen Hofheim und dem Kriftler Dreieck, da ist die Abfahrt zur B40 noch bis in den Nachmittag gesperrt. Hier finden Reinigungsarbeiten statt. Bitte umfahrt das Gebiet möglichst weiträumig. Dann geht's weiter mit der A643, Mainz Richtung Wiesbaden zwischen Dreieck Mainz und Gonsenheim. Hier haben wir 1 Kilometer stockenden Verkehr. Bitte habt auch ein bisschen mehr Zeit im Gepäck, wenn ihr unterwegs seid. Gute Fahrt und kommt sicher an.
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4: Lasst euch nicht blitzen, ein mobiler Blitzer steht auf der B40 Richtung Pariser Tor bzw. Mainzer Innenstadt. Auf der rechten Seite im Gebüsch versteckt, da sind 70 erlaubt. Dankeschön fürs Melden an Heidi und an Luise aus Zornheim. Dann haben wir einen Enforcement-Blitzer auf der Göttelmannstraße Richtung Innenstadt, kurz vorm Volkspark. Sind 30 erlaubt, Gabi aus der Neustadt hat es gesehen und gemeldet. Dankeschön dafür. Ein weiterer steht auf der A60 Bingen Richtung Mainz, Höhe der Raststätte Heidenpfad auf der rechten Seite. Hier sind 100 in der Spitze erlaubt. Und wenn ihr noch was entdeckt habt, weiter Staus seht oder Blitzer seht, lasst es uns gern wissen, ruft mal durch oder schickt uns eine WhatsApp ins Studio. Ganz einfach unter Mainz 304 3441.
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4: Und wenn ihr mit den Öffis unterwegs seid, denkt auch im ÖPNV bitte ans gültige Ticket. Es wird verstärkt kontrolliert und das ist der Fall in der Buslinie 6, zum Beispiel zwischen Nordfriedhof Wiesbaden und dem Wildpark in Gonsenheim.
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0: Betroffenen. Dies war eine der tiefsten, emotionalsten Erfahrungen, die ich jemals hatte. Diese Worte stammen von Eugene Cernan, dem Kommandanten der Apollo 17 Mission. Und diesen Blick, den er da beschreibt, könnt ihr jetzt mit euren eigenen Augen sehen. Im Rahmen der weltberühmten Installation Gaia schwebt vom 13. September bis zum 4. Oktober eine rund 7 Meter große Erdkugel unter der Kuppe der Mainzer Christuskirche. Dekan Andreas Kloth dazu.
1: Wir haben ja, indem wir diese Kuppel hier hängen haben, zum ersten Mal wieder den Blick der allerersten Astronauten auf die Erde. Und die fanden die ja zum Niederknien schön. Und sie staunten über diese Schönheit, über diesen ganz neuen Blick auf unsere Erde, wie zerbrechlich, wie blau das Ganze ist. Alles Eindruck der Astronauten der Ersten. Und dass wir das hier haben können und dieses Staunen nachvollziehen über diese Schönheit, das ist der allererste Schritt. Daraus folgt dann später Verantwortung. Aber wir fangen mit dem Staunen an.
0: Gaia ist rund 18 Millionen Mal kleiner als unser Planet. Jeder Zentimeter auf der Kugel entspricht etwa 18 Kilometer auf der tatsächlichen Erdoberfläche. Die Installation bringt die Zuschauer aber nicht nur zum Staunen, sie regt auch zum Nachdenken an. Der Blickwinkel macht den Unterschied. Dekan Andreas Kloth hat uns seine Gedanken dazu geteilt.
1: Ich freue mich schon, wenn ich unter der Kuppel stehe, dass mein Blick auch nochmal auf die Südhalbkugel gerichtet wird. Das ist mir eben klar geworden. Wir sehen auf einmal, dass die Erde größer ist als das, was wir im Auge haben, als unsere Probleme, sondern dass wir die Erde als Ganzes denken müssen. Sie ist eine Kugel und sie gehört uns allen gemeinsam. Und es ist die gemeinsame Verantwortung aller Menschen und das gemeinsame Staunen aller Menschen.
0: Überzeugt euch am besten selbst. Die Installation ist sogar von innen beleuchtet. Nachts könnt ihr euch dadurch wie ein Astronaut fühlen, der den hellen Planeten in der tiefen Dunkelheit betrachtet. Die genauen Öffnungszeiten findet ihr unter gaia-mainz.de. Also schaut doch mal vorbei in der Christuskirche.

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1: Mit Katrin Brause-Zimmermann. Einen schönen guten Tag. Der DRK-Landesverband Rheinland-Pfalz bietet heute auf dem Gutenbergplatz in Mainz einen Aktionstag zur Wiederbelebung an. Besucherinnen und Besucher können dort unter Anleitung an Übungspuppen trainieren, wie sie im Notfall helfen können. Für Professor Dr. Bernd Böttiger vom Deutschen Rat für Wiederbelebung und das DRK sollte das Thema schon in der Schule vermittelt werden.
2: Wenn man auf den Rettungsdienst wartet in so einer Situation, ist das praktisch das Todesurteil, so krass muss man das sagen, für die Betroffenen. Das Gehirn stirbt nach 3 bis 5 Minuten und der Rettungsdienst ist in der Regel erst später da. Deswegen überlebt im Moment in Deutschland nur jeder 10. einen plötzlichen Herz-Kreislauf-Stillstand.
1: Der Aktionstag findet im Vorfeld der Woche der Wiederbelebung statt, die Ende September beginnt. Von 10 bis 14 Uhr können Interessierte auf dem Gutenbergplatz selbst Wiederbelebungsmaßnahmen üben. Das Land Rheinland-Pfalz hat bundesweit die zweithöchste Vereinsdichte. Das geht aus einer aktuellen Studie hervor, über die die Staatskanzlei in Mainz informiert. Demnach kommen im Land rund 10 Vereine auf 1.000 Einwohner. Der Bundesdurchschnitt liegt bei rund 7,5. In Rheinland-Pfalz gibt es demnach knapp 40 Vereine und rund 1,5 Millionen ehrenamtlich Engagierte. Seit der letzten Erhebung im Jahr 2022 sind mehr als 1.000 Vereine dazugekommen. Bundesweit sind inzwischen fast 930.000 Vereine registriert, ebenfalls ein Höchststand. Rund 400 Einsatzkräfte haben am Wochenende in Wiesbaden den Ernstfall geprobt. Bei der Katastrophenschutzübung Phoenix waren mehr als 50 Fahrzeuge im Einsatz. Das hat die Stadt Wiesbaden mitgeteilt. Angenommen wurde zunächst eine lang anhaltende Hitzewelle mit stark belasteten Krankenhäusern. Dafür bauten die Einsatzkräfte einen Behandlungsplatz für bis zu 50 Verletzte auf. Zusätzlich wurde ein schwerer Verkehrsunfall mit zahlreichen Betroffenen simuliert. Feuerwehr und Rettungsdienste trainierten dabei die Rettung und Versorgung der Verletzten sowie deren Verteilung auf mehrere Wiesbadener Krankenhäuser. An der Großübung waren neben Feuerwehr und Hilfsorganisationen auch Polizei, Kliniken und Einsatzkräfte aus mehreren Nachbarkreisen sowie aus Mainz beteiligt. Die Stadt Wiesbaden wertet die gewonnenen Erkenntnisse jetzt für künftige Einsätze und Übungen aus. Ein 35-Jähriger ist am Wochenende der Mainzer Polizei ins Auge gefallen. Die Beamten haben festgestellt, dass der Mann ohne den vorderen linken Reifen mit dem Auto unterwegs war. Die Beamten fordern ihn zum Anhalten auf, was der Mann zunächst ignoriert. Nach einer kurzen Verfolgung hindert ein Metallpoller den 35-Jährigen dann an der Weiterfahrt. Bei der Aufnahme der Anzeige stellt sich heraus, dass der Fahrer nicht mehr im Besitz einer gültigen Fahrerlaubnis und alkoholisiert unterwegs war. Nach Infos der Polizei wurde eine Blutprobe entnommen und das Auto abgeschleppt.
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3: Heute bleibt es warm und insgesamt freundlich. Sonne und Wolken wechseln sich ab. Teilweise sind die Wolken auch etwas dicker, aber bis zu 26 Grad sind heute durchaus in der Spitze schon drin. Morgen wird es dann mit bis zu 28 Grad auch nochmal richtig spätsommerlich und trocken, bevor es ab Mittwoch dann wieder etwas frischer und wechselhafter wird.
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3: Schauen wir doch mal auf die Straßen im Antenne Mainzland, auf die A3, Köln Richtung Frankfurt zwischen Edstein und Niedernhausen. Bitte aufpassen, da liegt ein Kennzeichen auf der rechten und dem mittleren Fahrstreifen. Hier bitte besonders vorsichtig fahren. Dann geht's weiter mit einer Meldung von der A63. Mainz Richtung Kaiserslautern zwischen Kreuz Mainz Süd und Niederolm Nord. Aktuell 1 Kilometer Stau. Außerdem die A66, Wiesbaden Richtung Frankfurt zwischen Hofheim und dem Kriftler Dreieck. Da ist die Abfahrt zur B40 noch bis in den Nachmittag gesperrt. Hier finden Reinigungsarbeiten statt. Bitte umfahrt das Gebiet möglichst weiträumig. Dann geht's weiter mit der A643 Mainz Richtung Wiesbaden zwischen Dreieck Mainz und Gonsenheim. Hier haben wir 1 Kilometer stockenden Verkehr. Bitte habt auch ein bisschen mehr Zeit im Gepäck, wenn ihr unterwegs seid. Gute Fahrt und kommt sicher an.
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3: Lasst euch nicht blitzen, ein mobiler Blitzer steht auf der B40 Richtung Pariser Tor bzw. Mainzer Innenstadt. Auf der rechten Seite im Gebüsch versteckt, da sind 70 erlaubt. Dankeschön fürs Melden an Heidi und an Luise aus Zornheim. Dann haben wir einen Enforcement-Blitzer auf der Göttelmannstraße Richtung Innenstadt, kurz vorm Volkspark, sind 30 erlaubt. Gabi aus der Neustadt hat's gesehen und gemeldet, dankeschön dafür. Ein weiterer steht auf der A60 Bingen Richtung Mainz, Höhe der Raststätte Heidenfahrt auf der rechten Seite. Hier sind 100 in der Spitze erlaubt. Und wenn ihr noch was entdeckt habt, weitere Staus seht oder Blitzer seht, lasst es uns gern wissen, ruft mal durch oder schickt uns eine WhatsApp ins Studio. Ganz einfach unter Mainz 304 3441.
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1: Bei mir zu Gast im Studio ist Ernst Rudolf.
2: Einen schönen guten Tag.
1: Schön, dass du bei mir bist. Und heute finanzthematisch ist, glaube ich, eines der wichtigen Worte, die du immer wieder auch hörst, ist Sicherheit. Was ist Ihnen am wichtigsten, wenn Sie investieren? Wenn du Mandanten befragst, ist, glaube ich, immer Sicherheit. Ne? Aber ich glaube, das Verständnis von Sicherheit ist bei jedem komplett anders, oder?
2: Warum? Ja, das ist auf jeden Fall bei jedem anders. Der eine sagt wirklich, ich halte Schwankungen von 20-30% aus. Der andere sagt, das Geld darf niemals ins Minus gehen.
1: Mhm. Okay.
2: Also hier muss man weiterfragen. Das heißt, man muss sogenannte helfende Fragen einsetzen und sagen, okay, warum darf das Geld nie ins Minus gehen? Und dann kommt einfach eine Antwort. Ja, weil sonst wärst du nicht sicher. Nein. Die nächste Frage müsste dann sein, wann brauchen Sie denn das Geld? Das heißt, wann müssen Sie darüber verfügen? Und dann kann man durch so helfende Fragen jemand aufzeigen, dass es andere Lösungsmöglichkeiten gibt, wie sein Geld jetzt nur auf einer nicht schwankenden Anlage anzulegen, wie ein Festgeld oder ein Sparkonto oder ein Tagesgeldkonto. Was anderes geht gar nicht ohne Schwankung.
1: Und vor allem, was ist denn, wenn die Leute jetzt sagen, okay, Sicherheit, ja, ist mir wichtig, aber inwiefern kriegst du dann immer raus, dass ein gewisses Verständnis vielleicht von vornherein schon gar nicht da ist, was erstmal aufgebaut werden muss, bevor man überhaupt einen Schritt weitergehen kann mit dem Mandanten dann?
2: Ja, das sind einfach die Fragen, wie kommen sie da drauf oder was ist der Grund, wo man nicht in die Schwankung gehen kann? Und dann kommen einfach oftmals auch Erfahrungen, schlechte Erfahrungen zum Beispiel, manchmal schlechte Erfahrungen über Eltern, über Freunde.
1: Okay,
2: Dann hat man so ein Bild im Kopf selbst, was eine sichere oder eine unsichere Anlage ist. Und viele verwechseln einfach das Wort unsicher mit Schwankung.
1: Das heißt,
2: für sie ist eine Schwankung eine unsichere Anlage, eine risikobehaftete Anlage, was es aber gar nicht ist.
1: Okay. Was ist denn, wenn jetzt jemand wirklich dann sagt, Bruder, Schwester, Kumpel von mir hat so und so viel Geld am Aktienmarkt verloren. Das klingt ja immer so. Ich glaube, das kriegst du öfter zu hören. Inwiefern fragst du danach und sagst, ja, gib mir mal bitte Details dazu, dann kann ich dir erklären, wieso das so war.
2: Was macht denn dein Bruder beruflich?
1: Ja, genau.
2: So, dann wird irgendein Beruf angegeben, der ist, was weiß ich, hat einen Malerbetrieb.
1: Hat jetzt aber nichts mit...
2: Und dann sage ich, okay, und woher glaubst du denn, dass er Ahnung hat in dem Aktienmarkt? So, und die Frage beantwortet sich dann selber. Das heißt, die meisten, die sich in diesem Markt tummeln, sind ja Laien. Und wenn ich keine Ahnung von etwas habe, sollte ich es bleiben lassen. Weil ansonsten gehe ich natürlich Risiken ein.
1: Genau.
2: Und ich gehe teilweise erhebliche Risiken ein. Und das sollte man mit dem Geld, das man verdient hat, eigentlich nicht tun.
1: Und deswegen sich bitte auch wirklich beraten lassen, in der Beratung auch ein Verständnis aufbauen. Ich glaube, das ist dir auch immer wichtig, ne?
2: Ja, das Wichtigste ist, jeder Mensch sollte, wenn er eine Geldanlage tätigt, wissen, was er da macht. Der Berater muss ihn so weit aufklären bzw. so weit bringen vom Verständnis her, dass er weiß, was er tut. Und wenn man dann mit gewissen Dingen erst anfängt, die halt geringere Schwankungen haben, geringere Renditeaussichten, dann ist es einfach das Normalste, weil ich sage immer, Mandanten müssen ins Trainingslager gehen. Die müssen erstmal anfangen, quasi vom Leichten zum Schweren. Und wenn ich gleich eine Rendite von 10-12% erreichen will oder 8%, dann sind die meisten überfordert, allein von ihrem Verständnis her, von ihrem Wissen her und von ihrer Erfahrung her. Und deshalb heißt es ganz klar, jemand heranführen, gut Geld anzulegen.
1: Da habt ihr es gehört.
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1: Ich bin Thomas Bleskin. Hohe Energiepreise bringen weiterhin Millionen Menschen in Deutschland finanziell unter Druck. Im vergangenen Jahr lebten rund 3,8 Millionen Menschen in Haushalten, die Strom- oder Gasrechnungen nicht rechtzeitig bezahlen konnten.
2: Den Kühlschrank auffüllen oder doch eher die Stromrechnung zahlen? Diese Frage stellen sich viele, vor allem Leute, die zur Miete wohnen, sagen die Statistiker. In diesem Jahr gibt es bei den Energiepreisen aber immerhin eine leichte Entspannung, zumindest was Strom betrifft, Erdgas oder auch Fernwärme. Heizöl dagegen ist deutlich teurer geworden als im Vorjahr und auch andere Kosten steigen, Wasser zum Beispiel oder auch die Müllabfuhr. Claudia Wächter, Nachrichtenredaktion.
1: Autofahrer müssen an den Tankstellen erneut deutlich mehr bezahlen. Super E10 kostete am Sonntag im bundesweiten Schnitt 2,27 Euro je Liter und erreichte damit einen neuen Rekord. Diesel stieg auf gut 2,40 Euro. Grund sind vor allem höhere Ölpreise infolge der angespannten Lage im Nahen Osten. Je nach Region und Tageszeit schwanken die Preise allerdings stark. Am späten Vormittag ist Tanken meist am günstigsten. Die CDU hat die Kommunalwahlen in Niedersachsen gewonnen. Die Partei erreichte laut vorläufigem Ergebnis gut 27%. Dahinter liegt die SPD, auf Rang 3 die AfD. Die Wahlen gelten als Stimmungstest für Land und Bund.
3: Am kommenden Sonntag stehen Landtagswahlen in Mecklenburg-Vorpommern und Berlin an. Erlebt die CDU dort ein ähnliches Debakel wie zuletzt in Sachsen-Anhalt, dann dürften die Tage von Kanzler Merz gezählt sein. Die Bundesregierung steckt in einer tiefen Krise. Inzwischen machen Spekulationen über einen Sturz des Kanzlers die Runde. CSU-Chef Söder hat vor einem Aus der schwarz-roten Koalition gewarnt. Es wäre ein Desaster, wenn nach dem Scheitern der Ampel auch die nächste demokratische Regierung nach kurzer Zeit scheitern würde, sagte Söder. Aus seiner Sicht wäre es dann eine Einladung für die AfD. David Riemer, Berlin.
1: Bundeskanzler Merz und weitere europäische Spitzenpolitiker beraten heute in Finnland über Europas Rolle in der Arktis. Dabei geht es um neue Schifffahrtswege, Rohstoffe und Sicherheitsrisiken durch Russland und China. Die EU will ihre Interessen in der Region stärker absichern und arbeitet an einer neuen Arktis-Strategie. Auch europäische Eisbrecher sollen dabei eine größere Rolle spielen. Finnland sieht sie als wichtig für Handel, Versorgung und militärische Präsenz im hohen Norden.
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4: Ein recht warmer und insgesamt freundlicher Montag ist das heute hier bei uns im Antenne Mainzland. Sonne und Wolken wechseln sich ab. Teilweise sind die Wolken auch ein bisschen dicker. Aber bis zu 26 Grad sind da in der Spitze schon drin. Morgen wird es dann mit bis zu 28 Grad auch nochmal richtig spätsommerlich und trocken, bevor es ab Mittwoch dann wieder etwas frischer und wechselhafter bei uns wird.
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4: Wir schauen direkt mal auf die Straßen im Antenne Mainzland. Und jetzt am Mittag bitte immer noch aufpassen auf der A66 Wiesbaden Richtung Frankfurt zwischen Hofheim und Krifteler Dreieck ist die Abfahrt zur B40 noch bis in den Nachmittag gesperrt. Hier finden Reinigungsarbeiten statt und bitte umfahrt das Gebiet möglichst weiträumig an dieser Stelle. Gute Fahrt!
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4: Die mobilen Blitzer haben wir auf der B40 Richtung Pariser Tor bzw. Mainzer Innenstadt. Auf der rechten Seite im Gebüsch versteckt sind 70 erlaubt. Heidi und Luise aus Zornheim, Dankeschön euch fürs Melden. Dann ein Enforcement-Blitzer auf der Göttelmannstraße in Mainz Richtung Innenstadt, kurz vorm Volkspark. Hier sind 30 in der Spitze erlaubt. Und noch ein weiterer auf der A60 Bingen Richtung Mainz, Höhe der Raststätte Heidenfahrt, rechte Seite. Hier sind 100 in der Spitze erlaubt. Falls ihr was entdeckt habt, weitere Staus seht oder Blitzer seht, lasst uns gern wissen, ruft mal durch oder schickt uns eine WhatsApp ins Studio und wir sagen es auf diesem Wege an alle anderen weiter. Mainz 304 3441.
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4: Und wenn ihr mit den Öffis fahrt, denkt auch im ÖPNV ans gültige Ticket. Verstärkt kontrolliert wird zum Beispiel in der Buslinie 6 zwischen Nordfriedhof Wiesbaden und dem Wildpark in Gonsenheim.
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0: Im kleinen Haus des Staatstheaters Mainz wird heute Heinrich von Kleists Der zerbrochene Krug aufgeführt. Im Mittelpunkt steht Dorfrichter Adam. Ausgerechnet er muss über seine eigenen Verfehlungen zu Gericht sitzen. Mit viel Sprachwitz, schnellen Dialogen und skurrilen Figuren wird aus einem Fall von Vertrauensmissbrauch ein ebenso unterhaltsames wie bissiges Lustspiel. Beginn ist heute um 19.30 Uhr im Kleinhaus des Staatstheaters Mainz. Also schaut doch gern vorbei. Montagabend ist Jazzabend im Schon Schön. Und dieses Mal heißt es wieder Tonkult Jammed. The Soul Experience eröffnet den Abend mit einem Opener. Danach wird die Bühne geöffnet. Musikerinnen und Musiker sind eingeladen, einzusteigen, mitzuspielen und sich musikalisch auszutauschen. Ob selbst auf der Bühne oder einfach als Jazzfan im Publikum. Bei der Tonkult Jam Session geht es um spontane Begegnungen, Improvisation und jede Menge Live-Musik. Los geht es heute Abend um 19 Uhr im Schon Schön. Also startet doch den Montag musikalisch. Lust auf ein bisschen Festival-Feeling mitten im Weingut? Dann könnt ihr beim Gude-Festival in Jugenheim vorbeischauen. 3 Tage lang gibt's dort dieses Wochenende Live-Musik, Wein und verschiedene Programmpunkte. Los geht es am Freitag und die Tickets und weitere Infos findet ihr auf der Festival-Webseite. Also klickt euch doch gerne mal durch. Egal für was ihr euch entscheidet, ich wünsche euch jetzt erstmal einen wunderbaren Start in die neue Woche.

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1: Mit Katrin Brause-Zimmermann. Einen schönen guten Tag. Der DRK-Landesverband Rheinland-Pfalz bietet heute auf dem Gutenbergplatz in Mainz einen Aktionstag zur Wiederbelebung an. Besucherinnen und Besucher können dort unter Anleitung an Übungspuppen trainieren, wie sie im Notfall helfen können. Für Professor Dr. Bernd Böttiger vom Deutschen Rat für Wiederbelebung und das DRK sollte das Thema schon in der Schule vermittelt werden.
2: Wenn man auf den Rettungsdienst wartet in so einer Situation, ist das praktisch das Todesurteil, so krass muss man das sagen, für die Betroffenen. Das Gehirn stirbt nach 3 bis 5 Minuten und der Rettungsdienst ist in der Regel erst später da. Deswegen überlebt im Moment in Deutschland nur jeder 10. einen plötzlichen Herz-Kreislauf-Stillstand.
1: Der Aktionstag findet im Vorfeld der Woche der Wiederbelebung statt, die Ende September beginnt. Von 10 bis 14 Uhr können Interessierte auf dem Gutenbergplatz selbst Wiederbelebungsmaßnahmen üben. Das Land Rheinland-Pfalz hat bundesweit die zweithöchste Vereinsdichte. Das geht aus einer aktuellen Studie hervor, über die Staatskanzlei in Mainz informiert. Demnach kommen im Land rund 10 Vereine auf 1.000 Einwohner. Der Bundesdurchschnitt liegt bei rund 7,5. In Rheinland-Pfalz gibt es demnach knapp 40 Vereine und rund 1,5 Millionen ehrenamtlich Engagierte. Seit der letzten Erhebung im Jahr 2022 sind mehr als 1.000 Vereine dazugekommen. Bundesweit sind inzwischen fast 930.000 Vereine registriert, ebenfalls ein Höchststand. Rund 400 Einsatzkräfte haben am Wochenende in Wiesbaden den Ernstfall geprobt. Bei der Katastrophenschutzübung Phoenix waren mehr als 50 Fahrzeuge im Einsatz. Das hat die Stadt Wiesbaden mitgeteilt. Angenommen wurde zunächst eine lang anhaltende Hitzewelle mit stark belasteten Krankenhäusern. Dafür bauten die Einsatzkräfte einen Behandlungsplatz für bis zu 50 Verletzte auf. Zusätzlich wurde ein schwerer Verkehrsunfall mit zahlreichen Betroffenen simuliert. Feuerwehr und Rettungsdienste trainierten dabei die Rettung und Versorgung der Verletzten sowie deren Verteilung auf mehrere Wiesbadener Krankenhäuser. An der Großübung waren neben Feuerwehr und Hilfsorganisationen auch Polizei, Kliniken und Einsatzkräfte aus mehreren Nachbarkreisen sowie aus Mainz beteiligt. Die Stadt Wiesbaden wertet die gewonnenen Erkenntnisse jetzt für künftige Einsätze und Übungen aus. Ein 35-Jähriger ist am Wochenende der Mainzer Polizei ins Auge gefallen. Die Beamten haben festgestellt, dass der Mann ohne den vorderen linken Reifen mit dem Auto unterwegs war. Die Beamten fordern ihn zum Anhalten auf, was der Mann zunächst ignoriert. Nach einer kurzen Verfolgung hindert ein Metallpoller den 35-Jährigen dann an der Weiterfahrt. Bei der Aufnahme der Anzeige stellt sich heraus, dass der Fahrer nicht mehr im Besitz einer gültigen Fahrerlaubnis und alkoholisiert unterwegs war. Nach Infos der Polizei wurde eine Blutprobe entnommen und das Auto abgeschleppt.
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3: Ein recht warmer und insgesamt freundlicher Montag ist das heute hier bei uns im Antenne Mainzland. Sonne und Wolken wechseln sich ab. Teilweise sind die Wolken auch ein bisschen dicker. Aber bis zu 26 Grad sind da in der Spitze schon drin. Morgen wird es dann mit bis zu 28 Grad auch nochmal richtig spätsommerlich und trocken, bevor es ab Mittwoch dann wieder etwas frischer und wechselhafter bei uns wird.
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3: Wir schauen direkt mal auf die Straßen im Antenne Mainzland. Und jetzt am Mittag bitte immer noch aufpassen auf der A66 Wiesbaden Richtung Frankfurt zwischen Hofheim und Krifteler Dreieck ist die Abfahrt zur B40 noch bis in den Nachmittag gesperrt. Hier finden Reinigungsarbeiten statt und bitte umfahrt das Gebiet möglichst weiträumig an dieser Stelle. Gute Fahrt!
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3: Einen mobilen Blitzer haben wir auf der B40 Richtung Pariser Tor bzw. Mainzer Innenstadt. Auf der rechten Seite im Gebüsch versteckt sind 70 erlaubt. Heidi und Luise aus Zornheim, Dankeschön euch fürs Melden. Dann einen Enforcement-Blitzer auf der Göttelmannstraße in Mainz Richtung Innenstadt, kurz vorm Volkspark. Hier sind 30 in der Spitze erlaubt. Und noch ein weiterer auf der A60 Bingen Richtung Mainz, Höhe der Raststätte Heidenfahrt, rechte Seite. Hier sind 100 in der Spitze erlaubt. Falls ihr was entdeckt habt, weitere Staus seht oder Blitzer seht, lasst uns gern wissen, ruft mal durch oder schickt uns eine WhatsApp ins Studio und wir sagen es auf diesem Wege an alle anderen weiter. Mainz 304 3441.
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1: Widmen wir uns heute mal unserer Mainzer Christuskirche. Gedacht war die nämlich mal als evangelisches Gegengewicht zu unserem Dom. Denn die Mainzer Protestanten setzten sich damit ein 80 Meter hohes Zeichen ihres Selbstbewusstseins. Aber fangen wir mal ganz von vorne an. 1830 zählte die evangelische Gemeinde in Mainz gerade mal 1200 Mitglieder und erwarb die Kirche St. Johannes. Nur 100 Jahre später ist die Mitgliederzahl auf über 30.000 angestiegen. Klar, dass da was Größeres her musste, und so ließ unser bekannter Stadtbaumeister Eduard Kreisig im Zuge der Neustadterweiterung die Christuskirche bauen. Im Stil der italienischen Hochrenaissance erinnert die Kuppel an St. Peters in Rom. Nach 7 Jahren Bauzeit konnte die Kirche 1903 endlich eingeweiht werden und unser schönes Mainz hatte ein Wahrzeichen mehr. Heute finden in der Christuskirche nicht nur Gottesdienste, sondern auch Veranstaltungen, Ausstellungen und sogar Konzerte statt. Also schaut doch mal wieder vorbei.
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1: Ich bin Tine Klimach. Zum Auftakt des europäischen Arktis-Gipfels hat Bundeskanzler Friedrich Merz die NATO-Verbündeten zum Zusammenhalt gegen wachsende Bedrohungen aufgerufen. Hier im Norden Europas könne man sehen, wie gefährdet der Frieden in Europa sei, sagte Merz im finnischen Rovaniemi, wo er sich mit anderen Staats- und Regierungschefs und EU-Vertretern trifft.
2: Ich kann nur an uns alle appellieren, diese Gefährdung ernst zu nehmen, in Europa zusammenzuhalten und in der NATO, im europäischen Teil der NATO allemal, das zu tun, was notwendig ist, nämlich alle Anstrengungen zu unternehmen, um unsere Freiheit zu verteidigen und den Frieden zu bewahren.
1: Die EU will ihre Interessen in der Region stärker absichern und arbeitet an einer neuen Arktis-Strategie. Auch europäische Eisbrecher sollen dabei eine größere Rolle spielen. Hohe Energiepreise bringen weiterhin Millionen Menschen in Deutschland finanziell unter Druck. Im vergangenen Jahr lebten rund 3,8 Millionen Menschen in Haushalten, die Strom- und Gasrechnungen nicht rechtzeitig bezahlen konnten. Besonders häufig betroffen waren Mieter. Strom und Gas wurden zuletzt zwar günstiger, Heizöl dagegen deutlich teurer. Die Bundesanwaltschaft hat in Berlin Anklage gegen eine mutmaßliche Spionin Russlands erhoben. Die oberste deutsche Anklagebehörde wirft der Frau vor, einen Geheimdienstmitarbeiter in der russischen Botschaft mit Informationen versorgt zu haben.
3: Die deutsche Ukrainerin war seit Jahren als pro-russische Netzwerkerin im politischen Berlin bekannt. Sie nahm an vielen Events von Verbänden und Organisationen teil und versuchte angeblich Personen aus dem Verteidigungsministerium und aus der Rüstungsindustrie für sich zu gewinnen. Und sie soll einem Geheimdienstler in der russischen Botschaft Hinweise auf hochkarätige Events gegeben haben und auch dafür gesorgt haben, dass dieser Geheimdienstler die Veranstaltungen unter falschem Namen besuchen konnte. Aus Berlin, Ronny Thorau.
1: Sachsen landet mit seinem Bildungssystem im Bundesländervergleich aus bildungsökonomischer Perspektive erneut vorn. Im diesjährigen Bildungsmotor der arbeitgebernahen Initiative Neue Soziale Marktwirtschaft bleibt der Freistaat Spitzenreiter. Dahinter folgen, wie schon im vergangenen Jahr, Bayern, Hamburg und Baden-Württemberg. Am Ende des Feldes liegen NRW und Sachsen-Anhalt, vor dem erneuten Schlusslicht Bremen. Bei der Studie werden zum Beispiel die Bildungsausgaben pro Schüler verglichen, die Klassengrößen oder die Schulabbrecherquote.
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4: Der Montag, er zeigt sich heute von seiner warmen Seite. Hier bei uns rund um Mainz und Wiesbaden wechseln sich Sonne und Wolken ab. Zwischendurch sind auch mal etwas dickere Wolken unterwegs. Insgesamt bleibt es aber recht freundlich. Und die Temperaturen, die steigen noch bis auf 26 Grad nach oben. Momentan messen wir schon mal 23 Grad hier bei uns am City-Studio am Fischtorplatz in der Mainzer Innenstadt auf der Rheinstraße. Und im Antenne Mainz Wettertrend, da wird es morgen sogar noch wärmer und richtig schön spätsommerlich bis zu 28 Grad. Dazu häufig Sonne, ein paar Wolken und vor allem trocken. Am Mittwoch geht es dann wieder runter auf rund 22 Grad und zwischendurch können auch mal ein paar Schauer mit dabei sein.
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4: Kommt gut in den Feierabend an diesem Montagnachmittag. Wir begleiten euch natürlich auf dem Weg dahin und schauen auch mal gerne für euch auf die Straßen, auf die A66 zum Beispiel. Da habe ich aktuell eine Meldung, Wiesbaden Richtung Frankfurt zwischen Hofheim und Kriftler Dreieck. Da ist die Abfahrt zur B40 noch bis in den Nachmittag reingesperrt. Hier finden Reinigungsarbeiten statt und bitte umfahrt das Gebiet hier möglichst weiträumig. Ansonsten soweit aber alles frei aktuell auf den Straßen im Antenne Mainzland. Ich habe hier keine Meldungen für euch. Ich wünsche euch eine gute und vor allem sichere Fahrt.
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4: Und wenn ihr unterwegs seid, passt auf, dass ihr nicht geblitzt werdet, ihr Lieben. Zum Beispiel steht ein Blitzer aktuell auf der B40 Richtung Pariser Tor bzw. Mainz Innenstadt. Rechte Seite im Gebüsch versteckt, da sind 70 erlaubt. Heidi und Luise aus Zornheim, vielen Dank fürs Melden. Dann haben wir einen Enforcement-Blitzer auf der Göttelmannstraße Richtung Innenstadt. Kurz vorm Volkspark, da sind 30 erlaubt. Gabi aus der Neustadt, schönen Dank fürs Melden. Und noch ein Enforcement-Blitzer steht auf der A60 Bingen Richtung Mainz in Höhe der Raststätte Heidenfahrt. Rechte Seite, hier sind 100. Erlaubt. Habt ihr was entdeckt? Staus oder Blitzer gesehen? Dann sagt uns gern Bescheid, ruft mal durch oder schickt uns eine WhatsApp rüber. Ganz easy unter Mainz 304 3441. Gute Fahrt und kommt sicher an. Und wenn ihr mit den Öffis unterwegs seid, denkt auch im ÖPNV ans gültige Ticket. Es wird nämlich verstärkt kontrolliert, zum Beispiel in der Buslinie 6 zwischen Nordfriedhof Wiesbaden und dem Wildpark in Gonsenheim.
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4: Wir machen uns mit euch wieder auf den Weg in den Feierabend an diesem Montagnachmittag. Hinein geht's in die neue Woche und hinein geht's in den Nachmittag, beziehungsweise für euch vielleicht auch schon in den Feierabend. Und dazu begleiten wir euch natürlich mit Musik auf unserer Antenne Mainz Playlist. Eddie Grant jetzt für euch dabei. I Don't Wanna Dance. Und den Start in diese Stunde machen wir jetzt mit Taylor Swift und I Knew It, I Knew You.
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1: Und du in der nach dem Fehlstart in die neue Saison jetzt Konsequenzen. Ja, der SVBW hat sich nämlich mit sofortiger Wirkung von Cheftrainer Daniel Scherning getrennt und auch Co-Trainer Andreas Zimmermann, der wurde freigestellt. Grund dürfte unter anderem die aktuelle sportliche Situation sein. Wiesbaden hat verloren am Wochenende mit 0:1 gegen Waldhof Mannheim und steht jetzt nach 5 Spieltagen mit gerade mal 2 Punkten auf dem letzten Tabellenplatz der dritten Liga. Und das einzige Tor der Partie, das erzielte Julian Ulbricht in der 20. Minute per Fallrückzieher. Vorerst übernehmen Frank Steinmetz und Giuliano Modica, die bisher gemeinsam mit Scherning das Trainerteam gebildet haben. Scherning hatte die Mannschaft Anfang 2025 übernommen und in seiner ersten Rückrunde 9 von 14 Ligaspielen gewonnen sowie den Hessen-Pokal geholt. Viel Zeit zum Durchatmen bleibt den Wiesbadenern allerdings nicht, denn schon am Mittwoch geht es ja bei Fortuna Köln weiter. Und da drücken wir den Jungs natürlich auch wieder die Daumen hier von der Mainzer Rheinseite aus.
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0: Camaro und Farm Like You auf Antenne Mainz und gleich haben wir es 3:30 an diesem Montagnachmittag. Schön, dass ihr dabei seid, ihr Lieben.
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1: Mit Katrin Brause-Zimmermann. Einen schönen guten Tag. Ein 35-Jähriger ist am Wochenende der Mainzer Polizei ins Auge gefallen. Die Beamten haben festgestellt, dass der Mann ohne den vorderen linken Reifen mit dem Auto unterwegs war. Die Beamten fordern ihn zum Anhalten auf, was der Mann zunächst ignoriert. Nach einer kurzen Verfolgung hindert ein Metallpoller den 35-Jährigen dann an der Weiterfahrt. Bei der Aufnahme der Anzeige stellt sich heraus, dass der Fahrer nicht mehr im Besitz einer gültigen Fahrerlaubnis und alkoholisiert unterwegs war. Nach Infos der Polizei wurde eine Blutprobe entnommen und das Auto abgeschleppt. Die Agentur für Arbeit Mainz informiert morgen über den Weg in die Selbstständigkeit. Die Veranstaltung richtet sich an Menschen, die über eine Existenzgründung nachdenken und dabei Unterstützung der Arbeitsagentur nutzen möchten. Dabei geht es unter anderem um den Gründungszuschuss für Arbeitslose, dessen Höhe und Voraussetzungen sowie um notwendige Unterlagen und sinnvolle Absicherungen während der Gründung. Außerdem können sich die Teilnehmerinnen und Teilnehmer untereinander austauschen und vernetzen. Die Infoveranstaltung läuft morgen von 10 bis 11 Uhr. Eine Anmeldung per Mail ist an die Arbeitsagentur erforderlich. Die Mainzer Feuerwehr hatte am Wochenende alle Hände voll zu tun. In der Neustadt haben Einsatzkräfte am Samstagmittag einen Menschen aus einer verrauchten Wohnung in der Hindenburgstraße gerettet. Ein Rauchmelder hatte Alarm geschlagen, die Person kam zur Untersuchung ins Krankenhaus, der Kleinbrand wurde schnell gelöscht. Auf der A60 wurden bei einem Auffahrunfall zwischen Mainz-Finden und dem Autobahndreieck Mainz zwei Menschen am Samstagmittag leicht verletzt. Für die Dauer des Einsatzes wurde die rechte Spur gesperrt. Gleich zweimal rückte die Feuerwehr außerdem für Tiere aus. An der Theodor-Heuss-Brücke hatte sich eine Möwe mit einem Angelhaken in einem Stahlseil verfangen. Sie wurde mit einer Drehleiter befreit und konnte anschließend zwar entkräftet, aber selbstständig davonfliegen, so die Mainzer Feuerwehr. Auf einem Parkplatz beim TSV Schott haben Einsatzkräfte außerdem einen unbeaufsichtigten Hund aus einem Auto geholt und ihn ins Tierheim gebracht. Sein Besitzer konnte ihn später dann wieder abholen. In der Mainzer Oberstadt gibt es ab heute neue Verkehrseinschränkungen. Wegen der Verlegung von Fernwärmeleitungen verschiebt sich das Baufeld von der Freilichrathstraße in die Straße an der Goldgrube auf Höhe der Hausnummern 1 bis 5. Dort werden abschnittsweise Fahrspuren, Parkplätze sowie Geh- und Radwege gesperrt. In Richtung Weisenau wird der Verkehr einspurig am Baufeld vorbeigeführt. In der Gegenrichtung geht es über die Freilichrathstraße und am Fort Elisabeth. Die Arbeiten in diesem Bereich sollen bis Ende Oktober dauern. An der Zufahrt zur Unimedizin kommt es außerdem voraussichtlich Anfang Oktober zu weiteren Einschränkungen. Die 05er haben sich am Wochenende gegen Eintracht Frankfurt geschlagen geben müssen. Am Ende hat es 1:3 in der Mewa Arena gestanden. Dabei hat Mainz 05 am Samstag nicht an den starken Auftritt aus Hamburg anknüpfen können. Damit stehen die 05er aktuell auf dem 8. Tabellenplatz in der Bundesliga. Zum Spiel Cheftrainer Urs Fischer.
2: Eine wirklich schlechte erste Hälfte von uns. Die Tugenden im Fußball, die du eigentlich jedes Wochenende in der ersten Bundesliga auf den Platz bekommen musst, die haben gefehlt. Gerade wenn es um Intensität, um Aggressivität geht. Griffig zu sein, war uns die Eintracht überlegen.
1: Am Samstag geht es für die 05er weiter. Dann sind sie bei Borussia Mönchengladbach zu Gast.
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3: Ja, der Montag, der zeigt sich heute von seiner warmen Seite. Hier bei uns rund um Mainz und Wiesbaden wechseln sich Sonne und Wolken ab. Zwischendurch sind auch mal ein paar dickere Wolken unterwegs. Insgesamt bleibt es aber freundlich und die Temperaturen steigen noch bis auf 26 Grad. Jetzt am Nachmittag durchaus nach oben. 23 Grad, die messen wir nämlich aktuell hier bei uns am City-Studio, am Fischtorplatz in der Mainzer Innenstadt auf der Rheinstraße. Wir schauen mal gemeinsam rüber nach Jugendheim an den Skaterpark. Schöne Grüße. Hier sind es 23 Grad aktuell und 23 Grad, die messen wir auch bei uns an unserer wunderschönen Mewa Arena, dem Heimstadion unserer 05er. Und im Antenne Mainz Wettertrend, da wird es morgen sogar noch ein bisschen wärmer und richtig schön spätsommerlich, bis zu 28 Grad. Dazu häufig Sonne, ein paar Wolken und vor allem trockenes Wetter. Am Mittwoch geht es dann wieder runter auf 22 Grad und zwischendurch können auch mal ein paar Schauer mit dabei sein.
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3: Dann schauen wir noch mal rein in den Feierabendverkehr. Wo ist denn was los? Zum Beispiel aktuell auf der A60 Mainz-Spitzdreieck Richtung Bischofsheim. Ja, also zwischen Mainz-Spitzdreieck und Bischofsheim dichter Verkehr. 2 bis 5 Minuten kostet euch das dann extra Zeit. Dann geht's rüber auf die A66 Wiesbaden Richtung Frankfurt zwischen Hattersheim und dem Krifteler Dreieck. Da ist eine Tagesbaustelle. Bitte plant ein bisschen extra Zeit ein. Und auch auf der A671 Wiesbaden Richtung Mainz zwischen Hochheim Süd und Gustavsburg. Hier haben wir einen Stau von 1 Kilometer. Gute Fahrt und kommt sicher an, ihr Lieben.
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3: Lasst euch nicht blitzen auf dem Weg in den Feierabend, das wäre natürlich höchst unangenehm. Aber falls ihr irgendwas entdeckt haben solltet, Staus oder Blitzer, dann könnt ihr uns natürlich liebend gerne einfach Bescheid geben. Telefonisch oder gern auch per WhatsApp unter Mainz 304 3441 und wir sagen es weiter. Ein mobiler Blitzer zum Beispiel steht auf der B40 Richtung Pariser Tor bzw. Mainzer Innenstadt auf der rechten Seite. So ein bisschen versteckt im Gebüsch immer noch drin, da sind 70 erlaubt. Heidi und Luise aus Zornheim, danke euch fürs Melden. Ein weiterer Blitzer ist ein Enforcement-Blitzer, macht Bilder auf der Göttelmannstraße Richtung Innenstadt, kurz vorm Volkspark. Da sind 30 erlaubt. Gabi aus der Neustadt, danke dir fürs Bescheid geben. Außerdem ein Enforcement-Blitzer auf der A60 Bingen Richtung Mainz, Höhe der Raststätte Heidenfahrt, rechte Seite. Da sind 100 erlaubt und noch eine graue Blitzersäule, die macht Fotos auf der A60 Mainz Richtung Rüsselsheim, kurz vor der Weisenauer Brücke. Hier sind ebenfalls 100 erlaubt. Wenn ihr was entdeckt habt, Staus oder Blitzer seht, gern Bescheid geben. Mainz 304 3441 und wir sagen es wie gesagt weiter.
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3: Mit mir an diesem Montagnachmittag, ich bin Heiko Gille und freue mich jetzt auf die nächsten Hits hier in der Antenne Mainz Playlist von Oswald und Don't Turn Around. Und vorher lauschen wir Katy Perry und Watch It Burn, der aktuelle.
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1: Die Woche beginnt an den europäischen Börsen mit roten Vorzeichen. Der DAX gibt am Nachmittag gut 0,5% nach, der Eurostoxx 50 liegt sogar deutlich mehr als 1% im Minus. Vor allem bei den Technologiewerten ist die Stimmung gedämpft. Neue Zweifel am Tempo des KI-Booms setzen Chip- und Halbleiteraktien zu und bremsen damit auch die europäischen Leitindizes aus. Gleichzeitig bleibt der Ölpreis hoch, Brent kostet weiter mehr als 107 Dollar und hält die Sorge über eine neue Inflationswelle am Leben. An den europäischen Märkten bleibt es damit zum Wochenstart erstmal schwierig.
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1: Bei mir zu Gast im Studio ist Ernst Rudolf.
2: Einen schönen guten Tag.
1: Schön, dass du bei mir bist. Und heute finanzthematisch ist, glaube ich, eines der wichtigen Worte, die du immer wieder auch hörst, ist Sicherheit. Was ist Ihnen am wichtigsten, wenn Sie investieren? Wenn du Mandanten befragst, ist, glaube ich, immer Sicherheit. Ne? Aber ich glaube, das Verständnis von Sicherheit ist bei jedem komplett anders, oder?
2: Warum? Ja, das ist auf jeden Fall bei jedem anders. Der eine sagt wirklich, ich halte Schwankungen von 20-30% aus. Der andere sagt, das Geld darf niemals ins Minus gehen.
1: Mhm. Okay.
2: Also hier muss man weiterfragen. Das heißt, man muss sogenannte helfende Fragen einsetzen und sagen, okay, warum darf das Geld nie ins Minus gehen? Und dann kommt einfach eine Antwort. Ja, weil sonst wärst du nicht sicher. Nein. Die nächste Frage müsste dann sein, wann brauchen Sie denn das Geld? Das heißt, wann müssen Sie darüber verfügen? Und dann kann man durch so helfende Fragen jemand aufzeigen, dass es andere Lösungsmöglichkeiten gibt, wie sein Geld jetzt nur auf einer nicht schwankenden Anlage anzulegen, wie ein Festgeld oder ein Sparkonto oder ein Tagesgeldkonto. Was anderes geht gar nicht ohne Schwankung.
1: Und vor allem, was ist denn, wenn die Leute jetzt sagen, okay, Sicherheit, ja, ist mir wichtig, aber inwiefern kriegst du dann immer raus, dass ein gewisses Verständnis vielleicht von vornherein schon gar nicht da ist, was erstmal aufgebaut werden muss, bevor man überhaupt einen Schritt weitergehen kann mit dem Mandanten dann?
2: Ja, das sind einfach die Fragen, wie kommen sie da drauf oder was ist der Grund, warum man nicht in die Schwankung gehen kann? Und dann kommen einfach oftmals auch Erfahrungen, schlechte Erfahrungen zum Beispiel, manchmal schlechte Erfahrungen über Eltern, über Freunde.
1: Okay, ja,
2: und dann hat man so ein Bild im Kopf selbst, was eine sichere oder eine unsichere Anlage ist. Und viele verwechseln einfach das Wort unsicher mit Schwankung.
1: Das heißt,
2: für sie ist eine Schwankung eine unsichere Anlage, eine risikobehaftete Anlage, was es aber gar nicht ist.
1: Okay. Was ist denn, wenn jetzt jemand wirklich dann sagt, Bruder, Schwester, Kumpel von mir hat so und so viel Geld am Aktienmarkt verloren. Das klingt ja immer so. Ich glaube, das kriegst du öfter zu hören. Inwiefern fragst du danach und sagst, ja, gib mir mal bitte Details dazu, dann kann ich dir erklären, wieso das so war.
2: Was macht denn dein Bruder beruflich?
1: Ja, genau.
2: So, dann wird irgendein Beruf angegeben, der ist, was weiß ich, hat einen Malerbetrieb.
1: Hat jetzt aber nichts mit.
2: Und dann sage ich, okay, und woher glaubst du denn, dass er Ahnung hat in dem Aktienmarkt? So, und die Frage beantwortet sich dann selber. Das heißt, die meisten, die sich in diesem Markt tummeln, sind ja Laien. Und wenn ich keine Ahnung von etwas habe, sollte ich es bleiben lassen. Weil ansonsten gehe ich natürlich Risiken ein.
1: Genau.
2: Ja. Und ich gehe teilweise erhebliche Risiken ein. Und das sollte man mit dem Geld, das man verdient hat, eigentlich nicht tun.
1: Und deswegen sich bitte auch wirklich beraten lassen, in der Beratung auch ein Verständnis aufbauen. Ich glaube, das ist dir auch immer wichtig, ne?
2: Ja, das Wichtigste ist, jeder Mensch sollte, wenn er eine Geldanlage tätigt, wissen, was er da macht. Der Berater muss ihn so weit aufklären bzw. so weit bringen vom Verständnis her, dass er weiß, was er tut. Und wenn man dann mit gewissen Dingen erst anfängt, die halt geringere Schwankungen haben, geringere Renditeaussichten, dann ist es einfach das Normalste, weil ich sage immer, Mandanten müssen ins Trainingslager gehen. Die müssen erstmal anfangen, quasi vom Leichten zum Schweren. Und wenn ich gleich eine Rendite von 10-12% erreichen will oder 8%, dann sind die meisten überfordert, allein von ihrem Verständnis her, von ihrem Wissen her und von ihrer Erfahrung her. Und deshalb heißt es ganz klar, jemanden heranführen, gut Geld anzulegen.
1: Da habt ihr es gehört.
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1: Ich bin Tine Klimach. Tanken wird immer teurer. Der Preis für Super E10 ist übers Wochenende auf ein neues Rekordhoch gestiegen. Im bundesweiten Tagesdurchschnitt kostete ein Liter am Sonntag 2,27 Euro, teilte der ADAC mit. Diesel verteuerte sich demnach sogar auf 2,40 Euro pro Liter.
2: Diesel ist auch nicht mehr weit von seinem Rekordhoch aus April entfernt. In den vergangenen 2 Wochen sind die Spritpreise kräftig gestiegen. E10 war Ende August noch gut 12 Cent billiger, Diesel etwa 20 Cent. Und die Aussichten sind nicht gut, denn die Ölpreise haben zum Wochenstart nach den Entwicklungen im Nahen Osten weiter zugelegt. Grund dafür sind unter anderem abgesagte Gespräche über die Straße von Hormuz und die Abschaltung einer wichtigen Ölpipeline in Saudi-Arabien nach Drohnenangriffen. David Riemer, Nachrichtenredaktion.
1: Deutschland und andere führende EU-Staaten nehmen den Kampf um Einfluss in der Arktis auf und wollen dabei Russland, China und den USA Paroli bieten. Bei einem Gipfeltreffen in Finnland verpflichteten sich Bundeskanzler Merz und Spitzenreiter aus 11 weiteren Ländern dazu, ihr Engagement auszubauen.
3: Die Arktis wird auch für die Europäer immer wichtiger. Nicht nur, weil das schmelzende Eis den Zugang zu unerschlossenen Rohstoffvorkommen und neuen Handelsrouten möglich macht. Russlands und Chinas militärische Aktivitäten in der Region werden zunehmend zur Bedrohung. Die Zerstörung von Seekabeln ist nur ein Beispiel. Gastgeber Finnland will andere europäische Länder unter anderem davon überzeugen, eine Eisbrecherflotte aufzubauen. Ohne sie ließen sich Versorgung, Handel und militärische Präsenz in der Arktis nicht zuverlässig sichern. Aus Skandinavien, Sigrid Harms.
1: Nach den Verlusten der CDU bei der Kommunalwahl in Niedersachsen fordert Landeschef Sebastian Lechner einen Kurswechsel der Bundesregierung. Als Gründe für die Unzufriedenheit vieler Menschen nannte er unter anderem hohe Energie- und Benzinpreise sowie steigende Sozialbeiträge. Die CDU war bei der Wahl zwar stärkste Kraft geblieben, hatte aber Stimmen verloren. Die Deutsche Wildtierstiftung ruft zur Zählung von Igeln und Maulwürfen auf. Der Herbst sei ein guter Zeitpunkt, um zu bestimmen, wie es um die beiden Tierarten steht, teilte die Stiftung in Hamburg mit. Die diesjährige Mitmachaktion geht vom 18. bis 28. September. Auf der Internetseite igelsuche.de werden alle Igel- und Maulwurfbeobachtungen gesammelt.
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4: Ein richtig schöner Wochenstart ist das heute an diesem Montag. Das Wetter sieht super aus draußen. Temperaturen von 24 Grad, die messen wir jetzt an diesem Montagnachmittag hier bei uns am City-Studio am Fischtorplatz in der Mainzer Innenstadt auf der Rheinstraße. Bis zu 26 Grad sind gemeldet und ich denke mal, die können wir durchaus auch noch schaffen. 24 Grad, die messen wir nicht nur hier bei uns, sondern auch aktuell bei euch in Köngernheim am Alten Rathaus zum Beispiel. Und 24 Grad auch bei uns an der wunderschönen Mainzer Mewa Arena, dem Heim Stadion unserer 05er. Ja, und im Trend wird es morgen sogar noch wärmer und richtig schön spätsommerlich. Bis zu 28 Grad sind drin, dazu häufig Sonne, ein paar Wolken und vor allem trocken. Am Mittwoch, da geht es dann wieder runter auf 22 Grad und zwischendurch können durchaus auch noch mal ein paar Schauer mit dabei sein.
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4: Um 4 Minuten nach 4 schauen wir natürlich auch nochmal auf die Straßen im Feierabendverkehr. Wo ist denn da jetzt aktuell noch was los? Zum Beispiel auf der A60 Rüsselsheim Richtung Mainz. Zwischen Hechtsheim Ost und dem Kreuz Mainz Süd, da haben wir einen Stau von 3 Kilometern Länge. Dann geht's rüber auf die A643 Wiesbaden Richtung Mainz zwischen Dotzheim und Mombach. Hier staut sich's 2 Kilometer lang. Und die A671 ist dabei. Wiesbaden Richtung Mainz zwischen Hochheim Süd und Gustavsburg. Stau an der Baustelle auf 2 Kilometern. Wir wünschen euch eine gute und vor allem sichere Fahrt, ihr Lieben, wenn ihr unterwegs seid und lasst euch nicht blitzen.
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4: Denn es steht ein mobiler Blitzer auf der Haifa-Allee aus der Stadt kommend vor einer Bäckerei. Da sind 30 erlaubt. Marco aus der Altstadt hat es gesehen und gemeldet. Dankeschön fürs Bescheid geben. Dann ein Enforcement-Blitzer auf der Göttelmannstraße Richtung Innenstadt. Kurz vorm Volkspark sind 30 erlaubt. Gabi aus der Neustadt, dankeschön fürs Melden. Ein weiterer auf der A60 Bingen Richtung Mainz. Höhe der Raststätte Heidenfahrt, rechte Seite, da sind 100 erlaubt. Und dann haben wir noch die graue Blitzersäule. Auch die steht nach wie vor und macht teure Bilder. Auf der A60 nämlich Mainz Richtung Rüsselsheim, kurz vor der Weisenauer Brücke, ebenfalls 100 erlaubt. Und wenn ihr was entdeckt habt, Staus seht, Blitzer seht, lasst es uns gern wissen, ruft mal durch oder schickt uns eine WhatsApp ins Studio. Ganz easy unter Mainz 304 3441 und wir sagen es gerne an alle anderen im Antenne Mainzland weiter.
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4: Fahrt ihr mit den Öffis heute Nachmittag, dann denkt bitte ans gültige Ticket. Es wird nämlich verstärkt kontrolliert. Das ist der Fall in der Buslinie 6 zwischen Nordfriedhof Wiesbaden und dem Wildpark in Gonsenheim.
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4: Mit mir, ich bin Heiko Gille, freue mich sehr, dass ihr dabei seid, darf euch in den Feierabend begleiten und hab Musik für euch in der Playlist von Salt and Pepper. Let's Talk About Sex, cooler 90er Hit. Und den Start in diese Stunde machen wir jetzt mit Nico Santos und Why Don't You Stay?
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1: Im kleinen Haus des Staatstheaters Mainz steht heute Heinrich von Kleists Der zerbrochene Krug auf dem Spielplan. Ja, im Mittelpunkt steht Dorfrichter Adam. Ausgerechnet er muss über seine eigenen Verfehlungen zu Gericht sitzen. Mit viel Sprachwitz, schnellen Dialogen und skurrilen Figuren wird aus einem Fall von Vertrauensmissbrauch ein unterhaltsames und gleichzeitig bissiges Lustspiel. Beginn ist um 19.30 Uhr im kleinen Haus des Staatstheaters Mainz. Montagabend ist Jazzabend im Schon Schön und diesmal heißt es wieder Tonkult Jam. The Soul Experience eröffnet den Abend. Danach wird die Bühne für Musikerinnen und Musiker geöffnet. Und wer Lust hat, kann einsteigen, mitspielen und sich musikalisch austauschen. Aber auch als Jazzfan im Publikum seid ihr genau richtig. Bei Tonkult Jam Session geht es nämlich um spontane Begegnungen, Improvisation und jede Menge Live-Musik. Los geht's um 20 Uhr im Schon Schön. 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
1: Ja, und darum geht es natürlich auch heute Nachmittag hier nochmal bei uns. Denn für unseren FSV Mainz 05, da hat es am Samstag im Rhein-Main-Duell gegen die Frankfurter Eintracht leider nicht zu Punkten gereicht. Die 05er mussten sich nämlich in der heimischen Mewa Arena mit 1:3 geschlagen geben. Frankfurt erwischte den besseren Start und ging bereits nach 9 Minuten in Führung. Mainz kam danach dann besser ins Spiel rein und hatte kurz vor der Pause sogar auch noch die große Chance auf den Ausgleich. Nadim Amiri allerdings scheiterte am Elfmeterpunkt. Kurz vor dem Halbzeitpfiff erhöhte der ehemalige Mainzer Jonathan Burkhardt dann auch noch zu allem Übel auf 0:2. Und so sah auch unser Mainzer Keeper Robin Zentner die erste Hälfte.
2: Ja, erste Halbzeit sehr wenig Gutes von uns, ehrlich gesagt. Bei den Gegentoren machen wir es ihm zu leicht. Einmal sind wir nicht konsequent genug oder uns zu schade, einen Foul zu machen. Und dann beim zweiten pennen wir einfach ein bisschen. Ist dann sehr bitter, so in die Halbzeit zu gehen.
1: Ja, nach der Pause kamen die 05er deutlich engagierter aus der Kabine zurück, machten auch mehr Druck. Und das nächste Tor fiel allerdings dann wieder auf der anderen Seite. Frankfurt erhöhte nach rund einer Stunde auf 0:3. Die Mainzer gaben trotzdem nicht auf und belohnten sich

0: zu spät den Anschluss, um irgendwie noch wirklich was machen zu können am Ende. Ich glaube, verdient verloren, weil wir einfach nicht die griffigere Mannschaft waren und Frankfurt hier ein sehr gutes Auswärtsspiel gemacht hat.
1: Sagt Robin Zentner. Und nach 3 Spieltagen stehen die 05er mit 4 Punkten auf Platz 8. Kommenden Samstag geht's weiter. Dann ist nämlich Mainz 05 bei Borussia Mönchengladbach zu Gast. Anpfiff im Borussia-Park ist nachmittags um 3:30.
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1: Mit Katrin Brause-Zimmermann. Einen schönen guten Tag. In der Mainzer Oberstadt gibt es ab heute neue Verkehrseinschränkungen. Wegen der Verlegung von Fernwärmeleitungen verschiebt sich das Baufeld von der Freilichrathstraße in die Straße an der Goldgrube auf Höhe der Hausnummern 1 bis 5. Dort werden abschnittsweise Fahrspuren, Parkplätze sowie Geh- und Radwege gesperrt. In Richtung Weisenau wird der Verkehr einspurig am Baufeld vorbeigeführt. In der Gegenrichtung geht es über

0: Freilichrathstraße und am Fort Elisabeth. Die Arbeiten in diesem Bereich sollen bis Ende Oktober dauern. An der Zufahrt zur Unimedizin kommt es außerdem voraussichtlich Anfang Oktober zu weiteren Einschränkungen. Ein 35-Jähriger ist am Wochenende der Mainzer Polizei ins Auge gefallen. Die Beamten haben festgestellt, dass der Mann ohne den vorderen linken Reifen mit dem Auto unterwegs war. Die Beamten fordern ihn zum Anhalten auf, was der Mann zunächst ignoriert. Nach einer kurzen Verfolgung hindert ein Metallpoller den 35-Jährigen dann an der Weiterfahrt. Bei der Aufnahme der Anzeige stellt sich heraus, dass der Fahrer nicht mehr im Besitz einer gültigen Fahrerlaubnis und alkoholisiert unterwegs war. Nach Infos der Polizei wurde eine Blutprobe entnommen und das Auto abgeschleppt. Die Agentur für Arbeit Mainz informiert morgen über den Weg in die Selbstständigkeit. Die Veranstaltung richtet sich an Menschen, die über eine Existenzgründung nachdenken und dabei Unterstützung der Arbeitsagentur nutzen möchten. Dabei geht es unter anderem um den Gründungszuschuss für Arbeitslose, dessen Höhe und Voraussetzungen sowie um notwendige Unterlagen und sinnvolle Absicherungen während der Gründung. Außerdem können sich die Teilnehmerinnen und Teilnehmer untereinander austauschen und vernetzen. Die Infoveranstaltung läuft morgen von 10 bis 11 Uhr. Eine Anmeldung per Mail ist an die Arbeitsagentur erforderlich. Die Mainzer Feuerwehr hatte am Wochenende alle Hände voll zu tun. In der Neustadt haben Einsatzkräfte am Samstagmittag einen Menschen aus einer verrauchten Wohnung in der Hindenburgstraße gerettet. Ein Rauchmelder hatte Alarm geschlagen, die Person kam zur Untersuchung ins Krankenhaus, der Kleinbrand wurde schnell gelöscht. Auf der A60 wurden bei einem Auffahrunfall zwischen Mainz-Finden und dem Autobahndreieck Mainz zwei Menschen am Samstagmittag leicht verletzt. Für die Dauer des Einsatzes wurde die rechte Spur gesperrt. Gleich zweimal rückte die Feuerwehr außerdem für Tiere aus. An der Theodor-Heuss-Brücke hatte sich eine Möwe mit einem Angelhaken in einem Stahlseil verfangen. Sie wurde mit einer Drehleiter befreit und konnte anschließend zwar entkräftet, aber selbstständig davonfliegen, so die Mainzer Feuerwehr. Auf einem Parkplatz beim TSV Schott haben Einsatzkräfte außerdem einen unbeaufsichtigten Hund aus einem Auto geholt und ihn ins Tierheim gebracht. Sein Besitzer konnte ihn später dann wieder abholen. Sophia Heidenreich aus Hargsheim ist neue rheinhessische Weinkönigin. Das hat Rheinhessenwein e.V. bekannt gegeben. Die 24-Jährige wurde am Wochenende in der King-Kultur- und Kongresshalle Ingelheim gewählt. Die beiden weiteren Finalistinnen, Janette Goldschmidt und Lisa Wolf, werden sie im Amtsjahr 2026-27 als gleichgestellte Weinprinzessinnen vertreten. Bei der Wahl waren rund 400 Gäste mit dabei. Darunter waren auch Jurymitglieder und Fanclubs der Finalistinnen. Die Mainzer Dynamites haben sich am Wochenende knapp gegen SG 09 Kirchhof durchgesetzt. Am Ende hieß es 30-31 für die Dynamites. Zur Halbzeit haben die Handballdamen der 05er noch mit 18-16 hinten gelegen. Doch in der zweiten Halbzeit gelingt es ihnen dann, das Spiel zu drehen. Damit stehen die Dynamites aktuell auf dem dritten Tabellenplatz in der zweiten Handball-Bundesliga der Frauen. Am Samstag steht das nächste Heimspiel an. Dann empfangen sie den HC Rödertal.
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2: Echt super sieht der Montagnachmittag hier bei uns im Antenne Mainzland aus. Höchstwerte von 26 Grad haben wir gemeldet bekommen und wir nähern uns immer weiter an. 25 Grad, die messen wir schon mal hier bei uns am City-Studio am Fischtorplatz in der Mainzer Innenstadt auf der Rheinstraße. Dazu recht viel Sonne zu sehen. Morgen wird es dann mit bis zu 28 Grad auch nochmal richtig schön spätsommerlich und trocken, bevor es ab Mittwoch dann wieder etwas frischer und auch wechselhafter wird.
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2: Ja, schauen wir doch mal auf die Straßen und rein in den Feierabendverkehr um 16 Uhr und gleich 35 Minuten auf die A60, nämlich Rüsselsheim Richtung Mainz zwischen Hechtsheim Ost und dem Kreuz Mainz Süd. Da haben wir einen Stau von 3 Kilometern. Habt ein bisschen mehr Zeit im Gepäck bitte. Auch auf der A66 Frankfurt Richtung Wiesbaden zwischen Wiesbaden-Mainzer Straße und Biebrich. Da läuft eine Person auf der Fahrbahn herum. Hier also bitte in beiden Richtungen vorsichtig fahren. Das ist natürlich ultra gefährlich. Dann die A643 Wiesbaden Richtung Mainz zwischen Dotzheim und Mombach. Momentan 2 Kilometer Stau und die A671 Richtung Mainz zwischen Hochheim Süd und Gustavsburg. Hier staut sich's auf 2 Kilometern an der Baustelle.
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2: Lasst euch nicht blitzen. Auf der Haifa-Allee aus der Stadt kommend vor einer Bäckerei. Da sind 30 erlaubt. Marco aus der Altstadt hat's gesehen und gemeldet. Dankeschön dir fürs Bescheid geben, Marco. Dann ein Enforcement-Blitzer auf der Gürtelmannstraße in Mainz in Richtung Innenstadt, kurz vorm Volkspark. Da sind 30 erlaubt. Gabi aus der Neustadt, vielen Dank fürs Melden. Und noch ein weiterer auf der A60 Bingen Richtung Mainz, Höhe der Raststätte Heidenpfad, rechte Seite. Hier sind 100 erlaubt. Habt ihr auch was entdeckt? Staus oder Blitzer gesehen? Dann gern Bescheid geben. Telefonisch oder liebend gern auch per WhatsApp unter Mainz 304 3441. Und wir können es dann gerne weitersagen.
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0: Das sind die Sisters auf Antenne Mainz mit I Don't Feel Like Dancing. Und ich habe neue Musik für euch in unserer Playlist, ihr Lieben. Ja, manchmal ist nämlich der schwierigste Gegner gar nicht der Mensch auf der anderen Seite, sondern man selbst. Und genau daraus macht die Band Wüstenberg einen Song. The King's Gambit benutzt ein Schachspiel als Bild für diese kleinen und großen Kämpfe im eigenen Kopf. Ja? Welchen Zug mache ich als nächstes? War das die richtige Entscheidung? Und was passiert eigentlich, wenn ich gewinne? Für Franz Wüstenberg ist dieser Song gleichzeitig der Beginn eines ganz neuen Kapitels. 10 Jahre lang war er Frontmann bei The O'Reillys and the Paddyheads. Und als The King's Gambit fertig war, wurde ihm langsam klar, wie seine neue eigene Band mal klingen sollte. Als Wüstenberg im Dezember 2024 nämlich zum ersten Mal gemeinsam in voller Besetzung probten, war das hier tatsächlich der allererste Song, den sie zusammen gespielt haben. Ja, und diesen Aufbruch, den hört man irgendwie auch, finde ich. Da ist richtig Druck dahinter, aber gleichzeitig Geige, Mandoline und Klavier. Und dadurch bekommt die Nummer auch diese Wärme und dieses leicht keltische Gefühl. Inzwischen ist aus diesem ersten gemeinsamen Song sogar ein ganzes Debütalbum geworden, das im Februar schon erschienen ist. Ja, und die Nummer, die geht richtig ins Ohr, kann ich euch sagen. Das ist der erste Zug, der gemacht ist. Und manchmal muss man beim Schach vielleicht auch im Leben ein bisschen was riskieren. Hier sind Wüstenberg mit The King's Gambit. Ich habe jetzt lange genug drumherum erzählt, jetzt spiele ich euch die Nummer auch. Bitteschön.
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1: Widmen wir uns heute mal unserer Mainzer Christuskirche. Gedacht war die nämlich mal als evangelisches Gegengewicht zu unserem Dom. Denn die Mainzer Protestanten setzten sich damit ein 80 Meter hohes Zeichen ihres Selbstbewusstseins. Aber fangen wir mal ganz von vorne an. 1830 zählte die evangelische Gemeinde in Mainz gerade mal 1200 Mitglieder und erwarb die Kirche St. Johannes. Nur 100 Jahre später ist die Mitgliederzahl auf über 30.000 angestiegen. Klar, dass da was Größeres her musste. Und so ließ unser bekannter Stadtbaumeister Eduard Kreisig im Zuge der Neustadterweiterung die Christuskirche bauen. Im Stil der italienischen Hochrenaissance erinnert die Kuppel an St. Peters in Rom. Nach 7 Jahren Bauzeit konnte die Kirche 1903 endlich eingeweiht werden und unser schönes Mainz hatte ein Wahrzeichen mehr. Heute finden in der Christuskirche nicht nur Gottesdienste, sondern auch Veranstaltungen, Ausstellungen und sogar Konzerte statt. Also schaut doch mal wieder vorbei.
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1: Ich bin Tine Klimach. Russland nimmt Deutschland nach Einschätzung des Militärgeheimdienstes MAD besonders stark ins Visier. In seinem neuen Jahresbericht warnt der Dienst vor mehr Spionage, Sabotage und anderen hybriden Angriffen. Auch chinesische Geheimdienste sollen hierzulande militärische Einrichtungen ausspähen.
2: Besonders Sorgen machen dem Militärgeheimdienst Agenten, die für einzelne Aktionen angeworben werden, also um Informationen zu sammeln oder etwas zu sabotieren. Deutschland ist für Russland demnach besonders interessant, weil die Bundeswehr wächst und neue Waffensysteme bekommt. Einige Ausspähversuche führt der MAD auf chinesische Dienste zurück. Gleichzeitig schaut man auf die Bundeswehr selbst. Im vergangenen Jahr gab es mehr neue Extremismusverdachtsfälle, vor allem im rechten Bereich. Zoe Tassovali, Nachrichtenredaktion.
1: Autofahrer müssen an der Tankstelle wieder deutlich mehr bezahlen. Super E10 kostete am Sonntag im bundesweiten Schnitt 2,27 Euro je Liter und erreichte damit einen neuen Rekord. Diesel stieg auf gut 2,40 Euro. Grund sind vor allem höhere Ölpreise infolge der angespannten Lage im Nahen Osten. Je nach Region und Tageszeit schwanken die Preise allerdings stark. Am späten Vormittag ist Tanken meist am günstigsten. Künstliche Intelligenz ist endgültig im Alltag der deutschen Wirtschaft angekommen. Erstmals setzt mit 57% die Mehrheit der Unternehmen ab 20 Mitarbeitern hierzulande entsprechende Technologien ein. Fast dreimal so viele wie noch vor 2 Jahren.
3: Es ist nicht nur Neugier oder fröhlicher Optimismus, der Firmen dazu bringt, KI zu nutzen, sondern viele glauben, ohne KI geht es nicht mehr. Und jedes dritte deutsche Unternehmen fürchtet, durch KI die eigene Existenz zu verlieren. Viele Firmen, die KI einsetzen, berichten allerdings von Erfolgserlebnissen. 2/3 sprechen von einer verbesserten Wettbewerbsposition, fast die Hälfte von schnelleren Arbeitsabläufen in der Firma. Die ersten Schritte machen die meisten Firmen mit KI im Kundenservice oder Marketing. Aus Berlin, Ronny Thorau.
1: Mit einer riesigen Aschewolke sorgt der Vulkan Ätna wieder für erhebliche Behinderungen im Flugverkehr von und nach Sizilien. Der Flughafen der 300.000 Einwohnerstadt Catania wurde für Starts und Landungen vorübergehend gesperrt, zunächst bis zum Abend. Mehr als 50 Flüge fielen aus oder mussten auf andere Flughäfen umgeleitet werden. Die Aschewolke reicht etwa 4 Kilometer hoch in den Himmel.
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4: Und da dürfen wir uns jetzt erstmal selbst beglückwünschen, denn die gemeldeten Höchstwerte 26 Grad für heute, die haben wir erreicht. Die messen wir auch aktuell hier bei uns am City-Studio am Fischtorplatz in der Mainzer Innenstadt auf der Rheinstraße. Sieht super aus, dieser Montagnachmittag, die Sonne scheint dazu, nur ein paar lockere Wolken am Himmel unterwegs. Also so kann es wirklich weitergehen und wird es auch. Morgen auch, nämlich richtig schön spätsommerlich das Ganze, bis zu 28 Grad, dazu häufig Sonne, ein paar Wolken und vor allem trockenes Wetter. Mittwoch geht es dann aber wieder runter auf 22 Grad und zwischendurch können da auch mal ein paar Schauer mit dabei sein dann.
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4: Schauen wir doch mal auf die Straßen. Im Feierabendverkehr bitte ein bisschen mehr Zeit einplanen. Vor allem, wenn ihr unterwegs seid in den Innenstädten von Mainz und Wiesbaden. Bis ihr zu Hause seid, könnte es durchaus ein bisschen knippeliger werden. Dann haben wir eine Meldung von der A60 Rüsselsheim Richtung Mainz zwischen Echtsheim-Ost und dem Kreuz Mainz-Süd. Aktuell staut sich's auf 3 Kilometern. Weiter geht's mit der A643 Wiesbaden Richtung Mainz zwischen Dotzheim und Mombach. Ein Stau von 2 Kilometern Länge. Und die A671 Wiesbaden Richtung Mainz zwischen Hochheim-Süd und Gustavsburg 2 Kilometer Stau oder stockender Verkehr an der Baustelle. Außerdem die B260 aus dem Rheingau-Taunus-Kreis. Da gibt es eine Vollsperrung zwischen Martinstal und Oberwallow wegen eines Unfalls. Hier das Gebiet bitte möglichst weiträumig umfahren. Kommt gut in den Feierabend, ihr Lieben. Kommt gut und sicher an.
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4: Und nehmt euch in Acht, zum Beispiel auf der Haifa-Allee in Mainz aus der Stadt kommen, vor der Bäckerei, da wird geblitzt, da sind 30 erlaubt. Marco aus der Altstadt hat's gesehen und gemeldet. Dankeschön fürs Bescheid geben. Dann haben wir einen Enforcement-Blitzer auf der Göttelmannstraße Richtung Innenstadt, kurz vorm Volkspark, hier sind 30 erlaubt. Vielen Dank an die Gabi aus der Neustadt fürs Melden. Und noch ein Enforcement-Blitzer, der macht Bilder auf der A60 Bingen Richtung Mainz, Höhe der Raststätte Heidenpfad, rechte Seite, hier sind 100 in der Spitze erlaubt. Ebenfalls 100 dürft ihr fahren auf der A60 Mainz Richtung Rüsselsheim, kurz vor der Weisenauer Brücke. Da steht nämlich die graue Blitzersäule und macht nach wie vor Fotos. Und wenn ihr irgendwas entdeckt habt, weitere Staus seht oder Blitzer seht, lasst es uns gern wissen. Ruft mal durch oder schickt uns eine WhatsApp ins Studio. Ganz easy unter Mainz 304 3441. Wir wünschen euch eine gute und vor allem sichere Fahrt.
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4: Und wenn ihr unterwegs seid in der Buslinie 6, bitte ans gültige Ticket denken zwischen Wiesbaden-Nordfriedhof und dem Wildpark in Gonsenheim. Hier sind die Kontrolleure auch jetzt am Nachmittag noch unterwegs.
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4: Und mit diesen Songs, da klingt der Feierabend definitiv auch gleich noch ein bisschen schöner. Herbert Grönemeyer, Musik nur, wenn sie laut ist. Und Isaac packt sein wunderbares Stimmchen aus. We had it all. Ich bin Heiko Gille. Kommt gut in den Feierabend und wir begleiten euch dabei, ihr Lieben.
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0: Auf dem Weg in den Feierabend mit Herbert Grönemeyer. Musik nur, wenn sie laut ist. Schön, dass ihr dabei seid an diesem Montagnachmittag, ihr Lieben. Und da sprechen wir jetzt über eine ganz besondere Person. Und zwar über Petra Mattei. Ja, die Strecke von Mainz nach Tansania, die legt Petra Mattei nämlich tatsächlich mehrmals im Jahr zurück. Die gebürtige Mainzerin hat ihr ganzes Berufsleben als Krankenschwester gearbeitet. Und statt den Ruhestand einfach ruhig angehen zu lassen, hat sie sich 2019 einen persönlichen Traum erfüllt, Menschen in Afrika zu helfen. Ja, gemeinsam mit ihrem Mann gründete sie deshalb den Verein FASTA. Und wofür FASTA steht und was der Verein in Tansania so macht, das hat uns die Petra mal erzählt.
1: FASTA ist ein eingetragener Verein, den wir 2019 gegründet haben. First Aid Station Tansania. Wir haben angefangen, dort in den Reisfeldern mehr oder weniger eine Erste-Hilfe-Station bauen zu lassen. Wir haben einen Arzt, eine Krankenschwester, eine Laborantin, die dort ganzjährig arbeiten. Wir haben mittlerweile auch ein Wohngebäude auf dem Gelände, dass die dort wohnen können.
0: Seit 2023 wiederum arbeitet FASTA auch offiziell mit der Gesundheitsbehörde in Tansania zusammen. Außerdem stellt der Verein gemeinsam mit 1-Dollar-Brille angepasste Brillen zur Verfügung. Dabei wurde ganz schnell klar, es gibt noch viele weitere medizinische Bedürfnisse. Unter anderem werden Operationen auch noch benötigt. Und was FASTA inzwischen alles möglich macht, das hat Petra für uns auch mal zusammengefasst.
1: Mittlerweile machen wir das komplette Programm. Also das heißt, wir versorgen die Bevölkerung dort mit Augenbehandlungen, Ohrenbehandlungen, wir machen Mutter-Kind-Programm, wir machen Aufklärung in Schulen, Schwangerschaftsverhütung, Männer mit Prostata-Problemen. Also die ganze Behandlung beginnt mit Fachärzten dort vor Ort, also mit einheimischen Ärzten. Die Leute werden untersucht, behandelt, bekommen Medikamente, werden auch operiert. Also es ist ein komplettes Programm.
0: Und da hören wir schon, Hilfe wird an ganz vielen Stellen gebraucht. Durch die Zusammenarbeit mit der Gesundheitsbehörde sind inzwischen sogar Auslandssemester möglich. Und was das für junge Menschen vor allem bedeutet, erzählt uns Petra mal selbst.
1: Ich biete auch jedem an, der mal Projektarbeit mitmachen möchte, mich zu begleiten. Also es kann auch jemand mal eine Reise mitmachen und im Projekt mithelfen. Man muss dazu keine medizinischen Kenntnisse haben. Es gibt so viel zu tun. Es wird auch immer mehr und dann kann man sich das auch mal vor Ort angucken. In der Zusammenarbeit mit der Gesundheitsbehörde können wir auch Studenten das Auslandssemester bestätigen lassen. Also es ist ganz, ganz viel möglich, was man da auch nutzen kann.
0: Ihr habt's gehört, ihr Lieben. Also wir finden, das ist eine ziemlich beeindruckende Arbeit, die da von Mainz aus ihren Weg nach Tansania findet. Und wenn ihr mehr über FASTA erfahren oder Petra ganz einfach mal bei ihrer Arbeit unterstützen möchtet, ihr findet alle Infos ganz easy im Netz unter verein-fasta.de. Schaut mal vorbei.

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0: Sonja mit Only Fools auf dem Weg in den Feierabend. Und gleich haben wir es 17:30 Uhr, Zeit für die Nachrichten.
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2: Mit Katrin Brause-Zimmermann, einen schönen guten Tag. Für Winzerinnen und Winzer in Rheinhessen startet Mitte September das Antragsverfahren für eine sogenannte Krisendestillation. Das gibt das Landwirtschaftsministerium in Mainz bekannt. Die EU stellt dafür rund 10,3 Millionen Euro bereit. Mit dem Programm soll das Überangebot an Wein auf dem rheinhessischen Fassweinmarkt verringert werden. Unterstützt wird die Destillation von bis zu 17,5 Millionen Litern Rot- und Roséwein. Der Wein wird dabei zu Industriealkohol verarbeitet. Die teilnehmenden Betriebe erhalten dafür finanzielle Unterstützung. Die Anträge müssen bis Mitte Oktober eingereicht werden. Eine Destillation darf erst nach der Bewilligung erfolgen. Ein 35-Jähriger ist am Wochenende der Mainzer Polizei ins Auge gefallen. Die Beamten haben festgestellt, dass der Mann ohne den vorderen linken Reifen mit dem Auto unterwegs war. Die Beamten fordern ihn zum Anhalten auf, was der Mann zunächst ignoriert. Nach einer kurzen Verfolgung hindert ein Metallpoller den 35-Jährigen dann an der Weiterfahrt. Bei der Aufnahme der Anzeige stellt sich heraus, dass der Fahrer nicht mehr im Besitz einer gültigen Fahrerlaubnis und alkoholisiert unterwegs war. Nach Infos der Polizei wurde eine Blutprobe entnommen und das Auto abgeschleppt. Die Agentur für Arbeit Mainz informiert morgen über den Weg in die Selbstständigkeit. Die Veranstaltung richtet sich an Menschen, die über eine Existenzgründung nachdenken und dabei Unterstützung der Arbeitsagentur nutzen möchten. Dabei geht es unter anderem um den Gründungszuschuss für Arbeitslose, dessen Höhe und Voraussetzungen sowie um notwendige Unterlagen und sinnvolle Absicherungen während der Gründung. Außerdem können sich die Teilnehmerinnen und Teilnehmer untereinander austauschen und vernetzen. Die Infoveranstaltung läuft morgen von 10 bis 11 Uhr. Eine Anmeldung per Mail ist an die Arbeitsagentur erforderlich. Im Opel Zoo in Kronberg im Taunus ist der Grundstein für eine neue Asienanlage gelegt worden. Das meldet die Hessische Staatskanzlei in Wiesbaden. Auf rund 18.000 Quadratmetern sollen künftig 7 asiatische Tierarten leben, darunter Panzernashörner.

0: Schabrackentapire und Siamangs. Auch Ministerpräsident Boris Rhein war vor Ort und hat sich zur Bedeutung des Zoos für das Land Hessen geäußert.
1: Das hat natürlich eine große Bedeutung, auch in der Kooperation mit dem WWF und in der Kooperation mit eigentlich den weltweiten Zoos. Das macht Hessen zu einem auch Zentrum des Artenschutzes. Insoweit sind wir sehr glücklich darüber, dass der Opel Zoo intensive Kooperationen nicht nur mit Zoos, sondern eben auch, wie gesagt, mit dem World Wildlife Found hat.
0: Die neue Anlage soll teilweise bedrohten Tierarten ein naturnahes Zuhause bieten. Das hessische Innenministerium in Wiesbaden startet heute eine Respektwoche für Polizei, Feuerwehr, Rettungsdienste und Katastrophenschutz. Damit soll auf die Arbeit der Einsatzkräfte und die zunehmenden Angriffe auf sie aufmerksam gemacht werden. Innenminister Roman Poseck besucht in den kommenden Tagen Einsatzkräfte in ganz Hessen, um sich vor Ort ein Bild von ihrer Arbeit zu machen und mit ihnen ins Gespräch zu kommen. Die Respektwoche geht auf ein 2024 beschlossenes Maßnahmenpaket zum Schutz und zur Wertschätzung von Einsatzkräften zurück. Außerdem gibt es einen Malwettbewerb 80 Jahre, 80 Helden. Damit können Kinder und Jugendliche ihre Wertschätzung für die Arbeit von Polizei, Feuerwehr und Rettungsdiensten zum Ausdruck bringen.
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3: Habe eben gerade so gedacht, wow, jetzt geht's aber wirklich schnell, ne? Immer so zum Feierabend hin und zum Herbst hin wird's dann auch immer früher dunkel. Ja, noch gute 2 Stunden ist es hell. Und dann ist auch schon wieder Sonnenuntergang. 19.44 Uhr, das ist heute die offizielle Zeit. Könnt ihr euch vielleicht schon mal eine Erinnerung direkt in eurem Handy stellen und dann schönen Sonnenuntergang gucken nachher. Das sollte heute auf jeden Fall möglich sein. Ist ja auch bis in den Abend hin weiter schön. Die Temperaturen können sich sehen lassen dazu. 25 Grad, die messen wir jetzt aktuell. In der Nacht wird es dann aber wieder frischer. Da geht es dann durchaus auch wieder runter bis auf 13 Grad. Und morgen relativ schnell wieder hoch. Bis zu 28 Grad sind drin. Das wird ein richtig schön Spätsommer. Dienstag. Dazu häufig Sonne, ein paar Wolken und vor allem trocken. Und am Mittwoch gehen dann auch wieder die Temperaturen runter auf 22 Grad und zwischendurch können auch noch mal ein paar Schauer mit dabei sein.
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3: Im Feierabendverkehr schauen wir mal auf die Straßen. Auf dem Weg in den Feierabend ist ein bisschen mehr los, zum Beispiel auf der A60, aktuell Rüsselsheim Richtung Mainz, zwischen Hechtsheim Ost und dem Kreuz Mainz Süd. Hier staut sich 3 Kilometer lang. Dann gehen wir rüber auf die A643, Wiesbaden Richtung Mainz, zwischen Dotzheim und Mombach 2 Kilometer Stau. Und 2 Kilometer Stau oder stockenden Verkehr haben wir an der Baustelle auf der A671 in Richtung Mainz, zwischen Hochheim Süd und Gustavsburg.
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3: Bitte aufpassen, auf dem Weg in den Feierabend wird geblitzt. Auf der Haifa-Allee nämlich aus der Stadt kommen, vor der Bäckerei. Da sind 30 erlaubt. Den hat Marco aus der Altstadt gesehen und gemeldet. Dankeschön fürs Bescheid geben, mein Lieber. Dann ein Enforcement-Blitzer auf der Gürtelmannstraße Richtung Innenstadt, kurz vorm Volkspark. Da sind 30 erlaubt. Und noch ein weiterer auf der A60 Bingen Richtung Mainz, Höhe der Raststätte Heidenpfad, rechte Seite. Hier sind 100 erlaubt. Falls ihr was entdeckt habt, Staus seht, Blitzer seht, bitte nicht lange zögern, gern Bescheid geben, telefonisch oder lieben gerne auch per WhatsApp unter Mainz 304 3441 und wir melden es dann an alle anderen im Antenne Mainzland weiter.
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3: Kommt gut in den Feierabend.

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0: Ein Mega-Kult-Hit von Rockwell, Somebody's Watching Me, auf dem Weg in den Feierabend an diesem Montag, ihr Lieben. Von da oben siehst du natürlich nur die Grenzen, nicht die von den Menschen geschaffenen. Dies war eine der tiefsten, emotionalsten Erfahrungen, die ich jemals hatte. Diese Worte stammen von Eugene Cernan, dem Kommandanten der Apollo-17-Mission. Und einen ähnlichen Blick auf unsere Erde könnt ihr jetzt auch hier bei uns in Mainz erleben, ihr Lieben. Im Rahmen der weltberühmten Installation Gaia schwebt nämlich vom 13. September bis zum 4. Oktober eine rund 7 Meter große Erdkugel unter der Kuppel der Mainzer Christuskirche. Und was dieser Anblick mit den Besucherinnen und Besuchern macht, das hat uns Dekan Andreas Kloth mal erzählt.
1: Wir haben ja, indem wir diese Kuppel hier hängen haben, zum ersten Mal wieder den Blick der allerersten Astronauten auf die Erde. Und die fanden die ja zum Niederknien schön. Und sie staunten über diese Schönheit, über diesen ganz neuen Blick auf unsere Erde, wie zerbrechlich, wie blau das Ganze ist. Alles Eindruck der Astronauten der Ersten. Und dass wir das hier haben können und dieses Staunen nachvollziehen über diese Schönheit, das ist der allererste Schritt. Daraus folgt dann später Verantwortung. Aber wir fangen mit dem Staunen an.
0: Die Installation ist rund 18 Millionen Mal kleiner als unser Planet. Jeder Zentimeter auf der Kugel entspricht dabei etwa 18 Kilometern auf der tatsächlichen Erdoberfläche. Und genau dieser unbewohnte oder ungewohnte Blickwinkel lädt nicht nur zum Staunen ein, sondern auch zum Nachdenken. Ja, auf der Kugel verschwinden nämlich die Grenzen, die wir Menschen gezogen haben. Und was dieser Anblick bei ihm selbst auslöst, auch das hat uns Dekan Andreas Kloth natürlich erzählt.
1: Ich freue mich schon, wenn ich unter der Kuppel stehe, dass mein Blick auch nochmal auf die Südhalbkugel gerichtet wird. Das ist mir eben klar geworden. Wir sehen auf einmal, dass die Erde größer ist als das, was wir im Auge haben, als unsere Probleme, sondern dass wir die Erde als Ganzes denken müssen. Sie ist eine Kugel und sie gehört uns allen gemeinsam. Und es ist die gemeinsame Verantwortung aller Menschen und das gemeinsame Staunen aller Menschen.
0: Gaia ist übrigens auch von innen beleuchtet. Und gerade wenn es draußen dunkel wird, dann bekommt die Installation dadurch auch nochmal eine ganz besondere Wirkung. Fast so, als würde die Erde selbst unter der Kuppel schweben. Und wenn ihr euch das anschauen möchtet, die genauen Öffnungszeiten, die findet ihr unter gaia-mainz.de. Gaia mit G-A-I-A geschrieben. Und natürlich könnt ihr einfach auch mal in der Christuskirche vorbeischauen und euch euren eigenen Blick auf die Erde holen. Ist auch überhaupt kein Problem. Stromae jetzt für euch mit Alors on danse auf dem Weg in den Feierabend. Alors.

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1: Ich bin Tine Klimach. Bundesinnenminister Alexander Dobrindt hat ein neues Konzept für Schutzräume in ganz Deutschland angekündigt. Es geht unter anderem um Tiefgaragen und Tunnel, deren Lage etwa auch in der Nina-Warn-App digital abrufbar sein sollen. Das sagte Dobrindt bei einer Tagung mit Vertretern der Kommunen in Berlin.
2: Der Bund hat den Pakt für den Bevölkerungsschutz ausgerufen, um deutlich zu machen, dass er bereit ist, 10 Milliarden Euro zu investieren bis 2029, um dafür zu sorgen, dass diejenigen, die im Bereich zivile Verteidigung, Bevölkerungsschutz engagiert sind, deutlich gestärkt werden.
1: Der Bau neuer Schutzbunker sei dagegen nicht geplant, so Innenminister Dobrindt. Der militärische Abschirmdienst registriert eine zunehmende Zahl von Verdachtsfällen wegen Extremismus in der Bundeswehr, heißt es im neuen Jahresbericht des Militärgeheimdienstes. Dabei gab es vor allem mehr Hinweise auf Rechtsextremismus. So wurden im Jahr 2025 insgesamt 519 sogenannte Fallbearbeitungen in diesem Phänomenbereich neu aufgenommen. Das ist ein Anstieg um rund 26%. Sachsen hat im bundesweiten Bildungsvergleich erneut die Nase vorn. Im neuen Bildungsmonitor der Initiative Neue Soziale Marktwirtschaft landet der Freistaat wieder auf Platz 1. Dahinter folgen Bayern, Hamburg und Baden-Württemberg. Ganz hinten landen NRW, Sachsen-Anhalt und Bremen.
3: Die Forscher schauen nicht nur auf Schulnoten. Sie prüfen zum Beispiel, wie gut Kinder betreut werden, wie viel Geld in Schulen und Hochschulen fließt und wie Schüler in Leistungstests abschneiden. Sachsen punktet vor allem mit seiner Ganztagsbetreuung, gut ausgebildetem Kita-Personal und guten Testergebnissen. Bundesweit gibt's aber Probleme. Kinder und Jugendliche werden in Mathe, Naturwissenschaften und Lesen schwächer. Das zeigt auch die aktuelle PISA-Studie. Außerdem erreichen mehr Schüler wichtige Mindeststandards oder ihren Abschluss nicht. Zoe Tassovali, Nachrichtenredaktion.
1: Leonardo da Vinci oder den Weißstorch oder Beethoven. Die Abstimmung über das Design der neuen Eurobanknoten geht auf die Zielgerade. Noch bis einschließlich nächster Woche Montag können sich Europäer an einer Online-Umfrage der Europäischen Zentralbank beteiligen. Mehr als 9 Millionen Menschen haben das schon getan, wie die Notenbank in Frankfurt mitteilte. Die neuen Euroscheine sollen außerdem zusätzliche Sicherheitsmerkmale enthalten, um Kriminellen das Herstellen von Falschgeld weiter zu erschweren.
4: Das waren die Nachrichten aus Deutschland und der Welt. Und noch mehr Nachrichten für Mainz und Wiesbaden hören wir in einer halben Stunde auch wieder.
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4: Ja, zum Feierabend immer noch 25 Grad. Die Sonne scheint, sieht super aus draußen. Das ist ein toller Sommerabend an diesem Montag, Spätsommerabend. Und morgen wird es mit bis zu 28 Grad auch nochmal richtig schön spätsommerlich und trocken, bevor es ab Mittwoch dann wieder etwas frischer und wechselhafter wird.
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4: Servus und hallo im Feierabendverkehr. Ich habe eine Meldung für euch von der A60 Rüsselsheim Richtung Mainz zwischen Hechtsheim West und dem Kreuz Mainz Süd. Da haben wir dichten Verkehr. Plant euch mal 2 bis 5 Minuten mehr an Zeit ein, wenn ihr unterwegs seid, bitte. Dann die A60 Mainz Richtung Bingen im Bereich der Anschlussstelle Lerchenberg. Hier steht ein defektes Auto. Rüber geht's auf die A66 Frankfurt Richtung Wiesbaden zwischen Biebrich und Wiesbaden-Frauenstein. Dichter Verkehr. Und wir gehen auch noch mal rüber auf die A671 Wiesbaden Richtung Mainz zwischen Hochheim Süd und Gustavsburg. Aktuell staut sich's hier auf 1 Kilometer Länge. Gute Fahrt wünschen wir euch, kommt sicher an und fahrt bitte nicht zu schnell.
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4: Denn es wird auch geblitzt. Ein mobiler Blitzer steht auf der Haifa-Allee in Bretzenheim aus der Stadt kommend vor der Bäckerei. Da sind 30 erlaubt. Marco aus der Altstadt hat es gesehen und gemeldet. Vielen Dank fürs Bescheid geben. Dann haben wir noch einen Enforcement-Blitzer auf der Göttelmannstraße Richtung Innenstadt kurz vorm Volkspark. Da sind 30 erlaubt. Und noch ein weiterer auf der A60 Bingen Richtung Mainz, Höhe der Raststätte Heidenfahrt, rechte Seite. Hier sind 100 in der Spitze erlaubt. Und falls ihr noch irgendwas entdeckt habt, Staus seht oder Blitzer, seht, jetzt gerne Bescheid geben. Telefonisch unter Mainz 304 3441 oder ihr schickt uns eine WhatsApp ganz einfach ins Studio unter Mainz 304 3441. Gute Fahrt, kommt sicher an und habt heute Abend auf jeden Fall ein gültiges Ticket einstecken, wenn ihr mit den Öffis unterwegs seid, denn auch da sind die Kontrolleure eben gerade noch mal frisch zugestiegen in der Buslinie 54 zwischen Hagweg Gustavsburg und dem Bahnhof in Kleinwinternheim.
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4: Der Arbeitstag dürfte rum sein für die meisten. Der Feierabend, der beginnt erst und der soll natürlich alles andere als langweilig werden. Was ihr noch erleben könnt, das erzähle ich euch gleich nach Seal mit Crazy und Ray Garvey und Imran Rivers. Unsere Veranstaltungstipps in ein paar Minuten.
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1: Im kleinen Haus des Staatstheaters Mainz steht heute Heinrich von Kleists Der zerbrochene Krug auf dem Spielplan. Ja, im Mittelpunkt steht Dorfrichter Adam. Ausgerechnet er muss über seine eigenen Verfehlungen zu Gericht sitzen. Mit viel Sprachwitz, schnellen Dialogen und skurrilen Figuren wird aus einem Fall von Vertrauensmissbrauch ein unterhaltsames und gleichzeitig bissiges Lustspiel. Beginn ist um 19.30 Uhr im kleinen Haus des Staatstheaters Mainz. Montagabend ist Jazzabend im Schon Schön und diesmal heißt es wieder Tonkult Jammed. The Soul Experience eröffnet den Abend. Danach wird die Bühne für Musikerinnen und Musiker geöffnet. Und wer Lust hat, kann einsteigen, mitspielen und sich musikalisch austauschen. Aber auch als Jazzfan im Publikum seid ihr genau richtig. Bei der Tonkult Jammed Jam Session geht es nämlich um spontane Begegnungen, Improvisation und jede Menge Live-Musik. Los geht das Ganze um 20 Uhr im Schon Schön. Und schon mal vormerken fürs Wochenende, wenn ihr nämlich Lust auf ein bisschen Festival-Feeling mitten im Weingut Gruppenbacher habt, dann kommt nämlich vorbei beim Gute-Festival in Jugenheim. Von Freitag bis Sonntag, also vom 18. bis zum 20. September, gibt es hier 3 Tage lang Live-Musik, Wein und verschiedene Programmpunkte. Tickets und weitere Infos findet ihr ganz easy auf der Festival-Webseite unter www.gutefestival.de. Seid dabei, nicht verpassen, ihr Lieben. Wir wünschen euch viel Spaß.

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1: Im Studio Katrin Brause-Zimmermann. Für Winzerinnen und Winzer in Rheinhessen startet Mitte September das Antragsverfahren für eine sogenannte Krisendestillation. Das gibt das Landwirtschaftsministerium in Mainz bekannt. Die EU stellt dafür rund 10,3 Millionen Euro bereit. Mit dem Programm soll das Überangebot an Wein auf dem rheinhessischen Fassweinmarkt verringert werden. Unterstützt wird die Destillation von bis zu 17,5 Millionen Litern Rot- und Roséwein. Der Wein wird dabei zu Industriealkohol verarbeitet. Die teilnehmenden Betriebe erhalten dafür finanzielle Unterstützung. Die Anträge müssen bis Mitte Oktober eingereicht werden. Eine Destillation darf erst nach der Bewilligung erfolgen. Ein 35-Jähriger ist am Wochenende der Mainzer Polizei ins Auge gefallen. Die Beamten haben festgestellt, dass der Mann ohne den vorderen linken Reifen mit dem Auto unterwegs war. Die Beamten fordern ihn zum Anhalten auf, was der Mann zunächst ignoriert. Nach einer kurzen Verfolgung hindert ein Metallpoller den 35-Jährigen dann an der Weiterfahrt. Bei der Aufnahme der Anzeige stellt sich heraus, dass der Fahrer nicht mehr im Besitz einer gültigen Fahrerlaubnis und alkoholisiert unterwegs war. Nach Infos der Polizei wurde eine Blutprobe entnommen und das Auto abgeschleppt. Die Agentur für Arbeit Mainz informiert morgen über den Weg in die Selbstständigkeit. Die Veranstaltung richtet sich an Menschen, die über eine Existenzgründung nachdenken und dabei Unterstützung der Arbeitsagentur nutzen möchten. Dabei geht es unter anderem um den Gründungszuschuss für Arbeitslose, dessen Höhe und Voraussetzungen sowie um notwendige Unterlagen und sinnvolle Absicherungen während der Gründung. Außerdem können sich die Teilnehmerinnen und Teilnehmer untereinander austauschen und vernetzen. Die Infoveranstaltung läuft morgen von 10 bis 11 Uhr. Eine Anmeldung per Mail ist an die Arbeitsagentur erforderlich. Die Stadt Wiesbaden startet eine neue Umfrage zur Lebenssituation in der Stadt. Rund 14.000 zufällig ausgewählte Einwohnerinnen und Einwohner bekommen in den nächsten Tagen Post aus dem Rathaus und können ihre Meinungen zu Themen wie Lebensqualität, städtischen Angeboten und den Folgen des Klimawandels abgeben. Die Teilnahme ist freiwillig und online oder per

0: Fragebogen möglich. Das Amt für Statistik und Stadtforschung wertet die Antworten anonym aus. Die Ergebnisse sollen mit früheren Umfragen aus den Jahren 2014, 2016, 2018 und 2022 verglichen werden. Der Landkreis Mainz-Bingen sucht Zeichnungen von Kindern und Jugendlichen für seinen Ferienkalender 2027. Die Bilder können bis Ende November bei der Kreisverwaltung in Ingelheim eingereicht werden. Gesucht werden Zeichnungen von persönlichen Ferienerlebnissen, Ausflügen und kleinen Abenteuern. Mitmachen können Kinder und Jugendliche mit einem Bild auf einem weißen Blatt bis maximal DIN A4. Die schönsten Einsendungen sollen im Ferienkalender veröffentlicht und prämiert werden. Auf der Rückseite müssen Name, Adresse und Alter angegeben werden. Die Mainzer Dynamites haben sich am Wochenende knapp gegen SG 09 Kirchhof durchgesetzt. Am Ende hieß es 30-31 für die Dynamites. Zur Halbzeit haben die Handballdamen der 05er noch mit 18-16 hinten gelegen. Doch in der zweiten Halbzeit gelingt es ihnen dann, das Spiel zu drehen. Damit stehen die Dynamites aktuell auf dem dritten Tabellenplatz in der zweiten Handball-Bundesliga der Frauen. Am Samstag steht das nächste Heimspiel an. Dann empfangen sie den HC Rödertal.
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2: Sieht ja immer noch super draußen zum Feierabend. Wird auch jetzt heute Abend noch so bleiben. Temperaturen von 25 Grad. Die messen wir aktuell hier bei unserem City-Studio am Fischtorplatz in der Mainzer Innenstadt auf der Rheinstraße. In der Nacht geht es dann runter bis auf 13 Grad. Wird auch relativ frisch, sobald die Sonne dann auch weg ist. Ja, 19.44 Uhr in der guten Stunde, sagen wir mal. In gut eineinviertel Stunden, da geht die Sonne unter und dann wird es heute Abend auch wieder ein bisschen kühler. Morgen wird es dann aber relativ schnell auch wieder warm. Bis zu 28 Grad sind da noch mal drin. Ein richtig schöner spätsommerlicher Dienstag steht uns da bevor und ein trockener Dienstag vor allem auch, bevor es ab Mittwoch dann wieder ein bisschen frischer und auch wechselhafter wird.
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2: Von der A3 habe ich aktuell eine Meldung. Frankfurt Richtung Köln zwischen Wiesbadener Kreuz und Niedernhausen. Bitte aufpassen, da sorgt eine weiße Staubwolke für schlechte Sicht. Hier also bitte dementsprechend vorsichtig unterwegs sein. Und
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2: Lasst euch nicht blitzen. Auf der Haifa-Allee aus der Stadt kommend vor der Bäckerei, da wird geblitzt. Da steht ein mobiler Blitzer. 30 sind hier erlaubt. Marco aus der Altstadt hat es gesehen und gemeldet. Dankeschön fürs Bescheid geben. Dann ein Enforcement-Blitzer auf der Göttelmannstraße Richtung Innenstadt, kurz vorm Volkspark. 30 sind erlaubt. Ein weiterer auf der A60 Bingen Richtung Mainz, Höhe der Raststätte Heidenfahrt, rechte Seite. Hier sind 100 in der Spitze erlaubt. Und noch die graue Blitzersäule nicht zu vergessen. Macht weiterhin Bilder auf der A60 Mainz Richtung Rüsselsheim, kurz vor der Weisenauer Brücke. 100 sind hier in der Spitze erlaubt. Habt ihr was entdeckt? Ja, Staus oder Blitzer? Dann her damit. Zögert nicht, sagt uns gern Bescheid, ruft mal durch oder schickt uns eine WhatsApp ins Studio. Ganz easy unter Mainz 304 3441. Und gleich freuen wir uns zum Feierabend auch noch auf meinen Kollegen Andreas Bocchius mit einer neuen Ausgabe von Antenne Mainz to Know. Und dem Rockabend auch wieder von 19 bis 21 Uhr, wie immer montags. Der Rockabend auf Antenne Mainz.
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2: Widmen wir uns heute mal unserer Mainzer Christuskirche. Gedacht war die nämlich mal als evangelisches Gegengewicht zu unserem Dom. Denn die Mainzer Protestanten setzten sich damit ein 80 Meter hohes Zeichen ihres Selbstbewusstseins. Aber fangen wir mal ganz von vorne an. 1830 zählte die evangelische Gemeinde in Mainz gerade mal 1200 Mitglieder und erwarb die Kirche St. Johannes. Nur 100 Jahre später ist die Mitgliederzahl auf über 30.000 angestiegen. Klar, dass da was Größeres her musste, und so ließ unser bekannter Stadtbaumeister Eduard Kreisig im Zuge der Neustadterweiterung die Christuskirche bauen. Im Stil der italienischen Hochrenaissance erinnert die Kuppel an St. Peters in Rom. Nach 7 Jahren Bauzeit konnte die Kirche 1903 endlich eingeweiht werden und unser schönes Mainz hatte ein Wahrzeichen mehr. Heute finden in der Christuskirche nicht nur Gottesdienste, sondern auch Veranstaltungen, Ausstellungen und sogar Konzerte statt. Also schaut doch mal wieder vorbei.
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1: Ich bin Tine Klimach. Tanken wird immer teurer. Der Preis für Super E10 ist übers Wochenende auf ein neues Rekordhoch gestiegen. Im bundesweiten Tagesdurchschnitt kostete ein Liter am Sonntag 2,27 Euro, teilte der ADAC mit. Diesel verteuerte sich demnach sogar auf 2,40 Euro pro Liter.
2: Diesel ist auch nicht mehr weit von seinem Rekordhoch aus April entfernt. In den vergangenen zwei Wochen sind die Spritpreise kräftig gestiegen. E10 war Ende August noch gut 12 Cent billiger, Diesel etwa 20 Cent. Und die Aussichten sind nicht gut, denn die Ölpreise haben zum Wochenstart nach den Entwicklungen im Nahen Osten weiter zugelegt. Grund dafür sind unter anderem abgesagte Gespräche über die Straße von Hormuz und die Abschaltung einer wichtigen Ölpipeline in Saudi-Arabien nach Drohnenangriffen. David Riemer, Nachrichtenredaktion.
1: Bundesinnenminister Dobrindt will den Schutz der Bevölkerung im Ernstfall neu organisieren. Statt neuer Bunker sollen vor allem Tiefgaragen und Tunnel als Schutzräume dienen und künftig unter anderem über die Nina-Warn-App digital zu finden sein.
3: Egal, wo man gerade unterwegs ist, braucht man bei Katastrophenalarm vielleicht einen Schutzraum. Innenminister Dobrindt plädiert dafür eine digitale Info, die jedem zum Beispiel in der Nina-Warn-App anzeigt, welche Tunnel, welche Tiefgarage, welche Bahnstation oder ähnliches in der Nähe sind. Nicht sinnvoll findet der Innenminister den Bau neuer Bunker. Das sei ein veraltetes Konzept aus dem Kalten Krieg, das viel Geld koste, aber wenig Schutz bringe. Die Kommunen kritisieren, dass noch viele Fragen ungeklärt seien, etwa wer koordiniert bei Naturkatastrophen oder hybriden Angriffen die Evakuierungen. Aus Berlin Ronny Tochau.
1: Die Bundesanwaltschaft hat in Berlin Anklage gegen eine mutmaßliche Spionin Russlands erhoben. Der Deutsch-Ukrainerin wird geheimdienstliche Agententätigkeit vorgeworfen. Sie soll einen Mitarbeiter der russischen Botschaft über Jahre mit Informationen versorgt und ihm Zugang zu hochrangigen Veranstaltungen ermöglicht haben. Außerdem soll sie versucht haben, Kontakte im Verteidigungsministerium und in der Rüstungsindustrie für ihre Zwecke zu nutzen. Die Frau sitzt seit Januar in Untersuchungshaft. Die Britpop-Band Oasis tritt erstmals wieder in Deutschland auf. Die Gruppe um die Brüder Liam und Noel Gallagher kündigte in sozialen Medien für den nächsten Juli zwei Konzerte in der Münchner Allianz Arena an. Bis zum 17. September um 17 Uhr können sich Oasis-Fans online für den Ticketverkauf registrieren.
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1: Ich bin Tine Klimach. Russland und die Ukraine wollen laut US-Präsident Trump auf Angriffe auf gegnerische Energieanlagen verzichten. Das teilte er auf seiner Plattform Truth Social mit. Aus Moskau und Kiew lag bisher keine Bestätigung vor. Seit Sonntag gab es keine Berichte über neue Angriffe auf Energieanlagen. Zelensky hatte zuvor gesagt, er wolle sich am 20. oder 21. September in New York mit Trump treffen, um mit ihm über Feuerpausen sowie Energieanlagen zu sprechen. Russland nimmt Deutschland nach Einschätzung des Militärgeheimdienstes MAD besonders stark ins Visier. In seinem neuen Jahresbericht warnt der Dienst vor mehr Spionage, Sabotage und anderen hybriden Angriffen. Auch chinesische Geheimdienste sollen hierzulande militärische Einrichtungen ausspähen.
2: Besonders Sorgen machen dem Militärgeheimdienst Agenten, die für einzelne Aktionen angeworben werden, also um Informationen zu sammeln oder etwas zu sabotieren. Deutschland ist für Russland demnach besonders interessant, weil die Bundeswehr wächst und neue Waffensysteme bekommt. Einige Ausspähversuche führt der MAD auf chinesische Dienste zurück. Gleichzeitig schaut man auf die Bundeswehr selbst. Im vergangenen Jahr gab es mehr neue Extremismusverdachtsfälle, vor allem im rechten Bereich. Zoe Tassovali, Nachrichtenredaktion.
1: Künstliche Intelligenz ist endgültig im Alltag der deutschen Wirtschaft angekommen. Erstmals setzt mit 57% die Mehrheit der Unternehmen ab 20 Mitarbeitern hierzulande entsprechende Technologien ein. Fast dreimal so viele wie noch vor 2 Jahren.
3: Es ist nicht nur Neugier oder fröhlicher Optimismus, der Firmen dazu bringt, KI zu nutzen, sondern viele glauben, ohne KI geht es nicht mehr. Und jedes dritte deutsche Unternehmen fürchtet, durch KI die eigene Existenz zu verlieren. Viele Firmen, die KI einsetzen, berichten allerdings von Erfolgserlebnissen. 2/3 sprechen von einer verbesserten Wettbewerbsposition, fast die Hälfte von schnelleren Arbeitsabläufen in der Firma. Die ersten Schritte machen die meisten Firmen mit KI im Kundenservice oder Marketing. Aus Berlin, Ronny Thorau.
1: Bundeswirtschaftsministerin Katharina Reiche hält wegen der hohen Spritpreise an ihrem Vorschlag fest, bestimmte Bevölkerungsgruppen gezielt über eine Direktzahlung zu entlasten. Ein entsprechendes Tool liege vor, sagte sie bei RTL NTV. Reiche hatte wegen der gestiegenen Spritpreise schon im Frühjahr eine Anhebung der Pendlerpauschale und direkte Finanzhilfen für Pendler ins Spiel gebracht.
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1: Ich bin Tine Klimach. Russland und die Ukraine wollen nach Darstellung von US-Präsident Trump auf Angriffe auf gegnerische Energieanlagen verzichten. Das teilte Trump auf seiner Plattform Truth Social mit, ohne weitere Details zu nennen. Der ukrainische Präsident Zelensky schrieb auf X, dass ein deeskalierender Schritt mit Blick auf kritische Infrastruktur ein erster Schritt in Richtung Frieden sein könnte. Der Krieg müsse beendet werden. Aus Moskau gab es zunächst keine Reaktion darauf. Bundesinnenminister Alexander Dobrindt hat ein neues Konzept für Schutzräume in ganz Deutschland angekündigt. Es geht unter anderem um Tiefgaragen und Tunnel, deren Lage etwa auch in der Nina-Warn-App digital abrufbar sein soll. Das sagte Dobrindt bei einer Tagung mit Vertretern der Kommunen in Berlin.
2: Der Bund hat den Pakt für den Bevölkerungsschutz ausgerufen, um deutlich zu machen, dass er bereit ist, 10 Milliarden Euro zu investieren bis 2029, um dafür zu sorgen, dass diejenigen, die im Bereich zivile Verteidigung, Bevölkerungsschutz engagiert sind, deutlich gestärkt werden.
1: Der Bau neuer Schutzbunker sei dagegen nicht geplant, so Innenminister Dobrindt. Viele Menschen in Deutschland können Strom und Gas nicht bezahlen. Im vergangenen Jahr lebten rund 3,8 Millionen Menschen in Haushalten, die bei Rechnungen von Energieversorgung im Zahlungsverzug waren. Das hat das Statistische Bundesamt mitgeteilt.
3: Den Kühlschrank auffüllen oder doch eher die Stromrechnung zahlen? Diese Frage stellen sich viele, vor allem Leute, die zur Miete wohnen, sagen die Statistiker. In diesem Jahr gibt es bei den Energiepreisen aber immerhin eine leichte Entspannung, zumindest was Strom betrifft, Erdgas oder auch Fernwärme. Heizöl dagegen ist deutlich teurer geworden als im Vorjahr und auch andere Kosten steigen, Wasser zum Beispiel oder auch die Müllabfuhr. Claudia Wächter, Nachrichtenredaktion.
1: Sachsen landet mit seinem Bildungssystem im Bundesländervergleich aus bildungsökonomischer Perspektive erneut vorn. Im diesjährigen Bildungsmotor der arbeitgebernahen Initiative Neue Soziale Marktwirtschaft bleibt der Freistaat Spitzenreiter. Dahinter folgen, wie schon im vergangenen Jahr, Bayern, Hamburg und Baden-Württemberg. Am Ende des Feldes liegen NRW und Sachsen-Anhalt, vor dem erneuten Schlusslicht Bremen. Bei der Studie werden zum Beispiel die Bildungsausgaben pro Schüler verglichen, die Klassengrößen oder die Schulabbrecherquote.
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1: Ich bin Tine Klimach. Russland und die Ukraine wollen offenbar gegenseitige Angriffe auf Energieanlagen stoppen. Das schreibt US-Präsident Donald Trump auf seiner Plattform Truth Social. Aus Moskau und aus Kiew gibt es dafür bislang allerdings keine Bestätigung.
2: Trump steht hier zu Hause wegen astronomischer Benzin- und Dieselpreise schwer unter Druck. Dass in erster Linie sein Iran-Krieg und die beeinträchtigte Schifffahrt durch die Straße von Hormuz daran schuld sind, versucht Trump außen vor zu lassen. Er schießt sich auf Kiew und Moskau ein. Der Beschuss der dortigen Energieanlagen sei für die Ölknappheit verantwortlich. Am Wochenende hatte Trump den ukrainischen Präsidenten Zelensky gedrängt, die Angriffe auf russische Energieanlagen zu stoppen. Aus den USA, Tina Eck.
1: Tanken wird immer teurer. Der Preis für Super E10 ist übers Wochenende auf ein neues Rekordhoch gestiegen. Im bundesweiten Tagesdurchschnitt kostete ein Liter am Sonntag 2,27 Euro, teilte der ADAC mit. Diesel verteuerte sich demnach sogar auf 2,40 Euro pro Liter.
3: Diesel ist auch nicht mehr weit von seinem Rekordhoch aus April entfernt. In den vergangenen 2 Wochen sind die Spritpreise kräftig gestiegen. E10 war Ende August noch gut 12 Cent billiger, Diesel etwa 20 Cent. Und die Aussichten sind nicht gut, denn die Ölpreise haben zum Wochenstart nach den Entwicklungen im Nahen Osten weiter zugelegt. Grund dafür sind unter anderem abgesagte Gespräche über die Straße von Hormuz und die Abschaltung einer wichtigen Ölpipeline in Saudi-Arabien nach Drohnenangriffen. David Riemer, Nachrichtenredaktion.
1: Mit einer riesigen Aschewolke sorgt der Vulkan Ätna wieder für erhebliche Behinderungen im Flugverkehr von und nach Sizilien. Der Flughafen der 300.000 Einwohnerstadt Catania wurde für Starts und Landungen vorübergehend gesperrt, zunächst bis zum Abend. Mehr als 50 Flüge fielen aus oder mussten auf andere Flughäfen umgeleitet werden. Die Aschewolke reicht etwa 4 Kilometer hoch in den Himmel. Die Britpop-Band Oasis tritt erstmals wieder in Deutschland auf. Die Gruppe um die Brüder Liam und Noel Gallagher kündigte in sozialen Medien für den nächsten Juli 2 Konzerte in der Münchner Allianz Arena an. Bis zum 17. September um 17 Uhr können sich Oasis-Fans online für den Ticketverkauf registrieren.
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1: Ich bin Diana Kramer. Autofahrer in Deutschland kämpfen mit erneut gestiegenen Spritpreisen. Erste Stimmen waren schon vor 3 Euro pro Liter. Das gibt Forderungen nach einem Spritpreisdeckel neue Nahrung.
2: Der Tankstelleninteressenverband warnt schon vor Spritpreisen um 3 Euro pro Liter, wie es sie an Autobahnen teilweise schon gäbe. Der ADAC und auch der Tankstellenverband weisen aber auch darauf hin, dass die Weltlage allein die Preissprünge an der Tankstelle im Moment nicht vollständig erkläre. Da werde auch abkassiert. In jedem Fall werden die Spritpreise gerade zum Politikum. Die wahlkämpfende Manuela Schwesig etwa, Mecklenburg-Vorpommerns Ministerpräsidentin, rät zu einem Spritpreisdeckel. Und auch Bayerns Ministerpräsident Söder fordert neue staatliche Entlastungsmaßnahmen. Ronny Tochau, Nachrichtenredaktion.
1: Europa will im Ringen um die Arktis stärker mitmischen. Bundeskanzler Friedrich Merz und Vertreter 11 weiterer Länder haben sich bei einem Gipfel in Finnland darauf verständigt, das Engagement der EU auszubauen. Merz sagt, der hohe Norden ist inzwischen der kritischste Bereich für Europas Sicherheit.
3: Die größte Bedrohung sehen die Gipfelteilnehmer in Russland. Deshalb wollen sie den Norden besser überwachen, mehr Informationen austauschen und wichtige Anlagen an Land und auf See schützen. Gleichzeitig geht's ums Geschäft. Durch das schmelzende Eis entstehen neue Schifffahrtsrouten, außerdem lagern in der Region wichtige Rohstoffe. Und Europa will dort auch praktisch beweglicher werden. Finnland wirbt für mehr Eisbrecher. Kanzler Merz unterstützt das und sagt, die braucht nicht nur der Norden, sondern ganz Europa. Zoe Tassovali, Nachrichtenredaktion.
1: Russland und die Ukraine wollen laut US-Präsident Donald Trump auf Angriffe auf gegnerische Energieanlagen verzichten. Das teilte er auf seiner Plattform Truth Social mit. Aus Moskau und Kiew lag keine Bestätigung dafür vor. Der ukrainische Präsident Zelensky hatte zuvor aber erklärt, er wolle sich Ende dieser Woche mit Trump in New York zu dem Thema treffen. Die Abstimmung über das neue Design der neuen Euro-Banknoten geht auf die Zielgerade. Noch bis einschließlich kommenden Montag können sich Europäer an einer Online-Umfrage der Europäischen Zentralbank dazu beteiligen. Die neuen Euroscheine sollen neben einem neuen Design auch zusätzliche Sicherheitsmerkmale erhalten, um Kriminellen das Herstellen von Falschgeld weiter zu erschweren.
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1: Ich bin Diana Kramer. Russland und die Ukraine wollen offenbar gegenseitige Angriffe auf Energieanlagen stoppen. Das schreibt US-Präsident Donald Trump auf seiner Plattform Truth Social. Aus Moskau und Kiew gibt es dafür bislang allerdings keine Bestätigung.
2: Trump steht hier zu Hause wegen astronomischer Benzin- und Dieselpreise schwer unter Druck. Dass in erster Linie sein Iran-Krieg und die beeinträchtigte Schifffahrt durch die Straße von Hormuz daran schuld sind, versucht Trump außen vor zu lassen. Er schießt sich auf Kiew und Moskau ein. Der Beschuss der dortigen Energieanlagen sei für die Ölknappheit verantwortlich. Am Wochenende hatte Trump den ukrainischen Präsidenten Zelensky gedrängt, die Angriffe auf russische Energieanlagen zu stoppen. Tina Eck, USA.
1: Die hohen Spritpreise sorgen auch hierzulande weiter für Debatten. Auch CSU-Chef Markus Söder fordert nun neue Entlastungsmaßnahmen. Die Bundesregierung müsse sich dringend zusammensetzen und darüber reden, wie man die extrem hohen Benzin- und Dieselpreise senken und erträglich machen könne, sagte Söder nach einer Klausurtagung des CSU-Vorstands in München. Auf welchem Weg und wie stark die Preise gesenkt werden sollten, sagte Söder aber nicht. Mecklenburg-Vorpommerns Ministerpräsidentin Manuela Schwesig forderte die Einführung eines Spritpreisdeckels. Bundesinnenminister Alexander Dobrindt will den Schutz der Bevölkerung im Ernstfall neu organisieren. Statt neuer Bunker sollen vor allem Tiefgaragen und Tunnel als Schutzräume dienen.
3: Egal, wo man gerade unterwegs ist, braucht man bei Katastrophenalarm vielleicht einen Schutzraum. Innenminister Dobrindt plädiert dafür eine digitale Info, die jedem zum Beispiel in der Nina-Warn-App anzeigt, welche Tunnel, welche Tiefgarage, welche Bahnstation oder ähnliches in der Nähe sind. Nicht sinnvoll findet der Innenminister den Bau neuer Bunker. Das sei ein veraltetes Konzept aus dem Kalten Krieg, das viel Geld koste, aber wenig Schutz bringe. Die Kommunen kritisieren, dass noch viele Fragen ungeklärt seien, etwa wer koordiniert bei Naturkatastrophen oder hybriden Angriffen die Evakuierungen. Onni Thorau, Berlin.
1: Die Britpop-Band Oasis tritt erstmals wieder in Deutschland auf. Die Band um die Brüder Liam und Noel Gallagher kündigte in sozialen Medien für Juli 2027 zwei Konzerte in der Münchner Allianz Arena an. Bis diesen Donnerstag um 17 Uhr können sich Oasis-Fans online für den Ticketverkauf registrieren.
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1: Ich bin Diana Kramer. Die Spritpreise haben erneut ein neues Allzeithoch erreicht und auch Öl und Gas zum Heizen werden wieder teurer. Noch teurer, denn schon im vergangenen Jahr konnten viele Menschen hier in Deutschland Gas und auch Strom nicht bezahlen. Rund 3,8 Millionen Haushalte waren 2025 bei Rechnungen von Energieversorgern im Zahlungsverzug, teilte das Statistische Bundesamt mit.
2: Den Kühlschrank auffüllen oder doch eher die Stromrechnung zahlen? Diese Frage stellen sich viele, vor allem Leute, die zur Miete wohnen, sagen die Statistiker. In diesem Jahr gibt es bei den Energiepreisen aber immerhin eine leichte Entspannung, zumindest was Strom betrifft, Erdgas oder auch Fernwärme. Heizöl dagegen ist deutlich teurer geworden als im Vorjahr und auch andere Kosten steigen, Wasser zum Beispiel oder auch die Müllabfuhr. Claudia Wächter, Nachrichtenredaktion.
1: Russland und die Ukraine wollen nach Darstellung von US-Präsident Donald Trump auf Angriffe auf gegnerische Energieanlagen verzichten. Das teilte Trump auf seiner Plattform Truth Social mit, ohne weitere Details zu nennen. Weder Kiew noch Moskau haben bisher offiziell reagiert. Die Ukraine flog in den vergangenen Monaten schwere Angriffe gegen die russische Erdölindustrie und sorgte damit zeitweise für Engpässe auf dem Treibstoffmarkt in Russland. Moskau antwortete mit gezielten Angriffen auf Anlagen in der Ukraine und nahm auch Tankstellen ins Visier. Zum Auftakt des europäischen Arktis-Gipfels hat Bundeskanzler Friedrich Merz die NATO-Verbündeten zum Zusammenhalt gegen wachsende Bedrohungen aufgerufen. Hier im hohen Norden Europas könne man sehen, wie gefährdet der Frieden in Europa ist, sagte Merz in Finnland.
3: Wir sind Teil des Nordens. Wir sind Anrainer am Atlantik. Wir sind Anrainer der Ostsee. Und damit sind wir Teil dieses strategisch gefährdeten Teils Europas. Ich nehme es ausgesprochen ernst, was wir hier zurzeit erleben.
1: Bundeskanzler Friedrich Merz. In Hannover dreht sich in den kommenden Tagen alles um Lastwagen, Transporter und Lösungen für Logistiker. Am Vormittag öffnet die Nutzfahrzeugmesse IAA Transportation. Im Mittelpunkt der Messe stehen alternative Antriebe wie elektrische und wasserstoffbetriebene Lastwagen, daneben auch digitale Technologien und autonomes Fahren.
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1: Ich bin Diana Kramer. Egal ob vor oder nach 12 Uhr, die Spritpreise sind für Autofahrer hier in Deutschland eine echte Herausforderung. Nachdem es auch zum Wochenstart weiter nach oben ging, werden Forderungen nach einem Eingreifen der Bundesregierung lauter.
2: Der Tankstelleninteressenverband warnt schon vor Spritpreisen um 3 Euro pro Liter, wie es sie an Autobahnen teilweise schon gäbe. Der ADAC und auch der Tankstellenverband weisen aber auch darauf hin, dass die Weltlage allein die Preissprünge an der Tankstelle im Moment nicht vollständig erkläre. Da werde auch abkassiert. In jedem Fall werden die Spritpreise gerade zum Politikum. Mecklenburg-Vorpommerns Ministerpräsidentin Emanuela Schwesig rät zu einem Spritpreisdeckel. Und auch Bayerns Ministerpräsident Söder fordert neue staatliche Entlastungsmaßnahmen. Ronny Tochau, Nachrichtenredaktion.
1: Nach der Ankündigung von US-Präsident Donald Trump über eine Feuerpause zwischen der Ukraine und Russland bei ihren Angriffen auf Energieanlagen hat der ukrainische Präsident Selenskyj betont, es handle sich um